0: Jetzt. Die Tour de France fährt wegen des Feuers auf ihrer dritten Etappe in der Region ohne Zuschauer. Auch in Portugal und Griechenland sind hunderte Einsatzkräfte gegen große Waldbrände im Einsatz. In Pamplona beginnt heute wieder eines der umstrittensten Feste Spaniens. Trotz neuer Proteste von Tierschützern startet das traditionelle San Fermin-Fest. Eröffnet wird es mit einer Rakete vom Rathausbalkon. Die erste Stierhatz durch die Altstadt ist für morgen geplant. Norwegen hat bei der Fußball-WM Brasilien mit 2:1 aus dem Turnier geworfen. Matchwinner war Erling Haaland mit 2 späten Toren in der Schlussphase. Neymar verkürzte tief in der Nachspielzeit noch per Elfmeter. Für Brasilien kam das aber zu spät. Für Norwegen ist es der erste Einzug in ein WM-Viertelfinale überhaupt.
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1: Ich bin Dominik Schweiger. Vor der Entscheidung über die Krankenkassenreform zeichnet sich Entlastung für viele Familien ab. Union und SPD beraten über Änderungen am Sparpaket für die gesetzlichen Krankenkassen. So soll die kostenlose Mitversicherung von Ehepartnern für Eltern mit Kindern unter 12 Jahren länger bestehen bleiben als zunächst geplant. Außerdem könnte der Bund mehr Geld zuschießen, um Beitragserhöhungen zu begrenzen. Die Reformpläne der Bundesregierung, insbesondere die neue Krankschreibungsregelung, kamen ja nicht überall wirklich gut an. Genau das war auch Thema im ARD-Sommerinterview mit Finanzminister Klingbeil. Ronny Thorau berichtet aus Berlin.
2: Auch der Finanzminister hat offensichtlich mitbekommen, dass vor allem die geplante Krankschreibung ab dem ersten Tag viele Menschen aufregt. Klingbeil plädiert da jetzt für Pragmatismus in der Umsetzung.
3: Im Parlament und wenn das Gesetz vorliegt, muss man das sehr pragmatisch machen.
2: Dass die Reformen für Menschen auch Belastungen bedeuten, rechtfertigt Klingbeil damit, dass das eben die Folge von jahrzehntelangem Reformstau sei.
1: Nach dem tagelangen Stromausfall in Berlin zieht heute eine Expertenkommission Bilanz. Die stellt Vorschläge vor, wie die Hauptstadt besser auf ähnliche Krisen vorbereitet werden kann. Auslöser des Blackouts im Januar war ein mutmaßlich linksextremistisch motivierter Brandanschlag auf eine Kabelbrücke. Rund 100.000 Menschen waren zeitweise ohne Strom und Heizung. Die Bundesnetzagentur kann wohl bis 2028 nicht überprüfen lassen, ob die Deutsche Post schnell genug Briefe austrägt. Bei einem verlorenen Rechtsstreit mit einem Marktforschungsunternehmen muss die Auftragsvergabe neu gestartet werden. Und das dauert. Die Post ist verpflichtet, 95% aller Briefsendungen spätestens nach 3 Werktagen zuzustellen. Die nächste WM-Sensation ist perfekt. Norwegen steht zum ersten Mal im Viertelfinale einer Fußball-Weltmeisterschaft. Die Skandinavier besiegten Brasilien mit 2:1. Erling Haaland entschied die Partie mit 2 späten Treffern. Neymars Anschlusstor in der Nachspielzeit änderte nichts mehr an dem Aus der Brasilianer.
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1: Ich bin Dominik Schweiger. Für gesetzlich Krankenversicherte könnten einige geplante Mehrbelastungen geringer ausfallen als vorgesehen. Laut der FAZ hat Gesundheitsministerin Wagen ihren Gesetzentwurf zur Finanzreform der Krankenkassen überarbeitet. Demnach sollen mitversicherte Ehe- und Lebenspartner weniger zahlen als zunächst geplant. Auch bei Medikamenten und Krankenhausaufenthalten sind Entlastungen vorgesehen. Dafür soll der Bund die gesetzlichen Krankenkassen kommendes Jahr mit 1,4 Milliarden Euro zusätzlich unterstützen. Im Bundeskabinett geht es heute um den Haushalt fürs kommende Jahr, also wie viel Geld unsere Regierung ausgeben darf. Dafür muss der Bund neue Schulden aufnehmen, die aber sofort reinvestiert werden sollen. Das hat Finanzminister Klingbeil im ARD-Sommerinterview verteidigt. Es ging aber auch um die umstrittene neue Krankschreibungsregelung. Dazu hat er gesagt:
2: Wir haben etwas verabredet, dazu stehe ich auch. Und jetzt müssen wir gucken, und das ist meine Botschaft, dass wir eine pragmatische Umsetzung finden. Und die kann man finden, wenn man erstens sagt, ihr müsst euch nicht krank zum Arzt schleppen und auch nicht krank auf die Arbeit schleppen. Und das Zweite ist, am besten geben wir den Tarifpartnern oder den Betrieben Möglichkeiten, das Ganze so zu regeln, wie sie es gerne hätten. Weil ich glaube, es gibt auch Arbeitgeber, die sagen, will ich gar nicht.
1: Klingbeil könnte es sein, dass die Krankschreibung gar nicht am ersten Tag beim Arzt geholt werden muss. Bei Porsche könnte ein weiterer großer Stellenabbau bevorstehen. Nach Informationen des Handelsblatts will der Sportwagenbauer bis zu 4000 weitere Arbeitsplätze streichen. Betroffen wären demnach vor allem Management und Verwaltung. Porsche selbst bestätigte die Zahlen nicht, kündigte aber ein Spar- und Zukunftsprogramm an, das den Konzern schlanker machen soll. Ein spektakulärer Einbruch beschäftigt die Polizei im Elsass. Aus dem Lalique-Museum haben Unbekannte Schmuck im Wert von mehreren Millionen Euro gestohlen. Nach Angaben der Ermittler drangen die Täter am frühen Sonntagmorgen in das Museum ein und entwendeten gezielt rund 20 Ausstellungsstücke. Jetzt werden Aufnahmen der Überwachungskameras ausgewertet. Norwegen hat bei der Fußball-WM Brasilien mit 2:1 aus dem Turnier geworfen. Matchwinner war Erling Haaland mit 2 späten Toren in der Schlussphase. Neymar verkürzte tief in der Nachspielzeit noch per Elfmeter. Für Brasilien kam das aber zu spät. Für Norwegen ist es der erste Einzug in ein WM-Viertelfinale überhaupt.
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1: Hallo aus Deutschlands schönster Genießerecke und größtem Mittelgebirge, dem Schwarzwald. Mein Name ist Zara Roth. Ich lebe da, wo andere Urlaub machen und nehme euch mit auf meine Touren. Visit Black Forest ist der Podcast für alle, die den Schwarzwald kennen oder ihn kennenlernen wollen. Alle, die zu Vino Nino sagen.
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1: Alle durstigen Weinwanderer und ungekrönten Weinprinzessinnen da draußen. Das hier ist eure Reiseinspiration in 20 Minuten. Heute geht's um Wein, genauer um Maiwein. Denn im schönen Monat Mai startet das Weinjahr an der Badischen Weinstraße. Winzerinnen und Winzer laden zu Weinproben, Wanderungen und vor allem zu Festen ein. In dieser Folge fahren wir von Bickensohl am Kaiserstuhl ganz im Süden nach Durbach am Westrand des Schwarzwalds in der Ortenau und weiter ins wunderschöne Fachwerkstädtchen Gengenbach im vorderen Kinzigtal. Los geht's!
3: Bickensohler Weinvogtei. Da bin ich jetzt ganz, ganz im Süden am Kaiserstuhl. Hier steht beim Weinverkauf hier in der Vinothek beste Winzergenossenschaft Deutschlands und beste Burgunder-Winzergenossenschaft. Da bin ich ja jetzt mal gespannt, was der Geschäftsführer dazu sagt. Ich wusste das persönlich nicht, aber bin erstaunt, denn also hier ist eine Dichte an Winzergenossenschaften und Weingütern auf dem Weg hierher, dass es einem ganz schwindelig wird. Also Haus an Haus wird hier guter Wein gemacht. Und wie man sich dann doch durchsetzt als Bester, das möchte ich dann doch noch mal wissen. Also gehen wir mal rein. Hallo.
4: Hallo.
3: Roth ist mein Name. Ich habe eine Verabredung, bin aber ein bisschen zu früh mit dem Geschäftsführer. Genau.
5: Ja, Patrick.
3: Zara.
5: Ja, sehr gut.
3: Freut mich.
5: Sehr gut.
3: So kenne ich Sie.
5: Ja.
3: Die südbadische Freundlichkeit. Ich war gerade total verwundert. Auf dem Weg hierher ist ja eine Dichte an Weingütern und Winzergenossenschaften. Ja. Was jetzt gar nicht vergleichbar ist mit ein bisschen nördlicher, ne? So Ortenaukreis, da ist auch viel.
5: Ja.
3: Aber hier ist ja wirklich
5: Man
3: viel.
5: Man muss halt sagen, also Vogtsburg ist die größte Weinbaugemeinde Deutschlands. Also wir haben hier die Dichte an Winzergenossenschaft und Weingüter und der bewirtschaftete Fläche gibt es nirgendwo als Gemeinde größer wie jetzt hier am Kaiserstuhl.
1: Trotz der Dichte hat Bickensohl 2025 Platz 1 unter den Erzeugern gemacht. Bei gutem Wein kommt viel zusammen, aber ein bisschen ist es wie bei Immobilien. Location, Location, Location, auf die Lage kommt's an.
5: Also wir sind ganz im Süden, im Dreiländereck. Ne? Das heißt, wir sind 10 Kilometer vom Elsass weg, eine halbe Stunde von der Schweiz und direkt auf der Höhe von Freiburg. Direkt mittendrin ein kleines Mini-Terroir vom alten Vulkan, der Kaiserstuhl, sieht man immer schön charakteristisch einen Totenkopf, der Berg. Also da ist ein Fernsehturm auf dem Berg und wenn du den siehst, dann weiß ich eigentlich, das Herz geht auf, der Kaiserstuhl ist da. Wein, gutes Essen, nette Leute.
3: Und mit denen trifft man sich dann auch gern, um zu feiern und deswegen bin ich ja heute hier.
5: Genau, wir sind hier in unserem Garten. Das ist wirklich speziell für uns, dass wir hier noch dieses schöne Fleckchen Grün haben bei uns, direkt neben unserer Abfüllung quasi. Also man kann durchs Fenster, durch die Abfüllung durchgucken. Ja, und hier haben wir schon alles vorbereitet. Traditionell haben wir immer am Pfingstwochenende unsere Sekt- und Gartenparty. Da geht alles um Sekt.
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5: Sehr gutes Essen und der ganze Tag von abends bis von morgens bis spät gibt es Live-Musik, das ist uns auch immer ganz wichtig. Das kann man sich ganz einfach in den Kalender eintragen. Bickensohl, Pfingst, ist immer gesetzt. Und dann haben wir auch unsere Midsommer-Party. Ne? Ein bisschen auch mit Publikum, was jetzt nicht Live-Musik, sondern da haben wir einen guten DJ am Start, Rick van Haus, der schöne Beats macht. Und das ist hier im Garten natürlich bei der längsten Nacht des Jahres. Ist das mit Wein, Weincocktails, tolle alkoholfreie Alternative gibt es auch mittlerweile bei uns. Und deswegen, man glaubt ja immer, dass die Weinfeste eher immer im Herbst oder im Spätjahr anfangen. Ja, genau. Man sollte ab März immer wieder alles abchecken, weil hier passiert so viel. Kleine Weingüter, Winzergenossenschaften, jeder hat immer wieder Events, aber so ab Ostern geht es eigentlich so richtig los.
3: Ja, sehr gut. Und dann geführte Weinwanderungen, dann kann man sich Rucksäckchen packen lassen und durch die Reben wandern. Es gibt die Partys wie bei euch. Also ja, deswegen mache ich ja die Folge, um die Highlights sozusagen mal ein bisschen zusammenzufassen. Aber ja, dann schauen wir uns doch mal das Produkt an, oder? Du hattest gerade gesagt, ihr habt noch richtig alte Fässer im Keller rumstehen.
5: Genau, ja. Wir haben 2024 unser 100-jähriges Bestehen gefeiert. Mhm. Und seit dieser Zeit haben wir unseren Holzfasskeller.
3: Mhm.
5: Und das gucken wir uns jetzt mal an. Wer wurde 1924 gegründet? Hier siehst du das Fasskeller 1935, also wenn man es genau nimmt, 11 Jahre später. Und hier sind wir jetzt im Herzstück, ne? Der Weinvogtei, ne? Du siehst hier verschiedenste Fässer. Da haben wir hier noch ein paar neue zum 100-jährigen Jubiläum. Das sind unsere Einzellage drin. Wir haben natürlich auch noch kleine Barrique-Fässer, 225 Liter, die sind woanders
4: gelagert. Erzähl mal so Einzellagen. Also wir haben hier wirklich ein, wie hoch ist das? 1,20 oder
5: was? Ja, genau. Genau, das sind unsere Stückfässer. 1250 Liter, badisches Stückfass nennt man das. Wir haben aber noch Fässer, die runtergehen bis zum 25-jährigen Jubiläum. Also wir haben hier Fässer aus der 50er Jahre bis zu den 70er Jahre eigentlich.
4: Wow.
5: Du hörst hier ist immer ein bisschen Wasser am Plätschern. Okay. So einen Keller könnte ich heute nicht mehr bauen, weil hier haben wir eine Luftfeuchtigkeit. Direkt hinter der Wand ist ein Bach. Das bedeutet, wir haben hier so ein besonderes Mikroklima. Das kannst du dir heute so eigentlich gar nicht mehr bauen. Wenn du natürlich heute einen Keller baust, dann hast du Klimaanlage, die das ganze Klima im Endeffekt künstlich herstellt, aber das soll gar nicht schaffen. Und diese Fässer, die sehen keine Fassmacher oder Ähnliches. Das Wichtige ist einfach, wenn Grauburgunder drin war, kommt Grauburgunder wieder rein.
4: Ich habe das gesehen, hier hängt so ein Plakat rum. Der sieht ja ein bisschen aus wie der kleine Bruder von Herbert Grönemeyer, aber es hat was mit Krimi zu tun und einer Weinprobe. Was passiert da?
5: Genau, ja, wir machen nicht nur tolle Feste, wo man tanzen kann, sondern wir machen auch spezielle Events, um den Wein in Fokus zu rücken, aber in einer etwas ruhigen Atmosphäre. Und hier haben wir jetzt Wine and Crime. Und da kommt ein Krimi-Buchautor, und der aber nur Kurzgeschichte, also Kurzkrimis hat, die nur um Wein gehen.
4: Der setzt sich wirklich hin für euch und schreibt dann Kurzkrimis?
5: Genau, der schreibt Kurzkrimis. Da geht es dann auch immer eine Rebsorte ist im Fokus. Schwer zu erklären, aber man muss es mal erlebt haben an dem Abend. Da erlebst du alles, das ist super.
4: Versteht man wahrscheinlich auch nur mit ein, zwei Gläschen Intus.
5: Ja, so macht es am meisten Spaß.
1: Gut, ich muss noch Auto fahren, daher machen wir ein alkoholfreies Tasting.
5: Und hier, ich muss ja noch was arbeiten, du musst noch Auto fahren. Haben wir gesagt, wir probieren ein bisschen was alkoholfreies. Und das ist jetzt Müller-Thurgau, riecht man ins Glas. Und ich finde, der hat fast schon Muscatella-Anklänge. Riecht wahnsinnig fruchtig, frisch.
4: Dieses Ölige von dem Muscatella, ne?
5: Ja, also, oder ja, ich würde sagen, es geht so in so Blüte, in ja, Blüte genau. rein, genau. Und wie gesagt, komplett entalkoholisiert. Probier es mal. Und hier haben wir probiert, ein trockenes Geschmacksbild zu. Der lebt jetzt von einer frischen Säure, weil, wie gesagt, wenig Zucker. Macht mir persönlich auch Spaß. Wir waren im Adrenaline mit drin, in Rust, im Robberpark, als alkoholfreie Begleitung. Ich denk,
4: dann habe ich den schon getrunken, wusste es wahrscheinlich gar nicht.
5: Genau.
1: Hallöle, ich bin's, Neueinsteiger in der Podcast. Nur kleiner Hinweis, ihr könnt nach der Folge zurückscrollen zur Folge 5, Adrenaline, eine Reise um die Welt in mehreren Gängen mit Spitzenklasse-Cuisine im Europapark. Das war's schon, gell? Tschüssle.
3: Das ist schon einer der besten alkoholfreien Weißweine, die ich getrunken habe, weil der hatte, ich merke das immer bei mir an der Innenseite der Wangen, wenn ich dann so spucke, wenn mir die Spucke im Mund zusammenläuft, dann macht es mir Spaß.
5: Ja, ja, aber das ist auch der sogenannte Zug. Mhm. Wenn du Bock hast aufs nächste Glas, dann macht es Spaß.
1: Auch der Secco Zero ist eine Wucht bei Bickensohl. Ob mit oder ohne, probieren geht über studieren. Wer es nicht zu Pfingsten schafft, kann auch jederzeit eine Kellerführung buchen. Meine Empfehlung an einem heißen Sommertag. Weiter geht's zu den Mendles nach Durbach. Rund 4000 Einwohner hat das Blumen- und Weindorf in der Vorbergzone des Schwarzwalds. In der schicken neuen Vinothek treffe ich Papa Mendle und eine der drei Töchter. Alle arbeiten im Betrieb mit.
6: Die DWI, also das Deutsche Weininstitut, macht eine Ausschreibung zu den schönsten Vinotheken. Komm, man bewerbe uns da drauf. Und die haben die 10 schönsten eigentlich raussuchen wollen. Da kamen aber so viele tolle Bewerbungen zusammen, dass wir einfach zu den schönsten Deutschlands zählen. Und in Baden bzw. in der Ortenau waren wir die einzigsten bis dato. Und dann haben wir gesagt, dann sind wir die schönste Vinothek der Ortenau.
1: Wegen der Vinothek bin ich aber gar nicht da. Die Mendles schmeißen im Mai seit Jahren eine Party in ihrer riesigen Kälterhalle, die weit über die 12 Seitentäler von Durbach hinaus bekannt ist.
7: Aktuell wird hier fleißig gearbeitet.
4: Ja, was hört man da im Hintergrund? Was ist das?
6: Druckluftkompressor. Das heißt, wir brauchen aktuell zur Abfüllung brauchen wir natürlich auch etwas Druckluft, um die Deckelchen aufzusetzen etc. Und da wird jetzt gerade der Kompressor wieder frisch gefüllt mit frischer Luft.
4: Ich sehe da Spätburgunder Rosé auf den Paletten. Ist das gerade aktuell?
6: Ja, gefüllt.
4: Cool.
7: Rosé, natürlich das Sommergetränk schlechthin. Also, Entschuldigung, aber Aperol, Hugo, Ade, lieber ein Rosé im Glas. Und wenn er dann natürlich noch aus dem Hause Mendle kommt, warum nicht?
4: Why not? Also, genau, also hier in der Halle ist die Party, dann wird die Druckluft abgestellt und die Boxen angestellt, nehme ich mal an. Was habt ihr da so an Musik? Ist das immer, habt ihr so Leute, auf die ihr euch verlassen könnt, die gute Party machen? Oder guckt ihr, dass da auch ein Wechsel drin ist? Was wird denn da geboten?
7: Also wir haben so einen Haus- und Hof-DJ, der kommt immer. Also wir können uns auf den David, also DJ D1 heißt er, immer verlassen. Er spielt von 80er, 90er, 2000er, 2010er. Also über viele Genres hinweg richtig, richtig gute Musik. Und das Schöne ist, dass wir hier damit einfach eine ganz große Zielgruppe erreichen. Also bei uns auf dem Event, da finden sich die Anfang 20-Jährigen, aber auch die Ü-60-Jährigen. Und genau das macht es eigentlich bei uns hier auf dem Hof aus, dass jeder hier was findet, was ihm Spaß macht. Ja.
4: Sehr gut. Alles ab 18, Leute.
8: Ja.
4: Definitiv. Okay, also die
7: Also in der Kältehalle würde ich sagen, sind wir so bei 800 Leute, die sich hier durchaus in den Hochzeiten tummeln. Aber bei gutem Wetter kommt ja der Hof auch noch dazu. Der ist ja auch riesig. Also ich würde sagen, letztes Jahr, da waren wir schon so bei 1800, 2000 Menschen, die hier sich so versammelt haben und die alle ganz viel Spaß hatten. Wir hatten aber auch Bombenwetter. Also wenn wir dieses Jahr wieder dasselbe Wetter haben, hoffen wir, dass wir dasselbe wieder erreichen. Es kommen 3 Foodtrucks. Also dieses Jahr auch neu. Die letzten Jahre haben wir mit einem gearbeitet. Da haben wir letztes Jahr gemerkt, da kam ein bisschen an seine Kapazität. Grenzen. Und das haben wir jetzt ein bisschen erweitert mit 3 Foodtrucks und auch kulinarisch quasi für jeden was geboten.
4: Vom Parkplatz an der Ecke sieht man so 2 kleine Holzhütchen. Darauf wollte ich euch noch ansprechen, weil da gibt es im Internet die schönsten Berichte, wenn man so die Bewertungen liest auf eurer Webseite von "Ah, oh, danke, das war so gemütlich in eurem Hockerle." Und ich dachte, was zum Geier ist ein Hockerle?
6: Während Corona, die Abstandsregeln waren da ganz, ganz strikt und stringent. Und da hat sich tatsächlich auch ein Kollege von uns die Idee gehabt, solche Häuschen zu bauen. Die kann man in alle Richtungen drehen. Aktuell Blickrichtung auf unseren Weinberg und Schloss Stauffenberg, direkt vor uns liegend.
4: Ach so, die sind unten, haben die
6: so ein Scharnier zum Drehen.
4: So ein Scharnier zum Drehen.
6: Genau.
4: Ach, sehr witzig.
6: Und dann kann man sich tatsächlich auch der Sonne hin drehen, wenn man es ein bisschen wärmer haben möchte.
4: Ja.
6: Und
4: wenn man die Nachbarn sehen mag, dann dreht man sich zu den Nachbarn oder auch nicht, weil es sind also 2 Hütchen nebeneinander und wenn man sich, also es ist wie eigentlich eine Bank, aber ein Häuschen. Also Moment, jetzt muss ich gerade überlegen. Jetzt weiß ich's. Das ist die Schwarzwälder Version von einem Strandkorb.
6: Absolut. Absolut,
4: oder?
6: Genau.
4: Oh, es ist goldig mit den Fensterchen und den Gardinchen. Da habt ihr euch aber echt Mühe gegeben.
7: Und dann kommt der Tisch von oben.
4: Und dann kommt der Tisch von der Decke nach unten. Und dann habe ich hier ein Tischchen. Und dann habe ich hier mein Weinchen. Das ist ja so romantisch. Wie viele Heiratsanträge gab es hier schon?
7: bisher haben wir noch keinen mitbekommen. Aber hier ist natürlich auch sehr privat. Also oft auch am Wochenende natürlich gebucht.
4: Da hupt der Nachbar beim Vorbeifahren.
7: Paare, Familien, Freunde, die herkommen. Alles haben wir ja schon gehabt.
4: Auf was wächst denn hier direkt um euer Weingut rum? Was sehe ich hier gerade auf den Hügeln?
6: Unser komplettes Sortiment. Also wir haben alle unsere Rebsorten sind hier im Durbacher Bienengarten, unserer Monopol- und Einzellage. Alles im Steilhang bei uns angebaut. Und vom Riesling, Spätburgunder, Grauburgunder, Weißburgunder, Chardonnay, Gewürztraminer, Scheurebe, alles da.
1: Die Mendles sind zwar kein Biobetrieb, aber die Familie engagiert sich ständig, ökologischer und nachhaltiger zu werden.
6: Wir sind ja ein konventionell arbeitender Betrieb, sind aber angeschlossen beim LTZ Augustenberg, das Landwirtschaftliche Technologiezentrum. Und dort wird im Endeffekt geforscht, wie konventionelle Betriebe einfach weniger Pflanzenschutz ausbringen, das Ganze ökologischer gestalten können. Wichtig ist, man darf kein Biobetrieb sein, um dort mitzumachen. Man möchte ja letztendlich den konventionellen Betrieb dazu bringen, wie kann ich das Ganze einsparen. Und das versuche ich da mit letztendlich zu kombinieren. Wir bringen keinen Dünger mehr im klassischen Sinne aus, sondern arbeiten mit Pferdemist, mit Kompost, mit Pflanzenkohle und Dresdner. Und dadurch stärken wir unsere Pflanzen, stärken unseren Boden. Und da, wo es dem Boden gut geht, geht es auch der Pflanze gut. Und die ist deutlich gesünder.
1: So, Zeit, die Früchte der männlichen Arbeit mal zu verkosten.
4: Was kommt hier ins Glas rein?
7: Wir haben jetzt halt unseren alkoholfreien Wein im Glas. Wir nennen den liebevoll Blanc de Blanc, weil wir selber immer ein bisschen noch am Rumprobieren sind, welche Sorten sich denn hier ideal anbieten. In dem Fall haben wir 100% Gewürztraminer, frisch entalkoholisiert und auch mit der Aromarückgewinnung gearbeitet, sodass wir im Endeffekt maximalen Geschmack haben im Glas und dementsprechend einen sehr frischen, eleganten Weißwein, den man ja als Weintrinker vielleicht sogar als einfach nur einen leichten Weißwein abtun würde. Zum Wohl. Tschüss.
4: Ui. Boah, der hat so viel Aroma. Echt Wahnsinn. Und das ohne Alkohol, das glaubt man ja gar nicht. Also es ist nicht 0%, muss man dazu sagen. Es ist alkoholfrei. Das heißt unter 0,5. Aber wow.
7: Wir sind auch bei diesem Wine in Moderation, in diesem Verband mit dabei.
4: Ah ja.
7: Genau. Und stehen auch dafür ein, dass man eben bewusster Konsum eher fördern sollte und ich dann lieber darauf achte, wenn ich mal eine gute Flasche Wein kaufe, dass sie dann vielleicht auch regional erzeugt wurde und dann auch gute Qualität hat, wie dass ich natürlich diese 1,99 Pullen mir da irgendwo kaufe. Ne?
6: Genau. Und wichtig tatsächlich, und da stehe ich auch dazu, weil ich selber ein Wassersäufer bin. Ich bin kein Trinker, ich bin ein Säufer, was Wasser angeht. Und wenn ich tatsächlich ein Gläschen Wein trinke, nebendran steht ein Gläschen Wasser. Um einfach auch hier das Refreshing zu bringen.
4: Tipps vom Profi. Also entweder gleich eine Schorle oder wenigstens hintereinander. Auf jeden Fall.
6: Schorle hat nicht gesagt.
4: Nein.
1: Ich verabschiede mich, bevor ich mich hier noch unbeliebt mache. Aber Spaß beiseite. Gegen eine gute Schorle ist im Sommer nichts einzuwenden, versichert mir Andreas Mendle. Wer feiert und trinkt, muss auch irgendwann schlafen. Und das bringt uns zum nächsten Tipp in Sachen Maiwein. Pfeffer und Salz. Und alle so, hä? Ja, Pfeffer und Salz. Das Weinhotel am Rand der wunderschönen romantischen kleinen Fachwerkstadt Gengenbach. Eine Stadt, die so idyllisch ist, dass man eine große Käseglocke drüber machen und Eintritt nehmen könnte. Ist so. Zum Weinhotel gehört auch ein Weingut. Julia Huber betreibt es und ihr Mann Simon. Aber wer macht jetzt den Wein und wer das Hotel und was gab's zuerst? Ich frage mal die Chefin.
8: Erst gab es das Hotel und dann kam das Weingut dazu, wo ich meinen Mann dann eigentlich so nach 5 Jahren Selbstständigkeit ihn kennengelernt habe und er eigentlich dann auch sich selbstständig gemacht hat bei uns im Haus. Und somit wurde aus einem normalen Hotel ein Weinhotel, genau.
4: Welchen trinkt die Chefin am liebsten?
8: Also wenn ich ehrlich bin, trinke ich wirklich gerne den Riesling. Also der Riesling finde ich so eine wirklich tolle Traube, wo man wirklich viel draus machen kann. Ich trinke ihn gerne trocken, so eher filigran, was eigentlich so ein bisschen uns ausmacht, weil wir eigentlich so eine filigrane Stilistik von der Weine haben. Aber wir haben unseren Riesling im Sortiment auch feinfruchtig, was ich eigentlich jetzt auch so für den Frühling und für den Mai ein richtig toller, spritziger Wein finde. Ja. Mhm. Jetzt auch unsere neue Zimmer ausmacht und einfach das Neue, da holen wir auch wirklich junge Leute her, auch junge Familien, wir haben auch Familienzimmer. Dann haben wir natürlich auch die Geschäftsleute, die unter der Woche da sind, die trinken gerne mal ein Gläschen Wein, nehmen wir mal einen Karton mit von ihrer Geschäftsreise. Muss ja auch nicht immer alles Arbeit sein, kann ja auch mal ein bisschen was mit Urlaub verbunden werden. Und dann haben wir auch wirklich so ein bisschen die ältere Leute oder auch so das mittlere Semester, wo eigentlich wirklich auch gerne mal Fahrrad fahren geht und einfach auch die Gegend beim Wandern erkundet. Also ich meine, der Schwarzwald hat wirklich alles, was man braucht, was man will. Und ich denke, hier findet jeder ein schönes Plätzle, wo er was machen kann, genau.
4: Gibt es denn so Touren, die direkt von eurem Haus aus starten oder so hier in der Gegend sind? Schöne Wandertouren, was du den Gästen gerne mal empfiehlst, wenn sie dann hier zu Besuch sind und einen Tagesausflug machen wollen?
8: Also direkt hier vor der Tür fängt schon mal an. Da sind wir direkt hier am Waldgebiet. Da kommen sie, können sie über den Wald, über die Täler laufen. Dann können sie Richtung Stadtmitte laufen. Dann können sie vom Blick von unserer Kapelle in Gengenbach auf Gengenbach schauen. Teilweise sogar bis nach Straßburg rüber zum Münster. Mir selber bieten Weinwanderungen an, wo auch die Leute animiert, hier auch die Weinregion kennenzulernen. Also wir haben ja wirklich alles vor der Tür und auch noch gar nicht weit von unserem Hotel entfernt. Also das wird schön in Anspruch genommen, ja.
4: Sind das geführte Weinwanderungen oder packt ihr den Leuten so einen Rucksack? Das ist ja inzwischen auch ein total beliebtes Angebot.
8: Nee, wir machen wirklich geführte Weinwanderungen. Also wir haben 4 bis 5 Termine im Jahr. Die starten dann einfach hier vor unserem Weingut und Hotel, genau, und laufen dann auf unseren Nollenköpfle. Dann werden sie da schon mal 2 Weine verköstigen, werden dann auch ein bisschen einfach was, wie man die Rebe vor Ort ein bisschen erklärt, wie und was, in welchem Stadium wir gerade auch sind. Das ist natürlich jetzt auch von Monat zu Monat anders. Sehr interessant, und dann läuft man gemütlich zurück zu uns im Weingut und dann kann man hier einfach die Weinverkostung beenden, genau.
4: Tolles Angebot. Also einfach mal auf die Webseite gucken bei Pfeffer und Salz und schauen. 4 Termine im Jahr, die sind gesetzt, wahrscheinlich auch schnell ausgebucht, also mal rechtzeitig immer mal reingucken.
1: Die Harten kommen in den Garten, lautet ein altes Sprichwort. Und wenn die Glück haben, steht in diesem Garten ein Weinfass, in dem man schlafen kann. Familie Sester in Gengenbach hat Weinfässer zum Übernachten ausgebaut, so richtig mit Doppelbett, Dusche, Wohnzimmer und Essbereich. Servicehinweis: Mit der Schwarzwaldcard 365 bekommt ihr kostenfreie Kellerführungen mit Weinprobe. Schaut einfach mal auf schwarzwald-tourismus.info bei Schwarzwaldcard in der Kategorie kulinarische Angebote. Servicehinweis Ende. Fazit: Der schönste Monat im Jahr ist der Mai und das Beste, was Wasser werden kann, ist Wein. Zumindest, wenn man die Badener fragt. Man muss sich Winzerinnen und Winzer als glückliche Menschen vorstellen, die ihr Glück einfach gerne teilen. Wenn euch der Podcast gefällt, sagt es weiter oder noch besser, kommt hierher, auch gerne im Mai. Bis bald, eure Zara.
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1: Ich bin Dominik Schweiger. Guten Morgen. Vor der Entscheidung über die Krankenkassenreform zeichnet sich Entlastung für viele Familien ab. Union und SPD beraten über Änderungen am Sparpaket für die gesetzlichen Krankenkassen. So soll die kostenlose Mitversicherung von Ehepartnern für Eltern mit Kindern unter 12 Jahren länger bestehen bleiben als zunächst geplant. Außerdem könnte der Bund mehr Geld zuschießen, um Beitragserhöhungen zu begrenzen. Die Reformpläne der Bundesregierung, insbesondere die neue Krankschreibungsregelung, kamen ja nicht überall wirklich gut an. Genau das war auch Thema im ARD-Sommerinterview mit Finanzminister Klingbeil. Ronny Thorau berichtet aus Berlin.
2: Auch der Finanzminister hat offensichtlich mitbekommen, dass vor allem die geplante Krankschreibung ab dem ersten Tag viele Menschen aufregt. Klingbeil plädiert da jetzt für Pragmatismus in der Umsetzung.
3: Im Parlament und wenn das Gesetz vorliegt, muss man das sehr pragmatisch machen.
2: Dass die Reformen für Menschen auch Belastungen bedeuten, rechtfertigt Klingbeil damit, dass das eben die Folge von jahrzehntelangem Reformstau sei.
1: Nach dem tagelangen Stromausfall in Berlin zieht heute eine Expertenkommission Bilanz. Die stellt Vorschläge vor, wie die Hauptstadt besser auf ähnliche Krisen vorbereitet werden kann. Auslöser des Blackouts im Januar war ein mutmaßlich linksextremistisch motivierter Brandanschlag auf eine Kabelbrücke. Rund 100.000 Menschen waren zeitweise ohne Strom und Heizung. Südeuropa kämpft weiter gegen die Flammen. Besonders angespannt ist die Lage im Süden Frankreichs. Westlich von Perpignan sollen rund 5.000 Menschen vor einem Waldbrand in Sicherheit gebracht werden. Ein Anwohner und ein Feuerwehrmann wurden bereits lebensgefährlich verletzt. Die Tour de France fährt wegen des Feuers auf ihrer dritten Etappe in der Region ohne Zuschauer. Auch in Portugal und Griechenland sind hunderte Einsatzkräfte gegen große Waldbrände im Einsatz. Die nächste WM-Sensation ist perfekt. Norwegen steht zum ersten Mal im Viertelfinale einer Fußball-Weltmeisterschaft. Die Skandinavier besiegten Brasilien mit 2:1. Erling Haaland entschied die Partie mit 2 späten Treffern. Neymars Anschlusstor in der Nachspielzeit änderte nichts mehr an dem Aus der Brasilianer.
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2: Es ist kurz nach 6:30. Guten Morgen. Sonne macht auch heute weiter den ganzen Tag. Das bringt uns Topwerte um 30 Grad. Am Nachmittag, wir haben jetzt schon in Urlaub und zum Beispiel 17 Grad bei Wetterwächter Thomas.
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2: Sieht gut aus, im Moment noch freie Fahrt, keine Probleme. Kommt gut an.
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2: Der neueste Adlinger Blitzer steht in Nussbach am Ortsausgang in Fahrtrichtung Oberkirch, 30er-Zone. Viele weitere gibt es natürlich auch noch in und um die Ortenau, alle immer in der kostenfreien App.

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2: Der hat ganz schön Ausdauer, dieser Sommer. Nimmt diese Woche einen neuen Anlauf. Heute gibt es locker 30 Grad bei viel Sonne. Mitte der Woche 33 bis 35 Grad möglich. Aktuell liegen wir schon um 17, zum Beispiel in Ortenberg bei Wetterwächterin Pia.
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2: Es ist 6 Uhr und hier ist Linda L.
3: Nach einem tödlichen Motorradunfall musste die Landstraße bei Bad Petersthal-Griesbach am Samstag gut 3 Stunden voll gesperrt werden. Ein 73-Jähriger war in einer Kurve von der Straße abgekommen und etwa 20 Meter einen steinigen Abhang runtergestürzt. Der Mann starb noch an der Unfallstelle. Unter anderem mit einem Heli und Spürhunden wurde nach ihm gesucht. Der vermisste 66-Jährige aus Oberachern ist am Samstagabend gefunden worden. Er kam ins Krankenhaus. Wo er sich seit Donnerstag genau aufgehalten hat, wird jetzt von der Polizei geklärt. An den Unikliniken im Land, darunter Freiburg, startet heute ein 3-tägiger Warnstreik. Patienten müssen sich auf Einschränkungen einstellen. Die Notfallversorgung bleibt zwar gewährleistet, man rechnet aber damit, dass zahlreiche OP-Säle geschlossen bleiben müssen. 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Jetzt Deutschland und die Welt mit Fabian Schaffer.
4: Die gesetzlichen Krankenkassen haben ja schon länger Geldprobleme. Die geplante Reform von Gesundheitsministerin Warken ist aber noch nicht ganz durch. Union und SPD wollen noch einiges ändern, unter anderem bei der Familienversicherung und beim Geld vom Bund. Mehr von Zoe Tassovali.
5: Bei der Familienversicherung kommt die Koalition den Betroffenen offenbar doch noch etwas entgegen. Wer Kinder unter 12 Jahren hatte, soll den Ehepartner weiter kostenlos mitversichern können. Bisher war nur eine Grenze bis zum 7. Geburtstag des Kindes geplant. Außerdem könnte der Bund die Krankenkassen stärker unterstützen.
4: Das Bundeskabinett berät heute über den Haushalt für das kommende Jahr. Finanzminister Klingbeil verteidigte die dafür geplante hohe Neuverschuldung erneut. Das Geld solle unter anderem in Wirtschaft und Verteidigung investiert werden. Im ARD-Sommerinterview äußerte sich der SPD-Chef auch zur geplanten Neuregelung bei Krankschreibungen. Demnach könnte es Ausnahmen geben. Beschäftigte müssten dann nicht zwingend schon am ersten Krankheitstag zum Arzt. Jedes Kind weiß, am Sonntag haben die Geschäfte zu. Der Einzelhandel will das schon länger ändern und macht sich jetzt noch einmal besonders stark dafür. Vom Hauptverband des deutschen Einzelhandels heißt es, Einkaufen sei längst ein Freizeiterlebnis und stärke die Innenstädte. Hintergrund ist der Plan der Bundesregierung, die Sonntagsregeln für Bäckereien, Konditoreien und öffentliche Bibliotheken zu lockern. Porsche könnte seinen Sparkurs deutlich verschärfen. Nach Informationen des Handelsblatts will der Sportwagenbauer bis zu 4000 weitere Stellen streichen. Betroffen wären demnach vor allem Management und Verwaltung. Porsche selbst hat die Zahl nicht bestätigt, aber auf ein Zukunftsprogramm verwiesen, das den Konzern schlanker machen soll. Bereits im März hatte das Unternehmen den Abbau von rund 2000 Stellen angekündigt. Norwegen hat bei der Fußball-WM für eine große Überraschung gesorgt. Die Skandinavier warfen Rekordweltmeister Brasilien mit 2:1 aus dem Turnier. Für Norwegen ist es der erste Einzug in ein WM-Viertelfinale überhaupt. Außerdem hat England Co-Gastgeber Mexiko geschlagen. 3:2 lautet das Ergebnis.
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2: Guten Morgen hinterm Lenkrad, 6:04 aktuell, noch keine Staus.
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2: Der neueste Anhängerblitzer steht in Nussbach, Ortsausgang, Fahrt Richtung Oberkirch in der 30er-Zone.
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2: Guten Morgen.
9: Guten Morgen.
2: Du hast mich ja gefunden.
9: Ja, klar.
2: War ein bisschen wild. Wir sind gerade noch im Umzug bei Hitradio. Montag früh ist eine gute Uhrzeit zum Umziehen, finde ich. Tatsächlich hat die Hitze der letzten Tage unser Hitradio-Ohrstudio etwas lädiert. Muss man mal gucken. Wir haben ein Reservestudio.
9: Und in dem sind wir jetzt.
2: Auch schön. Hier Klimaanlage läuft.
9: Super.
2: Naemi ist am Start. Gleich mal einen Kaffee an den Start bringen. Ihr seid dabei. Wunderschön. Wir starten gemeinsam rein in diesen Montag.

Alex, wer schon seit 10 Minuten dabei ist, weiß, wir senden gerade aus einem besonderen Studio. Das Hitradio-Ohrstudio ist hitzebedingt gerade ein bisschen dahingeschmolzen. Die Techniker sind dran, aber wir senden jetzt aus einem Studio weiter aus Offenburg, paar Meter weiter. Und das klingt doch schon ganz vernünftig. Jetzt haben wir auch alle aktuellen Blitzer am Start. Herbolzheim Richtung Ringsheim. Tempo 60, Höhe der Firma Klaas und March, Holzhausen, Buchheimer Straße. Da ist 30 erlaubt. Schönen guten Morgen um 6.12 Uhr. Und wie Frau, die immer die besten Ideen hat, immer ist Regina, das wissen wir gleich nach Nick Kershaw, die nächste auf Hitradio.

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2: 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Ich wünsche euch ganz viel Spaß dabei, eure Regina.

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2: Mit Claudia in Biberach zu Hause. Frische 15 Grad, aber Sonne scheint schon, meldet sie ins Studio rein. Sonnig ist es auch in La, 16 Grad bei Anja. Heute geht's rauf auf satte 30 Grad, morgen bis zu 33 in der Ortenau.
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2: 6.30 Uhr mit Linda L.
3: Er geriet in einer Kurve gegen die Leitplanke und stürzte etwa 20 Meter einen steinigen Abhang runter. Ein 73-jähriger Motorradfahrer ist bei Bad Peterstal-Griesbach tödlich verunglückt. Er war am Samstag auf der Landstraße Richtung Schabach unterwegs gewesen. Warum der Mann von der Straße abgekommen war, ist noch nicht klar. Die Ermittlungen laufen. Der Senior starb trotz sofortiger Reanimation noch an der Unfallstelle. Die Straße war während der Bergungsmaßnahmen etwa 3 Stunden vollgesperrt. Er war zu Fuß von zu Hause aus in die Weinberge gelaufen und nicht mehr zurückgekommen. Das hatte am Donnerstag in Oberachern eine Vermisstensuche nach einem 60-Jährigen inklusive Heli und Spürhunden ausgelöst. Am Samstagabend wurde der Mann schließlich im Bereich seines Hauses gefunden und an den Rettungsdienst übergeben. Er kam ins Krankenhaus. Die Polizei klärt jetzt, wo er sich während der 2,5 Tage genau aufgehalten hatte. Seit mehr als 2 Jahren fehlt von einem Familienvater aus Lichtenau im Kreis Rastatt jede Spur. Der Fall von Alexander Bonert wird deshalb am kommenden Mittwochabend in der ZDF-Sendung Aktenzeichen XY vorgestellt.
4: Der damals 51-Jährige war im April 2024 nach seiner Nachtschicht zu einer Wanderung aufgebrochen und wurde dabei noch von einer Überwachungskamera gefilmt. Seitdem fehlt von ihm jede Spur. Die Polizei hat nach eigenen Angaben bis heute keine neuen Hinweise. Man könne auch nicht ausschließen, dass er sich in einer hilflosen Lage befinde. Weder gibt es Anzeichen für ein Verbrechen noch für einen möglichen Aufenthaltsort. Die Ermittler hoffen deshalb jetzt auf neue Hinweise aus der Fernsehsendung. Kathi Huhn, Nachrichtenredaktion.
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2: Ihr meldet von der B33 Höhe Berghaupten-Markscheune ein Pannenauto.
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2: Und Blitzer stehen schon in Baden-Baden an der Maximilianstraße, Herbolzheim, Höhe Sportplatz, Tempo 60. Nochmal Herbolzheim, Hauptstraße, 30er-Bereich und Marchholzhausen, Tempo 30, die Buchheimer Straße. Gute Fahrt.
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2: Guten Morgen.
7: Guten Morgen.
2: Du bist in deinem Leben ja schon häufiger umgezogen, nicht wahr?
7: Ja, schon einige Male. Allein in Freiburg. Glaube ich.
2: In Freiburg, dann warst du in Heidelberg.
7: Ja, da bin ich wieder nach Freiburg, dann bin ich in Freiburg so. 5-mal rum.
2: Ist das ja ein Klacks, was wir die letzte Stunde hier während der Show gemacht haben, während der Morningshow. Sind wir umgezogen? Die Hitze hat tatsächlich in den letzten Tagen das Hitradio-Urstudio lädiert. Techniker sind dran am Schrauben. Aber ich finde, Musik haben wir am Start.
7: Ja, und hier ist es eigentlich auch bequem.
2: Auch ganz schön. Wir senden weiter live aus Offenburg und jetzt habe ich auch alle Monitore, Verkehr, alles da.
7: Ja,
2: wo WhatsApp, ihr könnt reinschicken, was ihr wollt. Also machen wir Morningshow. Schön, dass ihr dabei seid. Und zocken wir doch gleich um bis zu 200 Orbis.

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1: Hi. Hallo Tanja, ich bin gespannt, was du sagst zu dem Lied. Ob du erahnen kannst, ob das älter oder jünger ist als du.

0: Was glaubst du?
1: Das ist jünger als ich. Ganz sicher, da bin ich schon Auto gefahren.
0: Okay, also du bist 1989 geboren und das Lied ist auf jeden Fall jünger als du. Herzlichen Glückwunsch.
1: Dankeschön.
0: Da hast du schon mal 50 Orbits. Und zockst du weiter und verrätst mir auch das Jahrzehnt? Oder sagst du, du nimmst die 50 Orbits und bist happy?
1: Nein, ich zock weiter.
0: Okay, sehr gut. Dann würde ich gerne wissen, hey Soul Sister, in welchem Jahrzehnt kam das denn raus?
1: Das waren die 2000er, da bin ich mir jetzt sicher.
0: Und auch damit hast du recht.
1: Sehr schön.
0: Ich würde jetzt aber gerne von dir wissen, ob du so eine Soul Sister hast, also so einen Seelenverwandten.
1: Ja, tatsächlich.
0: Och, schön.
1: Wir sind auch schon über 30 Jahre befreundet und unsere Kinder sind es jetzt auch tatsächlich. Ach, das ist echt schön.
0: Das ist ja der Traum.
1: Ja, also, absolut. Die Kids sind sogar tatsächlich nur 3 Tage auseinander.
0: Nein.
1: Das war nicht geplant.
0: Oh, wie toll. Das ist doch schön, so jemanden in seinem Leben zu haben.
1: Absolut.
0: Wie sieht's aus? Wir sind bei 100 Orbits. Möchtest du weiter zocken? Und sagst mir, ja, okay, dann hau raus.
1: Also ich verbinde ja jeden Song immer mit irgendeiner Geschichte. Da waren wir auf Mallorca, das war kurz vor meinem 20. Geburtstag. Und ich bin mir ziemlich sicher, dass das 2009 der Sommerhit war.
0: Wie schön. Ja, wie war denn der 20. Geburtstag? Was?
1: Cool.
0: Voller Erfolg? Ja?
1: Ja,
0: das glaub ich.
1: Ja, da war, ach Gott, Spring Break. Mallorca war dann noch im Megapark.
0: Ja, da ist bestimmt nicht mehr viel in Erinnerung geblieben, aber dieses Lied ist es. Du hast auf jeden Fall recht.
1: Und man dann so am Chillen am Strand dann mittags gehört.
0: Du hast 200 Orbits abgestaubt.
1: Vielen Dank, danke schön.
0: Danke dir. Und wir beamen uns jetzt nochmal zurück zu Tanjas 20. Geburtstag. Wir sind alle auf Mallorca am Strand und genießen den Sommerhit.
1: Ja, vielen Dank, sehr schön.
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0: Das ist jetzt halt der Umzug. Wir haben das WhatsApp noch nicht wirklich ins Radio gebracht. Also, Sonja meldet sich gerade rein. Wir haben einen Blitzer in Ortenberg. Ortsausgang in Fahrt Richtung Offenburg. Welcher Umzug? Ja, wir mussten hier ein bisschen das Hitradio-Studio verlassen. Ich sag mal Reservestudio, ist auch schick hier. Hitzebedingt hat uns halt irgendwie der Sommer das Hitradio-Studio zerschmolzen. Na Emi, du hast aber weitere Blitzer.
1: Genau, zwischen Meißenheim und Kürzel steht auch einer, da dürft ihr 100 fahren.
0: Das ist da in diesem Waldbereich und die Übersicht dann wie gewohnt gleich wieder um 7. Guten Morgen.
1: Morgen.

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0: Wetter. Sonnig und frisch starten wir in diesen Tag rein. 17 Grad in Hausach bei Ulrike. Wir haben in Albersbisch auch 17 Grad. Ganz lockere Wölkchen, meldet Jean-Michel. Heute wird's ein Bilderbuch-Sommertag. Maxi-Werte am Nachmittag 30 Grad. Viel Sonne dazu. In den nächsten Tagen geht's dann schon wieder in Richtung Hitzewelle. Morgen schon 33 Grad in der Ortenau.
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0: Um 7 Uhr mit Linda L.
3: Nach einem tödlichen Motorradunfall musste die Landstraße bei Bad Petersthal-Griesbach am Samstag gut 3 Stunden vollgesperrt werden. Ein 73-Jähriger war in einer Kurve von der Straße abgekommen und etwa 20 Meter einen steinigen Abhang runtergestürzt. Der Mann starb noch an der Unfallstelle. Der Fall um den vor 2 Jahren verschwundenen Familienvater aus Lichtenau wird am Mittwoch Thema der ZDF-Sendung Aktenzeichen XY. Der damals 51-Jährige war im April 2024 nach seiner Nachtschicht zu einer Wanderung aufgebrochen. Seither fehlt von ihm jede Spur. An den Unikliniken im Land, darunter Freiburg, startet heute ein 3-tägiger Warnstreik. Patienten müssen sich auf Einschränkungen einstellen. Die Notfallversorgung bleibe zwar gewährleistet, man rechnet aber damit, dass zahlreiche OP-Säle geschlossen bleiben müssen. 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
4: Bundesfinanzminister Klingbeil hat die geplante Neuverschuldung im Haushalt verteidigt. Das habe auch mit der Aufrüstung der Bundeswehr zu tun, sagte der SPD-Chef im ARD-Sommerinterview. Man könne sich gegen Kreml-Chef Putin nicht mit der schwarzen Null verteidigen. Bei der geplanten Neuregelung bei Krankschreibungen fordert Klingbeil unterdessen eine pragmatische Umsetzung.
5: Und die kann man finden, wenn man erstens sagt, ihr müsst euch nicht krank zum Arzt schleppen und auch nicht krank auf die Arbeit schleppen. Und das Zweite ist, am besten geben wir den Tarifpartnern oder den Betrieben Möglichkeiten, das Ganze so zu regeln, wie sie es gerne hätten.
4: So könnte es Ausnahmen geben. Beschäftigte müssten dann nicht zwingend schon am ersten Krankheitstag zum Arzt. Union und SPD ringen im Bundestag um letzte Details beim Sparpaket für die gesetzlichen Krankenkassen. Geändert werden soll unter anderem, dass Ehepartner künftig bis zum 12. statt bisher 7. Lebensjahr eines Kindes kostenlos mitversichert bleiben. Auch bei der Zuzahlung für Medikamente und Krankenhausaufenthalte soll es Entlastungen geben. Deutschland droht ein massiver Fachkräftemangel, unter anderem bei Bus- und Lkw-Fahrern. Laut einer Studie des Instituts der Deutschen Wirtschaft gehen in den nächsten 15 Jahren rund 4,6 Millionen Fachkräfte in Rente. Mehr als 3 Millionen davon in Berufen, in denen es schon jetzt zu wenig Personal gibt. Im ÖPNV könnte das zu noch mehr Ausfällen und Fahrplanänderungen führen. Südeuropa kämpft weiter gegen Waldbrände. Besonders angespannt ist die Lage im Süden Frankreichs. Westlich von Perpignan sollen rund 5000 Menschen in Sicherheit gebracht werden. Ein Anwohner und ein Feuerwehrmann wurden lebensgefährlich verletzt. Die Tour de France fährt wegen des Feuers auf ihrer 3. Etappe in der Region ohne Zuschauer. Auch in Portugal und Griechenland sind hunderte Einsatzkräfte gegen die Flammen im Einsatz. Bei der Fußball-WM steht Norwegen überraschend im Viertelfinale. Die Skandinavier besiegten Rekordweltmeister Brasilien mit 2:1. Außerdem setzte sich England gegen Co-Gastgeber Mexiko mit 3:2 durch. Und Tennis? Jan-Lennard Struff ist beim Turnier in Wimbledon ins Viertelfinale eingezogen. Sein Gegner Hubert Hurkacz aus Polen musste wegen Rückenproblemen im 5. Satz aufgeben.
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0: 7:03, guten Morgen hinterm Lenkrad. Auf der A5 Karlsruhe Richtung Basel haben wir inzwischen zwischen Teningen und Freiburg Nord 2 Kilometer stockend mit Stau.
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0: Blitzer gibt's in Baden-Baden an der Maximilianstraße, Tempo 50. Herbolzheim, Höhe Sportplatz, 60er-Zone. Nochmal Herbolzheim, die Hauptstraße, Tempo 30. Marchholzhausen, die Buchheimer Straße, gemeldet. Dann in Ortenberg am Ortsausgang Richtung Offenburghöhe netto ein Blitzer, der ist sehr gut versteckt, sagt ihr, okay? Zwischen Meißenheim und Kürzel im Waldstück einer in der 100er Zone und gerade kommt noch neu rein bei WhatsApp. Einer in Bietigheim, Geranienstraße, Tempo 30, kommt gut an.
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0: Guten Morgen am Montag. Ah, da ist sie ja, Naemi, hi.
8: Guten Morgen.

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1: Es ist 7.13 Uhr. Guten Morgen.
2: Guten Morgen.
1: Wow. Der Sommer macht einfach weiter. Also Badewetter ist in den nächsten Tagen auf einer Skala von 1 bis 10.
2: Schon eine 10 von 10.
1: Eine 10 von 10. Und da will ich auch gar niemanden den Spaß nehmen. Auf gar keinen Fall. Aber mal kurz nachdenken und Augen aufhalten an den Seen. Ich habe am Wochenende, Naomi, eine Nachricht bekommen von Waldemar aus Lahr, dem sehr wichtig ist, seine Geschichte im Radio zu erzählen. Mhm. Es geht um zwei junge Frauen und den Rest erzählt er uns einfach selber.
3: Ich bin mit der Freundin am Sonntag in dieser Schubfheim am Baggersee gewesen. Ne? Dann sind wir geschwommen, zweimal. Ne? Und das dritte Mal, wo ich raus bin, ich habe mit dem Wasser, wenn ich unter Wasser komme, habe ich mit den Ohren Schwierigkeiten. Ne? Dann kriege ich Panik. Ne? Und dann bin ich ein bisschen vom Ding abgekommen, wegen zu weit rechts. Ne? Und ich hab gemeint, wo ich geschwommen bin und aufgehört habe, habe ich gemeint, ich habe Boden unter den Füßen. Dann habe ich keinen Boden mehr unter den Füßen gehabt. Dann bin ich 2 Meter nach unten abgetaucht. He? Und dann habe ich Wasser geschluckt, dann bin ich wieder hoch. Dann bin ich wieder runter. Und das dritte Mal sind dann eben die zwei Frauen, die waren ungefähr gerade so 2-3 Meter von mir weg. He? Und bevor ich das dritte Mal dann untergegangen bin, haben die mich geschnappt und haben mich dann rausgezogen, bis ich wieder stehen habe gehen. Dann bin ich halt hingelegen, weil ich habe ja Wasser gehabt und dann habe ich wegen Wasser gebrochen. Und dann habe ich wieder Google noch, habe ich die zwei Frauen noch gesucht und habe sie nicht mehr gefunden. Ich wollte mich so gerne bei denen bedanken. Die haben mir nämlich das Leben gerettet. Also wenn die das dritte Mal mich nicht verwischt hätte, also ich wäre bestimmt nicht mehr hochgekommen. Also dann wäre ich jetzt tot. He?
1: Waldemar, du hast mir geschrieben, leider war ich nach dem Vorfall nicht in der Lage, mich persönlich bei den beiden Frauen zu bedanken. Ich habe sie nicht mehr gesehen. Und dann schreibst du noch, es bedeutet mir unendlich viel, die beiden zu finden und ihnen persönlich meine Dankbarkeit auszusprechen.
3: Das bedeutet mir sehr viel. He? Die haben mir also das Leben gerettet. Sonst wäre Freundin wäre jetzt allein und ich wäre weg vom Fenster. Und die zwei Frauen, die will ich mich unbedingt bedanken dafür. He?
1: Ja, Waldemar aus Lahr, das war Sonntag vor einer Woche, als ihm das passiert ist. Und es waren zwei junge Frauen, sagt er, die geistesgegenwärtig ihm das Leben gerettet haben, weil sie ihn aus dem Wasser rausgezogen haben. Gar nicht so einfach. Was macht man eigentlich am Baggersee, wenn man sieht, da ist jemand in Not? Und was macht man, wenn jemand dann Wasser geschluckt hat? Lass uns darüber doch so in 20 Minuten sprechen, Naomi.
2: Das machen wir.
1: Wie wir alle für ein bisschen mehr Sicherheit sorgen können an unseren Seen und natürlich weiter Spaß haben hier im Sommer in der Ortenau. Hier ist Holly Humberstone to Love Somebody.

0: Ja, ja, Montag früh, 20 nach 7 gleich. Und da sind natürlich viele unterwegs auf dem Weg zur Arbeit. Deswegen haben wir auf der A5 Karlsruhe Richtung Basel mittlerweile zwischen Riegel und Teningen insgesamt 4 Kilometer stockenden Verkehr mit Stau.
1: Und einen Blitzer haben wir in Baden-Baden. Da dürft ihr 50 fahren in der Maximilianstraße.
0: Die komplette Übersicht dann gleich um 7:30. Guten Morgen.
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2: Guten Morgen in Haslach. Die 20 Grad sind mittlerweile das schon erreicht. Das meldet Olivia mir gerade ins Studio in Nürit-Ichenheim. 18 Grad und Sonne bei Katja. Heute geht's rauf auf knackige, sonnige 30 Grad am Nachmittag. Die nächsten Tage klettern die Temperaturen weiter. Morgen werden es dann schon 33.
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2: Es ist gleich 7:30 und hier ist Linda L.
3: Er geriet in einer Kurve gegen die Leitplanke und stürzte etwa 20 Meter einen steinigen Abhang runter. Ein 73-jähriger Motorradfahrer ist bei Bad Peterstal-Griesbach tödlich verunglückt. Er war am Samstag auf der Landstraße Richtung Schabach unterwegs gewesen. Warum der Mann von der Straße abgekommen war, ist noch nicht klar. Die Ermittlungen laufen. Der Senior starb trotz sofortiger Reanimation noch an der Unfallstelle. Die Straße war während der Bergungsmaßnahmen etwa 3 Stunden voll gesperrt. Zahlreiche OP-Säle bleiben geschlossen und Betten leer. Heute startet an Unikliniken in Baden-Württemberg der 3-tägige Warnstreik. Davon ist auch die Klinik in Freiburg betroffen. Die Notfallversorgung soll nach Angaben der Gewerkschaft Verdi aber immer gewährleistet werden. Hintergrund sind die Tarifverhandlungen für etwa 26.000 Beschäftigte an den 4 Unikliniken im Land. Am Mittwoch treffen sich Arbeitgeber und Gewerkschaft zur 3. und vorerst letzten Verhandlungsrunde. Dort will Verdi dann auch vor Ort mit einer Protestaktion Druck machen. Seit mehr als 2 Jahren fehlt von einem Familienvater aus Lichtenau im Kreis Rastatt jede Spur. Der Fall von Alexander Bonert wird deshalb am kommenden Mittwochabend in der ZDF-Sendung Aktenzeichen XY vorgestellt.
4: Der damals 51-Jährige war im April 2024 nach seiner Nachtschicht zu einer Wanderung aufgebrochen und wurde dabei noch von einer Überwachungskamera gefilmt. Seitdem fehlt von ihm jede Spur. Die Polizei hat nach eigenen Angaben bis heute keine neuen Hinweise. Man könne auch nicht ausschließen, dass er sich in einer hilflosen Lage befinde. Weder gibt es Anzeichen für ein Verbrechen noch für einen möglichen Aufenthaltsort. Die Ermittler hoffen deshalb jetzt auf neue Hinweise aus der Fernsehsendung. Kathi Huhn, Nachrichtenredaktion.
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2: Guten Morgen hinterm Lenkrad. Die A5 Karlsruhe Richtung Basel. Zuerst zwischen Herbolzheim und Teningen abschnittsweise insgesamt 4 Kilometer Stau. Dann die A8 Karlsruhe Richtung Stuttgart zwischen Pforzheim West und Ost 4 Kilometer Stau im Baustellenbereich. Und B3 La Richtung Offenburg zwischen Hofweier und Elgersweier gut 1 Kilometer Stau.
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2: Blitzer stehen in Baden-Baden an der Maximiliansstraße, Bietigheim, Geranienstraße, Herbolzheim dabei, Höhe Sportplatz Tempo 60 und die Hauptstraße Herbolzheim, 30er Bereich. Dann haben wir Blitzer in Marchholzhausen, nochmal Tempo 30, Buchheimer Straße, Ortenberg, der Ortsausgang Richtung Offenburg, Höhe Netto und zwischen Meißenheim und Kürzel wird in der 100er Zone da im Waldstück geblitzt. Kommt gut und sicher durch.
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2: Und euch, guten Morgen.
7: Guten Morgen. Tschüss.

0: Nur weil diese zwei jungen Frauen geistesgegenwärtig reagiert haben, bin ich noch am Leben. Das hat uns Waldemar aus Lahr vor einer halben Stunde erzählt hier auf Hitradio Ohr. Vor einer Woche am Baggersee Niederschopfheim hat er Wasser geschluckt, Panik bekommen, war unter Wasser. Zweimal abgetaucht und zwei junge Frauen haben ihn rausgezogen und ans Ufer gebracht. Und ihm ist einfach wichtig, er konnte sich nicht bedanken, weil er war erstmal dabei, das Wasser überhaupt rauszuhusten. Und als er dann wieder bei sich war, mit seiner Freundin zusammengeguckt, die beiden jungen Frauen waren nicht mehr da. Also ihm ist ganz wichtig, Danke zu sagen.
1: Das bedeutet mir sehr viel. Die haben mir also das Leben verkriegt. Sonst wäre Freundin wäre jetzt alleine und ich wäre weg vom Fenster. Und die zwei Frauen, die will ich mich unbedingt bedanken dafür.
0: Bewegende Geschichte und ja, die zwei Frauen haben alles richtig gemacht, geistesgegenwärtig. Na Emi, ich will keinem den Spaß vermiesen, ich gehe selber super gerne fast jeden Tag in den Baggersee rein. Aber was ist denn wirklich wichtig, damit wir da gut durch die Saison kommen?
2: Also das Wichtigste ist erstmal, seine eigenen Kräfte realistisch einzuschätzen, weil eben Baggerseen sehr tückisch sein können. Wegen dem kalten Wasser, den steilen Ufer oder wie bei Waldemar gibt es halt einfach manchmal plötzlich tiefe Stellen. Deshalb nie überhitzt ins Wasser springen, sondern den Körper langsam abkühlen und nicht unter Alkohol oder direkt nach großen Mahlzeiten ins Wasser gehen.
0: Dieses nicht überhitzt reinspringen, da denke ich gerade an den furchtbaren Vorfall in Kilcock. Da ist ja ein junger Mann häufiger von diesem Bagger reingesprungen und irgendwann kam er nicht mehr hoch. Wenn ich sehe, dass jemand Probleme bekommt im Baggersee, was mache ich?
2: Ja, als erstes natürlich den Notruf wählen oder jemanden damit beauftragen und laut um Hilfe rufen. Ganz wichtig ist, nicht unüberlegt hinterher zu schwimmen, weil ein Mensch in Panik, der klammert sich

0: oft ganz gerne an den Retter und dann kann der auch unter Wasser gedrückt werden. Deshalb da ein bisschen aufpassen.
1: Was mache ich denn dann stattdessen?
0: Am besten, wenn es irgendwie geht, vom Ufer aus helfen. Mit allem, was Luft hat. Einer Schwimmnudel, einer Luftmatratze oder ansonsten mit einem Mast. Und wenn man selbst im Wasser ist, möglichst nicht direkt vor die Person schwimmen. Eher hinter ihr bleiben und etwas zum Festhalten geben. So bringt man sich selber deutlich weniger in Gefahr.
1: Also wichtig, wirklich laut werden, um Hilfe rufen. Und irgendwer hat ja meistens, einen Schwimmreifen dabei, eine Luftmatratze.
0: Selbst wenn es ein Schwimmflügel ist.
1: Ja, wäre alles auf jeden Fall hilfreich. Wenn es dann geklappt hat, man kriegt jemanden ans Ufer und die Person ist bewusstlos, was mache ich dann?
0: Also wenn die Person bewusstlos ist, den Kopf möglichst über Wasser halten, erstmal beim Rausholen. Und dann ist natürlich wichtig, erste Hilfe leisten am Ufer. Also atmet die Person normal, dann stabile Seitenlage. Wenn nicht, dann mit der Herzdruckmassage anfangen.
1: Also zusammengefasst, Vorsicht kommt vor Leichtsinn, im Notfall laut werden, möglichst viele Menschen aktivieren, irgendwas, wo Luft drin ist, mitnehmen, ins Wasser rein und halt die 112 anrufen, da am besten gemeinsam zusammenhelfen und dann kommen wir alle gut durch diese Badesaison. Danke, Naemi. Hier ist Hitradio. Guten Morgen um 7.46 Uhr.

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1: Wetter mit Stefan. Stefan mit PH zu Hause in Hofweier. 21 Grad schon auf dem Thermometer und die Sonne scheint. Heute locker 30 Grad am Nachmittag in der Ortenau. Morgen wird es nochmal heißer. Dann bis 33.
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1: Um 8 Uhr mit Linda L.
3: Nach einem tödlichen Motorradunfall musste die Landstraße bei Bad Petershall-Griesbach am Samstag gut 3 Stunden vollgesperrt werden. Ein 73-Jähriger war in einer Kurve von der Straße abgekommen und etwa 20 Meter einen steinigen Abhang runtergestürzt. Der Mann starb noch an der Unfallstelle. Der Fall um den vor 2 Jahren verschwundenen Familienvater aus Lichtenau wird am Mittwoch Thema der ZDF-Sendung Aktenzeichen XY. Der damals 51-Jährige war im April 2024 nach seiner Nachtschicht zu einer Wanderung aufgebrochen. Seither fehlt von ihm jede Spur. Er hatte zwischen Offenburg-Winschlägg und Griesheim mit knapp 3 Promille Intus einen Unfall gebaut, war geflüchtet und hatte später Polizisten beleidigt. Ein 46-Jähriger, mehrfach vorbestrafter Mann aus Offenburg, muss nach einem Urteil des Amtsgerichts jetzt für 8 Monate ins Gefängnis. Einfach näher dran an der Region. 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
4: Das Konzept für den Haushalt 2027 steht. Die Regierung will den Entwurf heute im Kabinett beschließen. Unterm Strich steigt die Neuverschuldung auf gut 200 Milliarden Euro. Aus guten Gründen, sagt Bundesfinanzminister Klingbeil im ARD-Sommerinterview. Claudia Wächter berichtet.
5: Wir können uns gegen Kreml-Chef Putin nicht mit einer schwarzen Null verteidigen, sagt der Bundesfinanzminister. Heißt, die Bundeswehr muss aufgerüstet werden. Sparen will er auch, aber das reicht nicht. Deshalb greift er auch auf Geld zurück, das ursprünglich für andere Zwecke vorgesehen war, um ein Riesenfinanzloch zu stopfen.
4: Union und SPD ringen vor der geplanten Verabschiedung des Sparpakets für stabile Krankenkassenbeiträge noch um Änderungen. Im Blick stehen Nachbesserungen bei der kostenlosen Mitversicherung von Ehepartnern, ein höherer Bundesbeitrag sowie Anpassungen für die Pharmabranche. Das Gesetz soll die gesetzlichen Krankenkassen entlasten und neue Beitragserhöhungen verhindern. Porsche plant offenbar einen weiteren Stellenabbau. Das Handelsblatt berichtet, dass bei dem Sportwagenhersteller bis zu 4000 Jobs zusätzlich wegfallen sollen. Besonders betroffen sind demnach Mitarbeiter in den Bereichen Management und Verwaltung. Wegen der Absatzkrise fallen beim Sportwagenhersteller bereits mehr als 4000 Stellen weg. Die Fußball-WM hat ihren nächsten großen Aufreger. US-Präsident Trump soll Medienberichten zufolge bei FIFA-Boss Infantino angerufen haben, damit die Rotsperre von US-Stürmer Balogun ausgesetzt wird. Der darf nun im Achtelfinale gegen Belgien auflaufen. Eine Runde weiter sind unterdessen Norwegen nach einem 2:1 gegen Brasilien und England nach einem 3:2 gegen Mexiko.
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1: Hitradio Ohr, der Alex hier. Guten Morgen.
11: Schönen guten Morgen, Tippkollege Alex, Julian hier.
1: Ja, stimmt, Fußball ist ja auch, ich habe doch die WM jetzt erfolgreich verdrängt.
11: Genau, die ist auch noch am Rande.
1: Ich glaube, Norwegen hat Brasilien rausgeschmissen, oder? Kann es sein?
11: Ja, das war richtig gut und ich habe richtig getippt.
1: Nein!
11: Doch, auch das England-Spiel, bis aufs Ergebnis sogar fast.
1: Crazy, jetzt interessiere ich mich doch wieder für diese WM.
11: Du hast hier den im PKW auf der B33, der hatte Warnblinker an, das Blöde ist, von hinten geht nur ein Blinker.
1: Wo steht der? B33 ist ja lang.
11: B33 Richtung Offenburg, kurz nach der Auffahrt von Ortenberg zum Zweier kommen dort.
1: B33, Fahrt Richtung Offenburg, also wenn ich aus dem Kinzigtal raus Richtung Offenburg
11: genau.
1: komme. Alles klar. Kurz hinter Ortenberg. Ich danke dir.
11: Ja, bitte sehr.
1: Und weiter geht's mit der A5 Karlsruhe Richtung Basel zwischen Herbolzheim und Thieningen abschnittsweise insgesamt 3 Kilometer Stau. A8 Karlsruhe Richtung Stuttgart zwischen Pforzheim West und Ost ebenfalls 3 Kilometer Stau im Baustellenbereich und die B3 Lahr Richtung Offenburg stockend mit Stau zwischen Hofweier und Elgersweier.
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1: Blitzer stehen an der B28 Appenweier Richtung Kehlhöhe Neumühl 80er Zone in Baden-Baden an der Maximilianstraße. Bietigheim ist dabei, die Geranienstraße, Herbolzheim, Höhe Sport Platz Tempo 60 und Herbolzheim, die Hauptstraße, Tempo 30. In Marchholzhausen steht einer an der Buchheimer Straße. Ortenberg, Ortsausgang Richtung Offenburg. Achtung, Höhe Netto, der ist sehr gut versteckt, der Blitzer. Und zwischen Meißenheim und Kürzel einer im 100er-Bereich. Gute Fahrt.
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1: Guten Morgen.
6: Guten Morgen.

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1: Simple Plan featuring Sean Paul. 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

0: Summer Paradise um 8.20 Uhr hier ist das Radio. Oh, guten Morgen, unterwegs auf den Straßen. Ihr braucht immer noch ein bisschen länger auf der A5. Karlsruhe Richtung Basel zwischen Herbolzheim und Teningen. Abschnittsweise insgesamt 3 Kilometer Stau. Und Naemi hat den neuesten Blitzer für euch.
1: Ich habe eine Abstandskontrolle auf der A5. Karlsruhe Richtung Basel zwischen Baden-Baden und Bühl. Da wird der Abstand geblitzt.
0: Ich danke dir und die komplette Übersicht gibt's dann um 8:30 Uhr.
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1: 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Mit Pia in Gengenbach zu Hause schreibt gerade 21 Grad, angenehme Temperatur. Naja, da geht aber heute noch einiges. 30 Grad bringt der Nachmittag und die Woche rollt dann so eine nächste Hitzewelle ran. Wahrscheinlich nicht ganz so heiß wie die letzte, aber morgen werden es schon 33 Grad in der Ortenau.
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1: Um 8.31 Uhr mit Linda Eller.
3: In der Offenburger Moltke Straße läuft momentan ein größerer Polizeieinsatz. Die Polizei will in Kürze Details bekannt geben. Wir halten euch auf dem Laufenden. Er geriet in einer Kurve gegen die Leitplanke und stürzte etwa 20 Meter einen steinigen Abhang runter. Ein 73-jähriger Motorradfahrer ist bei Bad Peterstal-Griesbach tödlich verunglückt. Er war am Samstag auf der Landstraße Richtung Schappach unterwegs gewesen. Warum der Mann von der Straße abgekommen war, ist noch nicht klar. Die Ermittlungen laufen. Der Senior starb trotz sofortiger Reanimation noch an der Unfallstelle. Die Straße war während der Bergungsmaßnahmen etwa 3 Stunden voll gesperrt. Ein mehrfach vorbestrafter Mann aus Offenburg muss jetzt für 8 Monate ins Gefängnis. Der 46-Jährige hatte im vergangenen Sommer mit fast 3 Promille Intus einen Unfall gebaut, war geflüchtet und hatte später Polizisten beleidigt.
4: Nicht die erste Alkoholfahrt, die dem Mann vor dem Amtsgericht vorgeworfen wird. Zum Zeitpunkt des Unfalls war er bereits auf Bewährung und sei aus Panik geflüchtet, so der Angeklagte. Obwohl er inzwischen nach eigenen Angaben keinen Alkohol mehr trinkt und eine Suchtberatung besucht, hat die Richterin eine weitere Bewährungsstrafe abgelehnt. Sie hatte zudem Zweifel an seiner Einsicht, weil der Angeklagte während des Plädoyers der Staatsanwältin eingenickt war. Neben der Haftstrafe darf der 46-Jährige frühestens in 14 Monaten wieder einen Führerschein beantragen. Gegen das Urteil kann der Mann noch Rechtsmittel einlegen. Daniel Bierich, Nachrichtenredaktion.
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6: Das Offenburger Familienunternehmen Peter Huber Kältemaschinenbau ist im Innovationswettbewerb Top 100 als Innovator des Jahres 2026 ausgezeichnet worden. Schon zum 4. Mal. Damit bekommt die Firma die höchste Auszeichnung des Wettbewerbs. Der kürt seit 1993 besonders innovationsstarke mittelständische Unternehmen. Bewertet werden dabei Innovationsklima, Innovationsmanagement, Außenorientierung und der Erfolg umgesetzter Innovationen. Insgesamt gehört Huber damit schon 12-mal zu den 100 innovativsten Mittelständlern Deutschlands. Das Unternehmen entwickelt hochpräzise Temperierlösungen für Forschung, Industrie und Hightech-Anwendungen. ADA Cosmetics mit Sitz in Kehl hat einen neuen Showroom in Bangkok eröffnet und stärkt damit seine Präsenz im asiatisch-pazifischen Raum. Die Firma erweitert ihr weltweites Netzwerk für Hospitality-Innovationen auf 8 Standorte, darunter auch Salzburg, Straßburg und Mailand. Gezeigt werden unter anderem moderne Spendersysteme oder die automatisierte Nachfülllösung Refillution. Die kann den Kunststoffverbrauch um bis zu 95% senken. Der Standort richtet sich an Hotelbesitzer, Einkaufsteams und Housekeeping-Profis aus der gesamten Region. Soweit die Business-Nachrichten aus der Region. 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
1: Guten Morgen hinterm Lenkrad auf der A5 Karlsruhe Richtung Basel. Klemmt's noch zwischen Herbertsheim und Riegel. 2 Kilometer Stop and Go dauert 5 bis 10 Minuten länger. Und die A8 Karlsruhe Richtung Stuttgart zwischen Pforzheim West und Ost. 3 Kilometer Stau.
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1: Blitzer stehen an der B28 Appenweier Richtung Kehlhöhe Neumühl 80er Zone. B294 Elzach Richtung Mühlenbach. Da haben wir jetzt 9 in Laserkontrolle kurz vor Mühlenbach. Die kann beidseitig kontrollieren. Weiter geht's in Baden-Baden. Maximilianstraße, Bietigheim, die Geranienstraße, Herbolzheim, ein Blitzer am Sportplatz und in Herbolzheim einer an der Hauptstraße, da dann Tempo 30. Marchholzhausen ist dabei, die Buchheimer Straße und Ortenberg. Ortsausgang in Fahrtrichtung Offenberg direkt am Netto. Gut versteckt. Kommt gut an.
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9: Der Society-Expertin.
10: Aha.
9: Ja, sie haben es jetzt getan, oder? Die Taylor und ihr...
10: Ach ja, das...
9: Footballer.
10: Oh ja. Ja, ja.
9: Bin ich glücklich. Sind sie noch verheiratet?
10: Das war ja jetzt erst am Wochenende.
9: Naja, man weiß ja nie. Dann hören diese Spekulationen endlich auf. Der neue Hit von Taylor Swift, der ist ohne Spekulationen sensationell gut. I knew it, I knew you. Und den haben wir gleich auf Hitradio nach Bruno Mars.

0: Norwegen schmeißt Brasilien raus bei der Fußball-Weltmeisterschaft. Na, das kann ja noch eine Woche werden.
1: Heute wird geknutscht. Denn heute ist internationaler Tag des Kusses. Ein Kuss verbrennt im Schnitt 2 bis 6 Kalorien pro Minute. Also quasi Sport, nur mit einem besseren Gefühl. Und falls ihr eine kleine Sportübung braucht, der 6-Sekunden-Kuss. Die Idee dahinter ist, 6 Sekunden lang sind genug, damit das Gehirn kurz aus dem Autopilot rausgeht. Also weg von Routine hin zu echter Verbindung. Und gleichzeitig kurz genug, dass es im Alltag nicht so kompliziert wird.
2: Ja, die Lippen berühren sich, die Zunge berührt sich.
3: Und dann prickelt's.
1: Am Dienstag habe ich einen kleinen Tipp für euch. Macht Freiburg unsicher. Da läuft gerade wieder das Sommernachtskino. Und auf dem Programm steht Verflucht normal.
4: Du hast immer gesagt, ich soll Menschen wie mir helfen. Ich habe das Tourette-Syndrom und ich habe Ticks.
5: Dieser junge Mann da würde keiner Fliege was zuleide tun. Und er macht einen verdammt guten Tee.
4: Wichse statt Milch!
5: Wichse statt Milch.
1: Ein ziemlich guter Film mit unglaublicher Atmosphäre. Und am Donnerstag wird die Offenburger Innenstadt wieder ein Ort, um einfach mal kurz durchzuatmen. Stadtlesen startet am Donnerstag und läuft bis einschließlich Sonntag. Und Lesen kann Stress spürbar runterfahren. Also einfach mal in der Mittagspause sich in einen Liegestuhl plumpsen lassen und in Büchern schmökern. Und wir feiern eine echte Hollywood-Legende. Tom Hanks wird 70.
6: Glückwunsch.
1: Und danke für deine großartigen Filme. Ganz ehrlich, es würde mich nicht wundern, wenn er locker 8 Milliarden Fans hat. Am Samstag ist Weltbevölkerungstag. Und über 8 Milliarden Menschen teilen gerade diesen Planeten. Der Tag wurde von den Vereinigten Nationen ins Leben gerufen. Dabei geht es um Fragen wie, wo wächst die Bevölkerung sehr stark und wo eher weniger? Welche Herausforderungen entstehen dadurch bei Ressourcen, Städten, Klima oder Bildung? Dazu kommen Themen wie Gesundheit, Familienplanung und globale Entwicklung. Also, jetzt wisst ihr Bescheid und egal, was ihr die Woche macht, macht's richtig. Eure Naimi.

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2: Um 9 Uhr und schon 22 Grad durch die Sonne in Meißenheim bei Günther. Heute sind locker 30 Grad möglich.
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2: Mit Linda L.
3: Polizei und Rettungskräfte sind momentan in der Händelstraße in Offenburg im Einsatz. Laut Zeugenaussagen sollen hier mehrere Schüsse gefallen sein. Nähere Infos liegen noch nicht vor, die Ermittlungen laufen. Der Bereich ist momentan abgesperrt. Der Fall um den vor 2 Jahren verschwundenen Familienvater aus Lichtenau wird am Mittwoch Thema in der ZDF-Sendung Aktenzeichen XY. Der damals 51-Jährige war im April 2024 nach seiner Nachtschicht zu einer Wanderung aufgebrochen. Seither fehlt von ihm jede Spur. An den Unikliniken im Land, darunter Freiburg, startet heute ein 3-tägiger Warnstreik. Patienten müssen sich auf Einschränkungen einstellen. Die Notfallversorgung bleibt zwar gewährleistet, man rechnet aber damit, dass zahlreiche OP-Säle geschlossen bleiben müssen. 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Jetzt Deutschland und die Welt mit Fabian Schaffer.
4: Im Güterverkehr und im öffentlichen Nahverkehr könnte sich der Personalmangel in den kommenden Jahren deutlich verschärfen. Der Grund ist laut einer Studie die große Zahl bevorstehender Renteneintritte. Thomas Bleskin berichtet.
5: Besonders betroffen sind Lkw- und Busfahrer. Bis 2041 scheiden laut der Studie rund 200.000 Brummifahrer und mehr als 60.000 Busfahrer altersbedingt aus dem Berufsleben aus. Schon heute kommt es im Nahverkehr wegen fehlenden Personals zu Fahrplanänderungen. Experten warnen, dass sich die Engpässe weiter verschärfen könnten.
4: Union und SPD diskutieren vor der geplanten Verabschiedung des Sparpakets für stabile Krankenkassenbeiträge noch um Änderungen. Im Blick stehen Nachbesserungen bei der kostenlosen Mitversicherung von Ehepartnern, ein höherer Bundesbeitrag sowie Anpassungen für die Pharmabranche. Der Bundestag soll das Paket noch in dieser Woche beschließen. Anschließend soll es in den Bundesrat. Die Deutsche Post stellt Briefe inzwischen langsamer zu, nutzt den gesetzlichen Spielraum aber nach eigener Aussage nicht voll aus. Konzernchef Meyer sagt, mehr als 90% der Briefe kämen innerhalb von 2 Werktagen an. Außerdem liefert die Post Briefe jetzt gebündelt aus. An manchen Tagen bleibt der Briefkasten deshalb leer. Norwegen hat bei der Fußball-WM für eine große Überraschung gesorgt. Die Skandinavier warfen Rekordweltmeister Brasilien mit 2:1 aus dem Turnier. Für Norwegen ist es der erste Einzug in ein WM-Viertelfinale überhaupt. Außerdem hat England Co-Gastgeber Mexiko geschlagen. 3:2 lautet das Ergebnis.
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7: Guten Morgen. Einmal ein Pannenfahrzeug B33 zwischen Duisburg und Offenburg. Auto mit Reifenplatzer, Personen auf der Fahrbahn, bitte aufpassen. Schönen Tag euch noch.
2: Danke dir, Dominik. Es geht weiter mit der A5 Karlsruhe Richtung Basel zwischen Teningen und Freiburg-Nord. Unfall, 5 Kilometer Stau. Bitte haltet eine Rettungsgasse frei und fahrt da langsam ran. Wir haben schon einen Auffahrunfall am Stauende. A8 Karlsruhe Richtung Stuttgart zwischen Pforzheim West und Ost. 3 Kilometer Baustellenstau.
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2: Geblitzt wird an der B28 Appenweier Richtung Kehlhöhe Neumühl. B294 Elzach Richtung Mühlenbach, kurz vor Mühlenbach beidseitig eine Laserkontrolle. Weiter geht's in Bietigheim mit der Geranienstraße, Herbolzheim, Höhe Sportplatz und in Herbolzheim die Hauptstraße, da dann 30. Dann haben wir Marchholzhausen, Tempo 30 an der Buchheimer Straße. Und Ortenberg, Ortsausgang Richtung Offenburg am Netto, steht ebenfalls ein Blitzer.
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2: Und mit euch, guten Morgen.
9: Guten Morgen.

0: Hitradio Ohr, Viertel nach neun am Montag, gleich Robin Schulz und James Blunt. Und davor hat Regina eine Minute Zeit für die nächste beste Idee.
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3: Ritter, Knappen, Junker, Freifrauen, Hofdamen, Handwerker, Gaukler, Feuerschlucker, Marktbeschicker. Gibt's alles bei Braveheart. Gibt's aber auch in Oberkirch auf der Schauenburg am 11. und 12. Juli. Da gibt's nämlich ein mittelalterliches Spektakel. Das macht der Lions Club. Es gibt Ritterkämpfe, mittelalterliche Musik, Markt und Handwerk, Tavernenspiel mit einer Feuershow, Kinderprogramm und Mitmachaktionen. Kommt durch zum mittelalterlichen Spektakel am 11. und 12. Juli auf der Schauenburg in Oberkirch. Tickets gibt's online, aber auch an der Tageskasse. Ich wünsche euch ganz viel Spaß dabei, eure Regina.

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2: In Billstedt 22 Grad, leichte Wolken, das meldet Silke ins Studio. Heute geht's am Nachmittag rauf auf bis zu 30 Grad, morgen sind dann 33 möglich.
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2: 9.31 Uhr und hier ist Linda L.
3: Polizei und Rettungskräfte sind momentan in der Händelstraße in Offenburg im Einsatz. Laut Zeugenaussagen sollen hier mehrere Schüsse gefallen sein. Gegen 8 Uhr wurde der Vorfall gemeldet. Vor Ort fanden die Einsatzkräfte einen Mann und eine Frau. Der Mann starb nach jetzigem Stand noch vor Ort. Die Frau kam schwer verletzt ins Krankenhaus. Die Kripo ermittelt jetzt zu dem Vorfall. Nach jetzigem Stand besteht laut Polizei keine Gefahr für die Bevölkerung. Zahlreiche OP-Säle bleiben geschlossen und Betten leer. Heute startet an Unikliniken in Baden-Württemberg der dreitägige Warnstreik. Davon ist auch die Klinik in Freiburg betroffen. Die Notfallversorgung soll nach Angaben der Gewerkschaft Verdi aber immer gewährleistet werden. Hintergrund sind die Tarifverhandlungen für etwa 26.000 Beschäftigte an den 4 Unikliniken im Land. Am Mittwoch treffen sich Arbeitgeber und Gewerkschaft zur dritten und vorerst letzten Verhandlungsrunde. Dort will Verdi dann auch vor Ort mit einer Protestaktion durchführen. Druck machen. Ein mehrfach vorbestrafter Mann aus Offenburg muss jetzt für 8 Monate ins Gefängnis. Der 46-Jährige hatte im vergangenen Sommer mit fast 3 Promille Intus einen Unfall gebaut, war geflüchtet und hatte später Polizisten beleidigt.
4: Nicht die erste Alkoholfahrt, die dem Mann vor dem Amtsgericht vorgeworfen wird. Zum Zeitpunkt des Unfalls war er bereits auf Bewährung und sei aus Panik geflüchtet, so der Angeklagte. Obwohl er inzwischen nach eigenen Angaben keinen Alkohol mehr trinkt und eine Suchtberatung besucht, hat die Richterin eine weitere Bewährungsstrafe abgelehnt. Sie hatte zudem Zweifel an seiner Einsicht, weil der Angeklagte während des Plädoyers der Staatsanwältin eingenickt war. Neben der Haftstrafe darf der 46-Jährige frühestens in 14 Monaten wieder einen Führerschein beantragen. Gegen das Urteil kann der Mann noch Rechtsmittel einlegen. Daniel Bierich, Nachrichtenredaktion.
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2: Guten Morgen hinterm Lenkrad auf der A5 Karlsruhe Richtung Basel zwischen Lahr und Ettenheim. 2 Kilometer Stau und weiter auf der A5 zwischen Riegel und Freiburg Nord. Inzwischen 7 Kilometer Stau. Grund ist ein Unfall kurz vor Freiburg Nord. Bitte eine Rettungsgasse freihalten.
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2: Blitzer stehen heute Vormittag an der B28 Appenweier Richtung Kehlhöhe, Neumühl. B294 Elzach Richtung Mühlenbach, kurz vor Mühlenbach, Laserkontrolle beidseitig. B462 kommt neu rein zwischen Kuppenheim und Gaggenau, 70er-Zone. Außerdem stehen Blitzer in Bietigheim an der Geranienstraße, Herbolzheim am Sportplatz und an der Hauptstraße, in Marchholzhausen an der Buchheimer Straße und in Ortenberg am Ortsausgang, Höhe Netto, Fahrt Richtung Offenburg.
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2: Guten Morgen.
7: Guten Morgen.

0: Diese Geschichte hat viele von euch heute früh sehr bewegt. Das ist die Geschichte von Waldemar aus Lahr, der sich bei uns mit Radio Ohr meldet und sagt, zwei junge Frauen, wenn die nicht da gewesen wären und so schnell reagiert hätten, dann wäre er jetzt nicht mehr da. Die Geschichte spielt am Baggersee in Niederschopfheim.
1: Ich bin mit der Freundin am Sonntag in Niederschopfheim am Baggersee gewesen. Ne? Dann sind wir geschwommen, zweimal. Ne? Und das dritte Mal, wo ich raus bin, ich habe mit dem Wasser, wenn ich unter Wasser komme, habe ich mit den Ohren Schwierigkeiten. Ne? Dann kriege ich Panik. Ne? Und dann bin ich ein bisschen vom Ding abgekommen, wegen zu weit rechts. Ne? Und ich hab gemeint, wo ich geschwommen bin und aufgehört habe, habe ich gemeint, ich habe Boden unter den Füßen. Dann habe ich keinen Boden mehr unter der Füße gehabt. Dann bin ich 2 Meter nach unten abgetaucht. Und dann habe ich Wasser geschluckt. Dann bin ich wieder hoch. Dann bin ich wieder runter. Und das dritte Mal sind dann eben die zwei Frauen, die waren ungefähr gerade so 2-3 Meter von mir weg. He? Und bevor das ich das dritte Mal dann untergegangen bin, haben die mich geschnappt und haben mich dann rausgezogen, bis ich wieder stehen habe gehen. Dann bin ich halt hingelegen, weil ich habe ja Wasser gehabt und dann habe ich wegen Wasser gebrochen. He? Und dann habe ich wieder gucken noch, habe ich die zwei Frauen noch gesucht und habe sie nicht mehr gefunden. He? Ich wollte mich so gerne bei denen bedanken. Die haben mir nämlich das Leben gerettet. Also wenn die das dritte Mal mich nicht verwischt hätte, also ich wäre bestimmt nicht mehr hochgekommen. Also dann wäre ich jetzt tot. Hä?
0: Na Emi, wir haben von dir heute früh schon gehört, was man tun kann, wenn man sieht, da ist jemand in Gefahr am Baggersee. Du sagst aber, es gibt noch mehr Möglichkeiten, um sich zu schützen.
2: Genau, es gibt noch ein paar Gadgets, die man gar nicht so auf dem Schirm hat. Und die verrate ich euch gleich.

0: Ich hoffe, dieser Mann findet seine zwei Schutzengel, schreibt Yvonne ins Studio per WhatsApp. Sie hat gerade eben auch die Geschichte von Waldemar aus Lahr gehört, der fast ertrunken wäre am Baggersee in Niederschopfheim. Sonntag vor einer Woche war das und Waldemar sucht eben die beiden jungen Frauen. Er sagt, das waren junge Frauen, die ihn geistesgegenwärtig aus dem Wasser gezogen haben, aber er konnte sich dann gar nicht mehr bedanken. Yvonne, du schreibst noch, Gott sei Dank ist nochmal alles gut gegangen und das ist halt ein Beispiel, sagst du, wie wichtig es ist, dass wir aufeinander aufpassen. Vor allem ältere Menschen und Kinder, schreibst du, denn das Ertrinken erfolgt still und leise. Ja, aufpassen, Augen auf ist wichtig, aber Naimi, es gibt noch mehr Möglichkeiten, wie man sich schützen kann. Gerade auch vielleicht für ältere Menschen kann das ja spannend sein, sich sowas zuzulegen, denn wir wollen ja keinem den Spaß am Baden vermiesen.
1: Nee, das überhaupt nicht. Und es gibt tatsächlich so coole Helferlein, die kaum stören, also zum Beispiel Schwimmbojen oder Safety Bags. Die zieht man einfach hinter sich her oder trägt sie am Körper und die geben im Notfall Auftrieb. Ich empfehle da auch mal einfach im Sportladen sich beraten zu lassen und mal bei den Surfern vorbeizuschauen, weil die haben da oft auch noch mal krassere Gadgets. Also das sind dann teilweise die Armbanduhren, die dann zu einer Boje werden. Das ist oder wie so ein Airbag praktisch.
0: Mein Vater benutzt sowas seit einigen Jahren im Baggersee. Was machst du da, habe ich gefragt. Er sagt, das ist wirklich praktisch, wenn ich rausschwimme. Im Notfall zieht er einfach an so einer Schnur und dann bläst sich das auf und dann hat man eben da Auftritt. Und er sagt, es stört gar nicht beim Schwimmen.
1: Genau, was man dazu sagen muss, es ersetzt natürlich keine Rettungswesten. Mhm. Sie ersetzen nicht die allgemeine Vorsicht und vor allen Dingen auch nicht das Einschätzen seiner eigenen Kraft. Also da trotzdem noch gut aufpassen und sie sind einfach nur so ein kleiner Sicherheits-Backup für den Notfall.
0: Also die findet man in Sportgeschäften und kann man gucken, preislich geht das schon los bei 20, 30 Euro. Sollen ja eben keine Rettungswesten sein, damit sie nicht stören beim Schwimmen, aber die können halt im Zweifel einen ein paar Minuten über Wasser halten.

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2: Wir schauen nach Oberkirch, 22 Grad, lockere Wolken hängen da noch rum. Das meldet Stefan Hausach, schon sonnig, 23 Grad bei Karin, Zunzweier auch 23 Grad, meldet Uwe. Heute sind locker 30 Grad in der Ortenau möglich und morgen dann schon 33. Es wird die Woche die nächste Hitzewelle ranrollen.
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2: Es ist 10 Uhr und hier ist Linda L.
3: Großeinsatz heute Morgen von Polizei und Rettungskräften in der Händelstraße in Offenburg. Laut Zeugen sollen mehrere Schüsse gefallen sein. Die Einsatzkräfte fanden einen Mann und eine Frau. Der Mann starb nach Angaben der Polizei noch vor Ort, die Frau im Krankenhaus. Die Ermittlungen laufen. In der Nähe des Tatorts wurde eine Waffe gefunden. Unter anderem mit einem Heli und Spürhunden wurde nach ihm gesucht. Der vermisste 66-Jährige aus Oberachern ist am Samstagabend gefunden worden. Er kam ins Krankenhaus. Wo er sich seit Donnerstag genau aufgehalten hat, wird jetzt von der Polizei geklärt. Er hatte zwischen Offenburg, Winschleck und Griesheim mit knapp 3 Promille Intus einen Unfall gebaut, war geflüchtet und hatte später Polizisten beleidigt. Ein 46-Jähriger, mehrfach vorbestrafter Mann aus Offenburg, muss nach einem Urteil des Amtsgerichts jetzt für 8 Monate ins Gefängnis. Einfach näher dran an der Region, jetzt Deutschland und die Welt mit Fabian Schaffer.
4: Die Fußball-WM hat ihren nächsten großen Aufreger. US-Präsident Trump soll Medienberichten zufolge bei FIFA-Boss Infantino angerufen haben, damit die Rotsperre von US-Stürmer Balogun ausgesetzt wird. Der darf nun im Achtelfinale gegen Belgien auflaufen. Eine Runde weiter sind unterdessen Norwegen nach einem 2:1 gegen Brasilien und England nach einem 3:2 gegen Mexiko. Das Bundeskabinett berät heute über den Haushalt für das kommende Jahr. Finanzminister Klingbeil verteidigte die dafür geplante hohe Neuverschuldung. Das Geld solle unter anderem in Wirtschaft und Verteidigung investiert werden. Im ARD-Sommerinterview äußerte sich der SPD-Chef auch zur geplanten Neuregelung bei Krankschreibungen. Demnach könnte es Ausnahmen geben. Beschäftigte müssten dann nicht zwingend schon am ersten Krankheitstag zum Arzt. Die gesetzlichen Krankenkassen haben ja schon länger Geldprobleme. Die geplante Reform von Gesundheitsministerin Warken ist aber noch nicht ganz durch. Union und SPD wollen noch einiges ändern, unter anderem bei der Familienversicherung und beim Geld vom Bund. Mehr von Zoe Tassovali.
5: Bei der Familienversicherung kommt die Koalition den Betroffenen offenbar doch noch etwas entgegen. Wer Kinder unter 12 Jahren hatte, soll den Ehepartner weiter kostenlos mitversichern können. Bisher war nur eine Grenze bis zum 7. Geburtstag des Kindes geplant. Außerdem könnte der Bund die Krankenkassen stärker unterstützen.
4: Deutschland droht ein massiver Fachkräftemangel, unter anderem bei Bus- und Lkw-Fahrern. Laut einer Studie des Instituts der Deutschen Wirtschaft gehen in den nächsten 15 Jahren rund 4,6 Millionen Fachkräfte in Rente. Mehr als 3 Millionen davon in Berufen, in denen es schon jetzt zu wenig Personal gibt. Im ÖPNV könnte das zu noch mehr Ausfällen und Fahrplanänderungen führen. Südeuropa kämpft weiter gegen Waldbrände. Besonders angespannt ist die Lage im Süden Frankreichs. Westlich von Perpignan sollen rund 5000 Menschen in Sicherheit gebracht werden. Ein Anwohner und ein Feuerwehrmann wurden lebensgefährlich verletzt. Die Tour de France fährt wegen des Feuers auf ihrer 3. Etappe in der Region ohne Zuschauer. Auch in Portugal und Griechenland sind hunderte Einsatzkräfte gegen die Flammen im Einsatz.
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2: Es dauert deutlich länger auf der A5 in Richtung Süden, also Karlsruhe Richtung Basel. Wir haben zwischen Lahr und Ettenheim einen Unfall, 4 Kilometer Stau und dann zwischen Thieningen und Freiburg Nord nochmal 4 Kilometer.
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2: Blitzer gibt es an der B28 Appenweil Richtung Kehlhöhe Neumühl, B294 Elsach Richtung Mühlenbach kurz vor Mühlenbach, da wird beidseitig gelasert. B462 zwischen Kuppenheim und Gaggenau 70er-Zone. Außerdem stehen Blitzer in Bietigheim an der Geranienstraße, Herbolzheim am Sportplatz und an der Hauptstraße, Marchholzhausen, die Buchheimer Straße, Ortenberg ist gemeldet, Ortsausgang Richtung Offenburg am Netto. Neu reingekommen im Blitzer zwischen Balingen und Thieningen, Höhe Kartbahn, Tempo 70 und zwischen Kürzel und Meisenheim im 100er Bereich.
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2: Schönen Vormittag.
9: Guten Morgen.

0: Mit Radio Ohr, hier sind Naomi und Alex, hallo.
1: Morgen.
2: Morgen zusammen, ihr beide. Hier spricht Olaf aus Ettenheim. Ich habe gerade jetzt noch mitbekommen, dass sich da einer bedankt hat für seine Rettung.
0: Ja.
2: Ich wollte zu diesem Thema sagen, weil es mir so ähnlich erging. Ich habe, es ist schon einige Jahre her, in einem Baggersee, ich war guter Schwimmer, bin nach wie vor noch ein relativ guter Schwimmer, aber ich wusste damals nicht, dass ich herzkrank bin. Ich ging in das Wasser mit Abkühlung, allem drum und dran. Es hat nichts genützt. Ich hatte Riesenprobleme, panische Angst und man hat da keine Zeit zum Schreien. Also so ging es mir. Ich habe geschaut, dass ich irgendwie wieder Boden unter den Füßen erreiche. Ich war hinterher fix und fertig. Also von daher, das mit der Wäsche ist jetzt, oder das mit der Nichtwäsche ist ein guter Tipp. Den hatte ich jetzt auch noch nicht auf dem Schirm, aber das werde ich mir zulegen.
1: Ja, cool.
2: Vielen Dank für eure Aufklärung.
1: Ja,
2: danke.
1: Gerne, gerne. Das freut uns sehr. Und was du sagst, ist auch ein guter Punkt. Man kennt das ja aus den Hollywood-Filmen, dass man so ganz laut ertrinkt und bewegt und irgendwie Hilfe rufen
2: überhaupt
1: kann.
2: Überhaupt nicht.
1: Ja, das ist halt oft dieser Trugschluss.
2: Ja, und deswegen geht es ganz schnell, ganz still vonstatten. Kann ich jetzt sehr gut nachvollziehen, dass man da, dass ein anderer das überhaupt nicht mitbekommt.
1: Mhm.
0: Und du hast es aber aus eigener Kraft gerade noch geschafft.
2: Ich habe es aus eigener Kraft wieder geschafft, an Land zu kommen. Ich war Gott sei Dank noch nicht so weit weg vom Ufer und hatte dann auch irgendwann mal wieder, ich weiß nicht, wie lang das es ging. Kann Sekunden gewesen sein, kann aber auch Minuten gewesen sein. Keine Ahnung.
0: Ich finde das ein super Tipp von Naomi, weil dieses Safety-Ding, also für 30 Euro aufwärts kann man sich beraten lassen und gucken, es stört nicht beim Schwimmen und man kann
2: das
0: dann im Notfall...
2: Das finde ich super, die Idee, weil seitdem trage ich bei mir Baggersee ein rotes Tuch, gehe ich nicht mehr hin.
1: Das glaube ich,
2: aber mit diesem Teil könnte ich mir das vielleicht überlegen.
0: Ja. Wichtig, man muss natürlich noch selber dran ziehen an der Schnur, ne, damit das aufgeht.
2: Ja. Ja gut, die kann man sich ja irgendwo umbinden.
1: Ja, voll. Und wie gesagt, ich kenne auch echt Gadgets, die sind dann am Handgelenk befestigt. Das ist dann wie das wird dann wie ein Schwimmflügel.
2: Vielen Dank.
0: Danke dir. Augen auf und aufeinander aufpassen.
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2: Victoria meldet uns in Biberach wolkige 24 Grad. Das gibt nachher aber auch wieder ganz viel Sonnenschein bei 30 Grad. Morgen ja auch ein Sonne-Wolken-Mix, sieht nicht nach Regen aus bei bis 30 Grad.
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2: Um 10.30 Uhr mit Linda L.
3: Laut Zeugen sollen mehrere Schüsse gefallen sein. In der Händelstraße in Offenburg gab es heute Morgen einen Großeinsatz von Polizei und Rettungskräften. Gegen 8 Uhr wurde der Vorfall gemeldet. Jannik Hilger vom Polizeipräsidium Offenburg.
4: Kräfte des Polizeireviers Offenburg sind daraufhin unmittelbar ausgerückt und haben vor Ort in einer Hofeinfahrt zwei schwer verletzte Personen festgestellt. Der Mann ist recht schnell verstorben. Die Frau wurde noch erst versorgt von den Kollegen, so lange bis Einsatzkräfte des Rettungsdienstes vor Ort waren und sie in ein Krankenhaus gebracht haben.
3: Wie jetzt bekannt wurde, ist die Frau kurz darauf im Krankenhaus gestorben. Die Kripo ermittelt zu dem Vorfall. In der Nähe des Tatorts wurde eine Waffe gefunden. Nach ersten Erkenntnissen waren wohl nur die beiden Personen beteiligt, die in der Hofeinfahrt gefunden wurden. Eine Gefahr für die Bevölkerung besteht nach aktuellem Stand laut Polizei nicht. Zahlreiche OP-Säle bleiben geschlossen und Betten leer. Heute startet an Unikliniken in Baden-Württemberg der dreitägige Warnstreik. Davon ist auch die Klinik in Freiburg betroffen. Die Notfallversorgung soll nach Angaben der Gewerkschaft Verdi aber immer gewährleistet werden. Hintergrund sind die Tarifverhandlungen für etwa 26.000 Beschäftigte an den 4 Unikliniken im Land. Am Mittwoch treffen sich Arbeitgeber und Gewerkschaft zur dritten und vorerst letzten Verhandlungsrunde. Dort will Verdi dann auch vor Ort mit einer Protestaktion machen. Er war zu Fuß von zu Hause aus in die Weinberge gelaufen und nicht mehr zurückgekommen. Das hatte am Donnerstag in Oberachern eine Vermisstensuche nach einem 60-Jährigen inklusive Heli und Spürhunden ausgelöst. Am Samstagabend wurde der Mann schließlich im Bereich seines Hauses gefunden und an den Rettungsdienst übergeben. Er kam ins Krankenhaus. Die Polizei klärt jetzt, wo er sich während der 2,5 Tage genau aufgehalten hatte.
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2: Auf der A5 Richtung Basel haben wir 3 Meldungen. Zwischen Tieningen und Freiburg-Nord ein Unfall, hier etwa 4 Kilometer Stau. Zwischen Lahr und Ettenheim etwa 7 Kilometer stockend. Hier dauert es ungefähr eine halbe Stunde länger. Und nochmal Richtung Basel. In der Ausfahrt Ettlingen ist auch noch eine ungesicherte Unfallstelle auf dem Verzögerungsstreifen.
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2: B28 Richtung Kehl, Höhe Neumühl, hier ist 80 erlaubt. B294 Richtung Mühlenbach, hier ist 70 erlaubt. B462 zwischen Kuppenheim und Gaggenau, hier ist 70 erlaubt. In Ortenberg wird geblitzt, Ortsausgang Richtung Offenburg. Zwischen Kürzel und Meisenheim, hier ist 100 erlaubt. Zwischen Balingen und Teningen, Höhe Kartbahn, hier ist 70 erlaubt.
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1: 6. Juli 2007. Enrique Iglesias steigt mit Do You Know in die Charts ein. Komplett heißt der Song Do You Know, the Ping Pong Song. Warum das so ist, das ist nicht schwer zu erraten. Immerhin hört man am Anfang und am Ende des Songs das charakteristische Titschen eines Ping Pong Balls, also das hier. Dieses Geräusch dient auch als Beat während des Songs. Enrique schreibt den Song aber eigentlich nur als Do You Know. Aber wie Plattenfirmen halt mal so sind, wenn sich was besser verkaufen lässt, dann baut man halt noch was dran. Und da jetzt äußerst wenige andere Songs The Ping Pong Song im Namen haben, fügen sie es eben noch dazu, damit der Song mehr Wiedererkennungswert hat. Wenn Enrique aber von dem Song spricht, dann sagt er immer nur Do You Know. Den Zusatz, den braucht er eigentlich nicht. Ob es nun an dem Titel liegt oder daran, dass der Song einfach gut klingt, lässt sich hinterher schwer sagen. Jedenfalls verkauft er sich weltweit mehrere Millionen Mal.

0: Auch wenn er hier Ping-Pong spielt, feuert er natürlich seine Spanier bei der WM an. Enrique Iglesias bei Hitradio Ohren.
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2: Und da meldet uns Julia in Bühl einen sonnigen Tag bei 26 Grad. Ja, und das sieht heute auch nicht anders aus. Knapp 30 Grad auf jeden Fall möglich. Und gerade zum Abend haben wir da dann nochmal die meiste Sonne. Morgen wechseln sich Sonne und Wolken ab. Gerade zum Abend sieht es dann auch mal etwas bewölkt aus. Dann gibt es ein bisschen Schatten bei, ja, doch locker über 30 Grad.
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2: Das News Update mit Linda L.
3: Ein Mann starb noch vor Ort, eine Frau später im Krankenhaus. In der Offenburger Händelstraße haben Zeugen heute Morgen Schüsse gemeldet. In der Nähe des Tatorts wurde eine Waffe gefunden. Nach jetzigem Stand waren nur die beiden gefundenen Personen beteiligt. Unter anderem mit einem Heli und Spürhunden wurde nach ihm gesucht. Der vermisste 66-Jährige aus Oberachern ist am Samstagabend gefunden worden. Er kam ins Krankenhaus. Wo er sich seit Donnerstag genau aufgehalten hat, wird jetzt von der Polizei geklärt. Seit Anfang Juni gab es in der Freiburger Altstadt vermehrt Diebstähle von Tachometern an E-Bikes. Teilweise seien die Räder auch beschädigt worden. Neben Zeugen werden jetzt auch mögliche Geschädigte gesucht. Einfach näher dran an der Region. Jetzt Deutschland und die Welt mit Justin Hamm.
4: Erst darf ein Schiedsrichter aus Somalia nicht einreisen. Jetzt wird die Strafe für eine rote Karte einfach aufgehoben. Die Fußball-WM in Nordamerika hat ihren nächsten großen Aufreger. US-Stürmer Balogun darf im Achtelfinale gegen Belgien auflaufen, obwohl er eigentlich gesperrt gewesen wäre. So hat die FIFA entschieden. Medienberichten zufolge auf Initiative von US-Präsident Trump hin. Unter anderem DFB-Präsident Neuendorf forderte rasche Aufklärung. Es ist ein Hoffnungsschimmer für die angeschlagene deutsche Industrie. Nach dem Rückschlag im April hat der Auftragseingang im Mai wieder zugelegt. Der Anstieg fiel zudem deutlich höher aus als von Experten erwartet. Die Aufträge stiegen im Mai im Vergleich zum Vormonat um 1,9%, so die Zahlen vom Statistikbundesamt. Demnach profitierte die Industrie unter anderem von Großaufträgen. Die Bundesregierung will heute im Kabinett den Haushalt für nächstes Jahr beschließen. Vor allem sieht der Entwurf eine höhere Neuverschuldung vor, auf gut 200 Milliarden Euro. Doch der Entwurf ist nicht final, sagt SPD-Fraktionschef Miersch im ZDF.
5: Ja, der Bundesfinanzminister legt heute den Haushalt vor. Da haben wir über alle Ressorts Einsparungen. Und ich will noch mal betonen, das ist jetzt heute der Regierungsentwurf. Damit ist noch nichts in Stein gemeißelt. Das Parlament wird sich mit dem Haushalt dann im Herbst beschäftigen. Und da werden wir an einigen Stellen garantiert auch noch verbessern.
4: Kritik kommt unter anderem von Linken-Chefin Schwertner. Zu viel Geld fließe in Aufrüstung und die Wirtschaft komme nicht in Gang, weil die Menschen kein Geld in der Tasche hätten. Mehr als die Hälfte der Menschen in Deutschland lehnt die geplante Ausweitung von befristeten Jobs ab. Das zeigt eine YouGov-Umfrage. 54% sind dagegen, dass Arbeitsverhältnisse künftig bis zu 4 Jahre ohne festen Grund befristet werden dürfen. Und das bis zu 6-mal verlängerbar. Die Deutsche Post stellt Briefe inzwischen langsamer zu, nutzt den gesetzlichen Spielraum aber nach eigener Aussage nicht voll aus. Konzernchef Meyer sagt, mehr als 90% der Briefe kämen innerhalb von 2 Werktagen an. Außerdem liefert die Post Briefe jetzt gebündelt aus. An manchen Tagen bleibt der Briefkasten deshalb leer.
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2: Auf der A5 Base Richtung Frankfurt haben wir oben bei zwischen Karlsruhe Süd und Mitte etwa 2 Kilometer Stau. Auf der A5 Richtung Basel 2 Meldungen. Zwischen Riegel und Freiburg Nord ein Unfall, etwa 6 Kilometer Stau. Und zwischen Laa und Ettenheim etwa 7 Kilometer Stau. Hier ist alles verstopft.
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2: Und da steht einer auf der B28 Richtung Kiel, Höhe Neumühl. Auf der B294 Richtung Mühlenbach, hier ist 70 erlaubt. In Achern auf der Bachmattenstraße, Höhe Autohaus. In Herbolzheim am Sportplatz, hier ist 60 erlaubt. In Ortenberg am Ortsausgang Richtung Offenburg. Zwischen Kürzel und Meisenheim, hier dürft ihr 100 fahren. 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

0: Joey in the Slaughterhouse bei Hitradio. Oh ja, Risse sind zu, Elemente überarbeitet und eine neue Mini-Ramp wurde gebaut. Der Skateplatz in der Kieler Schwimmbadstraße, der ist jetzt ganz neu und wurde sogar am Wochenende mit einem großen Wettbewerb eingeweiht, ein Contest. Der Jugendgemeinderat hatte die Sanierung angestoßen. Der Gemeinderat stellte dann rund 50.000 Euro bereit. Heiko Borsch, der Leiter des Jugendkellers in Kiel, ist ganz begeistert. Ne?
1: Der Skateplatz ist für jedermann offen. Die Rampe, die neue Rampe ist auch schon offen. Die kann schon genutzt werden. Die Graffiti-Wände, die direkt nebendran sind, auch zur freien Verfügung. Da kann auch das ganze Jahr über gemalt werden. Genau, das befindet sich direkt am ehemaligen Schwimmbad in der Nähe vom Rhein. Genau, einfach vorbeikommen.
2: Und ist für die Zukunft sogar geplant, dass man häufiger mal irgendwelche Wettbewerbe da veranstaltet? Oder?
1: Ja, warum nicht? Auf jeden Fall. Die Offenburger Skater vom Verein sind auf jeden Fall happy über die neue Rampe und haben von sich aus auch schon gesagt, sie freuen sich, dass wir da auf sie zugekommen sind für den Skate Contest, weil sie waren schon in Kiel und haben die neue Rampe direkt ausprobiert und finden es cool, dass wir da eben was machen wollen. Ja.
0: Also, das wird auch einige Skater anlocken und vielleicht auch ein paar Menschen dazu bringen, vielleicht ein neues Hobby zu entdecken. Eine 9 Meter lange, 6 Meter breite Mini-Ramp direkt am Rhein, neu in Kiel. Wer sich bei dem Sommerwetter mal auspowern möchte. Die

0: Hits Radio Ohr an eurem Montagnachmittag gleich noch. Love Again von Kid Laroi. Und Avril Lavigne.
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Schon mitgetippt bei der Hitradio Genuss-WM. Heute ja auch ein Spiel, endlich mal zu einer humanen Uhrzeit. Das hält man doch gut durch. Heute 21 Uhr und dann auch noch so ein Kracher im Achtelfinale. Portugal gegen Spanien. Nelly Furtado hier aus Portugal wird den Portugiesen stark die Daumen drücken.

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2: In Berghaupten ist Michaela bei 26 Grad und Sonnenschein jetzt mitten am Tag, hoffentlich bester Laune. Das sieht nach einem tollen Wetter aus, bis zu 30 Grad auf jeden Fall heute wieder und viel Sonne zum Abschluss. Morgen geht der Tag auch sonnig los, später am Tag dann sehr bewölkt und später am Abend dann fast gar keine Sonnenstrahlen mehr. Aber bei über 30 Grad ist das dann auch mal ganz angenehm.
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2: Das News-Update mit Linda L.
3: Laut Zeugen sollen mehrere Schüsse gefallen sein. In der Händelstraße in Offenburg gab es heute Morgen einen Großeinsatz von Polizei und Rettungskräften. Gegen 8 Uhr wurde der Vorfall gemeldet. Ein 33 Jahre alter Mann starb noch vor Ort, eine Frau später im Krankenhaus. Jannik Hilger vom Polizeipräsidium Offenburg.
4: Die Ermittlungen der Kriminalbeamten sind mittlerweile ein Stück weit vorangeschritten. Was vielleicht so die wichtigste Info zunächst ist, wird davon ausgegangen, dass keine Gefahr für die Bevölkerung besteht. Aktuell gehen wir davon aus, dass der Vorfall sich nur zwischen den zwei vor Ort aufgefundenen Personen zugetragen hat.
3: Außerdem gehen die Ermittler davon aus, dass die beiden Personen sich kannten. Die Kripo ermittelt weiterhin zu dem Vorfall. In der Nähe des Tatorts wurde eine Waffe gefunden. Der Bereich ist abgesperrt. Seit mehr als 2 Jahren fehlt von einem Familienvater aus Lichtenau im Kreis Rastatt jede Spur. Der Fall von Alexander Bonert wird deshalb am kommenden Mittwochabend in der ZDF-Sendung Aktenzeichen XY vorgestellt.
5: Der damals 51-Jährige war im April 2024 nach seiner Nachtschicht zu einer Wanderung aufgebrochen und wurde dabei noch von einer Überwachungskamera gefilmt. Seitdem fehlt von ihm jede Spur. Die Polizei hat nach eigenen Angaben bis heute keine neuen Hinweise. Man könne auch nicht ausschließen, dass er sich in einer hilflosen Lage befinde. Weder gibt es Anzeichen für ein Verbrechen noch für einen möglichen Aufenthaltsort. Die Ermittler hoffen deshalb jetzt auf neue Hinweise aus der Fernsehsendung. Kathi Huhn, Nachrichtenredaktion.
3: Der Hochwasserrückhalteraum Elsmündung bei Schwanau-Nonnenweiher ist am Wochenende offiziell eingeweiht worden. Laut Regierungspräsidium Freiburg ein wichtiger Meilenstein für den Hochwasserschutz. Dort können künftig bis zu 5,3 Millionen Kubikmeter Wasser zurückgehalten werden.
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2: Auf der A5 Karlsruhe Richtung Basel haben wir zwischen Aachen und Appenweier ein Pannenfahrzeug. Und kurz vor Lahr liegt auch ein zerfetzter LKW-Reifen auf der Straße. Also Achtung. Auf der A5 in der Gegenrichtung Richtung Basel zwischen Ettenheim und Riegel etwa 7 Kilometer Stau.
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2: Und es wird geblitzt in Aachen auf der Wachmattenstraße Höhe Autohaus Tabor. In Herbolzheim am Sportplatz, hier ist 60 erlaubt. In Ortenberg am Ortsausgang Richtung Offenburg. Auf der B28 Appenweier Richtung Kiel, hier ist 80 erlaubt, Höhe Neumühl.
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Guten euren Montagnachmittag. Jetzt mit einem Popstar, der seine Karriere in einem Teenie-Film begonnen hat, der gleich mehrere Popstars hervorgebracht hat. Camp Rock, nie gesehen. Vermutlich besser so. Da haben auf jeden Fall die Jonas Brothers mitgespielt. Und am Ende waren Joe Jonas und Demi Lovato sogar ein Paar. Im echten Leben haben nach Camp Rock alle von ihnen Nummer 1 Hits gelandet und in den Charts waren sie wesentlich erfolgreicher. Jetzt zum Beispiel hier Demi Lovato und Clean Bandit mit Solo.

0: Mick aus Norwegen, wie ich finde, die sympathischste Mannschaft, mein Geheimfavorit bei der WM. Die spielen ja jetzt auch im Viertelfinale gegen England. Marit Larsen, gleich noch. The Song Could Get Me You bei Hitradio Orm.
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2: Und da meldet uns Janosch in Oberschopfheim. Sonnige 27 Grad. Ein paar Wölkchen sind hier auch mit im Spiel. Morgen sogar noch ein paar mehr, aber mittags wieder weit über 30 Grad. Vor allem zum Abend sieht es dann aber sehr dicht bewölkt aus.
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2: 12 Uhr mit Linda L.
3: Zeugen hatten Schüsse gemeldet, zwei Personen starben. In der Offenburger Händelstraße laufen weiterhin die Ermittlungen wegen des Verdachts eines Tötungsdelikts. Alles, was bisher bekannt ist, gleich bei Daniel in der Sendung. Bei Schwanau-Nonnenweiher ist am Wochenende der neue Hochwasserrückhalteraum Elsmündung offiziell eingeweiht worden. Laut Regierungspräsidium Freiburg ein wichtiger Meilenstein für den Hochwasserschutz. Seit Anfang Juni gab es in der Freiburger Altstadt vermehrt Diebstähle von Tachometern an E-Bikes. Teilweise seien die Räder auch beschädigt worden. Neben Zeugen werden jetzt auch mögliche Geschädigte gesucht. Einfach näher dran an der Region. Jetzt Deutschland und die Welt mit Justin Hamm.
4: Fast die Hälfte der Menschen in Deutschland nutzt KI mittlerweile für Gesundheitsfragen. Das zeigt die Studie Stada Health Report. Claudia Wächter, welche Fragen haben Betroffene denn an den Chatbot?
5: Die allermeisten wollen im Prinzip eine Diagnose besser verstehen oder bereiten sich so auch auf einen Arztbesuch vor. Auf jeden Fall finden gut 80% der Deutschen KI in der Gesundheitsvorsorge völlig okay. Einige sind allerdings auch skeptisch, fragen sich, was am Ende mit den eigenen Daten passiert.
4: Und Experten warnen, KI macht häufig Fehler bei Diagnosen oder Medikamentendosierungen und ist auch kein geeigneter Ersatz für eine Psychotherapie. Der Wirtschaftsrat der CDU spricht sich für längere Ladenöffnungszeiten an Sonntagen aus. Generalsekretär Steiger begrüßt zwar den Regierungsplan, Bäckereien und Buchhandlungen länger öffnen zu lassen, fordert aber mehr Flexibilität für den gesamten Einzelhandel. Auch der Handelsverband HDE hatte sich schon dafür ausgesprochen. In Südfrankreich wütet ein massiver Waldbrand. Inzwischen sind über 10.000 Menschen aus dem Gebiet geflohen. Die Flammen haben sich durch 4.600 Hektar gefressen und betreffen 26 Ortschaften. Zwei Menschen wurden schwer verletzt. Der Brand beeinflusst auch die Tour de France. Die heutige dritte Etappe führt durch die Region ohne Zuschauer und Werbekarawane. Der Großmarkt Stuttgart ist eines der größten Frischezentren für Lebensmittel in Deutschland. Ein Großbrand auf dem Gelände ist nun nach rund 60 Stunden gelöscht. Mehr als 350 Einsatzkräfte kämpften seit Freitag gegen die Flammen. Der Einsatz zählt zu den größten in der Stuttgarter Geschichte. Laut ersten Schätzungen liegt der Schaden im zweistelligen Millionenbereich. Verletzt wurde niemand. Für Fußballromantiker ist das ganz harte Kost. Die FIFA hat die Rotsperre des US-amerikanischen Spielers Folarin Balogun bei der WM ausgesetzt. Medien berichten, US-Präsident Trump selbst habe den Weltverband dazu gedrängt. Balogun hatte im 16. Finale gemäß der Regel die rote Karte bekommen. Eine Erklärung der FIFA gibt es nicht. Achtelfinalgegner Belgien hat jetzt Einspruch eingelegt.
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2: Auf der A5 zwischen La und Ettenheim haben wir 7 Kilometer Stau in Richtung Basel. Also Achtung, hier dauert es ungefähr eine halbe Stunde länger. Kommt gut an euer Ziel.
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2: B28 ab Mai Richtung Kiel, hier wird Höhe Neumühl geblitzt. In Aachen auf der Bachmattenstraße, Höhe Autohaus Tabor. In Herbolzheim in der Hauptstraße, in Ortenberg an Ortsausgang Richtung Offenburg.
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0: Schüsse in der Händelstraße in Offenburg. Das hat die Region heute Morgen aufgewühlt. Ein toter Mann sowie eine schwer verletzte Frau vor Ort, die mittlerweile auch verstorben ist. Die Polizei ist noch ganz am Anfang ihrer Ermittlungen. Aber was wir soweit wissen, gegen 8 Uhr haben Zeugen Schüsse gemeldet. Polizeisprecher Yannick Hilger, wie ging es danach weiter?
1: Kräfte des Polizeireviers Offenburg sind daraufhin unmittelbar ausgerückt und haben vor Ort in einer Hofeinfahrt zwei schwer verletzte Personen festgestellt. Der Mann ist recht schnell verstorben. Die Frau wurde noch erst versorgt von den Kollegen, so lange bis Einsatzkräfte des Rettungsdienstes vor Ort waren und sie in ein Krankenhaus.
0: Mittlerweile ist auch bekannt, der Mann, 33 Jahre alt, ist wohl der mutmaßliche Täter. Eine Schusswaffe konnte außerdem sichergestellt werden.
1: Aktuell gehen wir davon aus, dass der Vorfall sich nur zwischen den zwei vor Ort aufgefundenen Personen zugetragen hat. Wie genau das Ganze ablief, ist aktuell noch Gegenstand der Ermittlungen. Das heißt, die Kriminalpolizei ist aktuell weiterhin vor Ort damit beschäftigt, mehrere Personen, Zeugen zu befragen. Außerdem sehen Sie im Hintergrund mehrere Spezialisten der Kriminaltechnik, die rund um den Tatort Spuren sichern.
0: Also zwei Tote in Offenburg und viele offene Fragen. Die Kriminalpolizei ermittelt in der Händelstraße in enger Abstimmung mit der Staatsanwaltschaft Offenburg wegen dem Verdacht von einem Tötungsdelikt. Das Opfer und der 33-jährige Tatverdächtige kannten sich wohl. Nähere Details zur Beziehung der beiden wurden aber noch nicht geklärt. Gibt's was Neues? Hört ihr es zuerst bei uns. 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
1: Brütende Hitze da draußen bei Anna in Hausach, 27 Grad. Hier halten sich aber auch ein paar Wolken, die für ein paar schattige Plätzchen sorgen. Morgen sieht es dann ähnlich aus. Mal Sonne, mal Wolken. Vor allem in der zweiten Tageshälfte sieht der Himmel dann hin und wieder auch mal richtig bewölkt aus, bei höchstens 30 bis 32 Grad.
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1: News Update mit Linda L.
2: In der Händelstraße in Offenburg läuft seit dem Morgen ein Großeinsatz wegen des Verdachts eines Tötungsdelikts. Laut Zeugen sind gegen 8 Uhr Schüsse gefallen.
3: Die Polizei hat den Bereich weiträumig abgesperrt und untersucht den Tatort nach Spuren zum genauen Hergang. Nach jetzigem Stand sollen nur die 2 Personen beteiligt gewesen sein. Beide starben. Es handelt sich um einen Mann und eine Frau. Der 33-Jährige gilt momentan als Tatverdächtiger. Die beiden sollen sich laut Polizei gekannt haben. Inwiefern wird noch geklärt. Beide waren von den Einsatzkräften in einer Hofeinfahrt gefunden worden. Der Mann starb noch vor Ort, die Frau kurz darauf im Krankenhaus. Yvonne Stolz, Nachrichtenredaktion.
4: Rund 200 Radfahrer haben sich gestern an einer Demo für einen schnelleren Bau des geplanten Radschnellwegs zwischen Straßburg und Offenburg beteiligt. Der Fahrradkorso hat von Straßburg über Kehl bis nach Offenburg geführt. Der ADFC fordert, die Planungen für die Strecke schneller voranzutreiben. Der Radschnellweg befindet sich seit 2021 in der Planung. Nach Angaben des ADFC stehen dafür seit Jahren Fördergelder bereit, die bislang aber noch nicht abgerufen wurden. Der Hochwasserrückhalteraum Elsmündung bei Schwanau-Nonnenweiher ist am Wochenende offiziell eingeweiht worden. Laut Regierungspräsidium Freiburg ein wichtiger Meilenstein für den Hochwasserschutz. Dort können künftig bis zu 5,3 Millionen Kubikmeter Wasser zurückgehalten werden. Am Hauptwehr Gerstheim ist außerdem eine Steuerzentrale entstanden.
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6: Gute Nachricht für unsere gebeutelte Industrie. Die Unternehmen haben wieder mehr Aufträge bekommen. Im Mai hat der Auftragseingang sogar stärker zugelegt als erwartet. Die Nachfrage aus anderen EU-Ländern ist besonders groß. Den vorigen Rückgang hat das Auftragsplus zwar nicht ganz wettgemacht, Analysten sind aber trotzdem vorsichtig optimistisch. Sie erwarten, dass sich die Industrie in diesem Jahr zumindest leicht erholt, denn die Preise für Öl und Gas gehen ja wieder zurück. Auch das Reformpaket der Bundesregierung könnte etwas Rückenwind liefern. Aber der ganz große Durchbruch zeichnet sich für die Industrie nicht ab. An der Börse aber schon. Der DAX steigt nämlich auf ein weiteres Rekordhoch bei 25.900 Punkten und er steht jetzt noch moderat im Plus. Einfach näher dran am Börsengeschehen. Niklas Wolf für Hitradio Ohr.
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1: So, jetzt sieht's wieder gut aus auf der A5. Kein Stau mehr gemeldet und auch sonst kommt gut an euer Ziel.
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1: Es wird in Herbolzheim in der Hauptstraße geblitzt. In Aachen auf der Bachmattenstraße Höhe Autohaus Tabor. Auf der B28 ab Mayer Richtung Kehl, Höhe Neumühl. Hier dürft ihr höchstens 80 fahren. Auf der B294 Elzach Richtung Mühlenbach, kurz vor Mühlenbach. Hier ist 70 erlaubt. Abstandskontrolle A5 Karlsruhe Richtung Basel zwischen Baden-Baden und Bühl.
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0: Nachmittag, der 6. Juli. Was bringt die Woche außer über 30 Grad und Hitze? Naimi weiß es.
1: Heute wird geknutscht. Denn heute ist internationaler Tag des Kusses. Ein Kuss verbrennt im Schnitt 2 bis 6 Kalorien pro Minute. Also quasi Sport, nur mit einem besseren Gefühl. Und falls ihr eine kleine Sportübung braucht, der 6-Sekunden-Kuss. Die Idee dahinter ist, 6 Sekunden lang sind genug, damit das Gehirn kurz aus dem Autopilot rausgeht. Also weg von Routine hin zu echter Verbindung. Und gleichzeitig kurz genug, dass es im Alltag nicht so kompliziert wird.
2: Ja, die Lippen berühren sich, die Zunge berührt sich.
3: Und dann prickelt's.
1: Am Dienstag habe ich einen kleinen Tipp für euch. Verflucht normal.
4: Du hast immer gesagt, ich soll Menschen wie mir helfen. Ich habe das Tourette-Syndrom und ich habe Ticks.
5: Dieser junge Mann da würde keiner Fliege was zuleide tun. Und er macht einen verdammt guten Tee.
4: Wichse statt Milch!
5: Wichse statt Milch.
1: Ein ziemlich guter Film mit unglaublicher Atmosphäre. Und wir feiern eine echte Hollywood-Legende. Tom Hanks wird am Donnerstag 70.
6: Glückwunsch.
1: Und danke für deine großartigen Filme. Ganz ehrlich, es würde mich nicht wundern, wenn er locker 8 Milliarden Fans hat. Am Samstag ist Weltbevölkerungstag. Und über 8 Milliarden Menschen teilen gerade diesen Planeten. Der Tag wurde von den Vereinigten Nationen ins Leben gerufen. Dabei geht es um Fragen wie, wo wächst die Bevölkerung sehr stark und wo eher weniger? Welche Herausforderungen entstehen dadurch bei Ressourcen, Städten, Klima oder Bildung? Dazu kommen Themen wie Gesundheit, Familienplanung und globale Entwicklung. Also, jetzt wisst ihr Bescheid und egal, was ihr die Woche macht, macht's richtig. Eure Naimi.

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2: Da ist Katja in Kiel-Auenheim bei 29 Grad unterwegs, wechselnd bewölkt. Ein paar Sonnenstrahlen kommen durch. Morgen sieht das Ganze so ähnlich aus. Mal Sonne, mal Wolken, über 30 Grad, aber vor allem zum Nachmittag sieht es dann sehr bewölkt aus.
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2: 13 Uhr mit Linda L.
3: Zwei Personen starben, darunter der 33 Jahre alte Tatverdächtige. Nach dem mutmaßlichen Tötungsdelikt in der Offenburger Händelstraße heute Morgen sind die Untersuchungen der Kriminaltechniker vor Ort zwischenzeitlich abgeschlossen und der Bereich wieder freigegeben. Die Ermittlungen laufen aber weiterhin. Bei Schwanau-Nonnenweiher ist am Wochenende der neue Hochwasserrückhalteraum Elsmündung offiziell eingeweiht worden. Laut Regierungspräsidium Freiburg ein wichtiger Meilenstein für den Hochwasserschutz. Seit Anfang Juni gab es in der Freiburger Altstadt vermehrt Diebstähle von Tachometern an E-Bikes. Teilweise seien die Räder auch beschädigt worden. Neben Zeugen werden jetzt auch mögliche Geschädigte gesucht. Einfach näher dran an der Region. Jetzt Deutschland und die Welt mit Justin Hamm.
4: Der Handel fordert mehr Möglichkeiten zur Öffnung von Geschäften an Sonntagen. Der Chef des Einzelhandelsverbandes Gent sagte der Bild, Einkaufen sei auch ein Freizeiterlebnis. Daher setze man sich für Sonntagsöffnungen ein, auch um Innenstädte attraktiv und lebendig zu halten. Hintergrund, die Bundesregierung will die Öffnungszeiten für Bäckereien, Konditoreien und Bibliotheken an Sonntagen verlängern bzw. überhaupt ermöglichen. Früher war es Dr. Google, heute vermehrt die KI, wenn es darum geht, ärztliche Diagnosen besser zu verstehen. Eine Umfrage zufolge bereitet sich fast jeder Fünfte auf diese Weise auf einen Arztbesuch vor. Knapp die Hälfte erhofft sich durch ChatGPT, Claude und Co. mehr Infos zu einer Diagnose. Gut 80% der Befragten sind auch offen dafür, dass KI künftig eine Rolle in ihrer Gesundheitsversorgung spielt. Asiatische Shopping-Plattformen wie Temu oder Shein gewinnen in Deutschland immer weiter an Bedeutung. Laut dem Bundesverband E-Commerce haben sie ihren Umsatz im Onlinehandel zuletzt um mehr als 20% steigern können. Im Online-Modehandel kommt inzwischen jede sechste Bestellung von solchen Plattformen. Seit Juli gilt zwar auch für Bestellungen unter 150 Euro eine Zollabgabe, der Verband erwartet aber kaum Auswirkungen. Nach der Bluttat in Stade bleiben die Partnerin und die Begleiterin des Hauptverdächtigen vorerst auf freiem Fuß. Die Staatsanwaltschaft sieht keinen dringenden Tatverdacht gegen die beiden Frauen. Ermittelt wird aber weiter gegen alle drei wegen Mordes. Der 45 Jahre alte Hauptverdächtige sitzt in U-Haft. Er soll vergangene Woche in einer Mutter-Kind-Einrichtung 6 Menschen erschossen haben. Die Angst vor politischer Einflussnahme auf die Fußball-WM durch die USA war groß und offenbar nicht unberechtigt. US-Torjäger Valerian Balogun darf nun doch im Achtelfinale spielen, obwohl er im Spiel zuvor eine berechtigte rote Karte gesehen hat. Medien berichten, dass US-Präsident Trump die Aussetzung der Sperre veranlasst hat. Der womögliche neue Bundestrainer Jürgen Klopp sagte bei Magenta TV dazu:
5: Das ist unser Spiel, nicht deren Spiel.
4: Der Achtelfinalgegner der USA, Belgien, hat Einspruch gegen die Entscheidung eingelegt.
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2: Auf der A5 Karlsruhe Richtung Frankfurt haben wir zwischen 3 Karlsruhe und Bruchsal etwa 6 Kilometer Stau. Da dauert es ungefähr eine halbe Stunde länger.
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2: Und geblitzt wird in Aachen auf der Bachmattenstraße Höhe Autohaus Tabor. Zwischen Kürzel und Meisenheim im 100er-Bereich. Auf der B294 Richtung Mühlenbach, hier ist 70 erlaubt. Auf der B28 Appenweier Richtung Kehl, hier ist 80 erlaubt, Höhe Neumühl. Und eine Abstandskontrolle auf der A5 Richtung Basel zwischen Baden-Baden und Bühl.
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0: 16 oder 13.
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0: Und mit Spanien-Portugal gibt es heute wieder so ein richtig spannendes Match bei der Fußball-WM und das sogar zu einer humanen Uhrzeit. Portwein gegen Paella sozusagen. 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Hier gibt es ja auch noch tolle Preise mit Edeka Cola zu gewinnen. Also auch wenn wir Deutschen nicht mehr dabei sind, können wir immerhin noch mit tippen. Da wird ja auch noch hier wirklich fleißig getippt bei uns. Over the Goal heißt er, der gerade die Liste in der Einzelwertung anführt. Beste Tippgemeinschaft ist Breganderos. Ja, kann sich natürlich noch alles ändern. Hier tippen alle mit. Ja, Menschen mit Excel-Tabellen, Formkurven, genauen Analysen von emotionalen Schäden aus der Vorrunde und alles Mögliche zusammengefasst. Und auch Menschen, die einfach sagen, ich habe so im Gefühl, Spanien wird gewinnen. In jedem Fall macht auch gerne mit bei der Hitradio Genuss WM. Unserer Einstimmung gibt es natürlich hier auch noch was Schönes von Shakira, Dai Dai.

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1: Wetter. Und da meldet uns Wetterwächterin Theresa in Friesenheim noch bedeckte 27 Grad. Viel kommt auch von der Sonne raus, vor allem zum Nachmittag hin. Morgen dann auch ähnlich sonnig. Bei über 30 Grad wird es dann am Nachmittag aber sehr bewölkt sein.
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1: Das News-Update mit Yvonne Stolz.
3: Ein Mann und eine Frau starben nach den tödlichen Schüssen in der Händelstraße in Offenburg. Heute früh haben Kriminaltechniker die ersten Ermittlungen vor Ort abgeschlossen. Die Schüsse fielen laut Zeugen gegen 8 Uhr. Der 33-Jährige starb noch vor Ort, die Frau kurz darauf im Krankenhaus. Was weiß man über die beiden? Yannick Hilger vom Polizeipräsidium Offenburg.
4: Ob es sich um eine Beziehungstat oder Ähnliches handelt, wird derzeit geprüft. Zum jetzigen Zeitpunkt wäre es noch etwas unseriös, da genauere Infos zu publizieren. Die beiden haben zum jetzigen Zeitpunkt nicht zusammen gelebt. Die Frau wohnt im unmittelbaren Umfeld des Tatortbereichs. Wo der Mann wohnt, ist mir derzeit nicht bekannt.
3: Die beiden wurden in einer Hofeinfahrt gefunden. Die Schusswaffe, die am Tatort lag, wird jetzt noch untersucht.
4: Kripo ermittelt in enger Abstimmung mit der Staatsanwaltschaft Offenburg wegen des Verdachts eines Tötungsdelikts zum Nachteil der Frau.
3: Rund 200 Radfahrer haben für einen schnelleren Bau des geplanten Radschnellwegs zwischen Straßburg und Offenburg demonstriert. Der Fahrradkorso hat von Straßburg über Kehl bis nach Offenburg geführt. Der ADFC fordert, dass die Planungen für die Strecke schneller vorangehen. Der Radschnellweg ist seit 2021 in der Planungsphase. Nach Angaben des ADFC stehen dafür seit Jahren Fördergelder bereit. Die seien bislang aber noch nicht abgerufen worden. Der Glöckner von Notre Dame ist das diesjährige Stück bei den Seelbacher Freilichtspielen. Ab heute gibt's dafür Tickets im Vorverkauf. Man bekommt sie bei der Kultur- und Touristinfo Seelbach oder über reservix.de. Die Aufführungen sind vom 12. bis 20. September.
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1: Auf der A5 Karlsruhe Richtung Frankfurt haben wir zwischen Karlsruhe Nord und Bruchsal eine Baustelle und etwa 6 Kilometer Stau. Vorsicht, es liegen Gegenstände auf der Straße auf der B33 Richtung Offenburg in Höhe Fußbach.
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1: Zwischen Steinmauern und Plittersdorf wird geblitzt. Außerdem in Herbolzheim an der Hauptstraße, in Aachen auf der Bachmattenstraße Höhe Autohaus, auf der B28 Appenweier Richtung Kehl Höhe Neumühl und auf der B294 Richtung Mühlenbach. Hier ist 70 erlaubt.
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fertig mit den meditativen Summen zum Mittag mit Dermot Kennedy. Neue Musik jetzt hier. Hit the Wall von Gracie Abrams bei Hitradio A. I'm

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2: Manuela in Obersachsbach meldet uns beim Wetterwächter an 28 Grad. Danke dir und 5 Orbits für dich. Und es wird am Nachmittag nochmal schön viel Sonnenschein geben bei knapp unter 30 Grad. Der Dienstag sieht dann auch mal sonnig, mal wolkig aus. Vor allem am Abend sieht es dann sehr bewölkt aus bei knapp über 30 Grad.
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2: 14 Uhr, hier ist die Bornsteins.
3: Warum kam es in der Offenburger Händelstraße heute früh zu den tödlichen Schüssen? Laut den ersten Ermittlungen der Kriminaltechniker vor Ort kannten sich die beiden Toten. Die Frau wohnte in der Nähe der Fundstelle. Offenburgs Oberbürgermeister Markus Steffens dankt Polizei, Feuerwehr und Rettungsdienst für ihren schnellen Einsatz. Er spricht von einer schrecklichen Tat, die fassungslos mache. Bei Schwanau-Nonnweiher ist der neue Hochwasserrückhalteraum Elsmündung offiziell eingeweiht worden. Laut Regierungspräsidium Freiburg ein wichtiger Meilenstein für den Hochwasserschutz. Einfach näher dran an der Region. 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
4: Die Krankmeldung ab Tag 1 ist ein großer Aufreger rund um die geplanten Reformen der Bundesregierung, aber auch die mögliche Ausweitung von befristeten Jobs. Sachgrundlose Befristungen sollen bis zu 4 Jahre möglich werden und 6-mal verlängert werden dürfen. Eine YouGov-Umfrage zeigt nun, mehr als die Hälfte der Menschen lehnen diese Pläne ab. Gewerkschaften kritisieren, dass befristete Verträge oft als Druckmittel eingesetzt werden. Es wurde eine rote Linie überschritten. Mit diesen Worten hat der Europäische Fußballverband UEFA auf den Fall Balogun reagiert. Der US-Stürmer darf im WM-Achtelfinale gegen Belgien spielen, obwohl er zuvor zu Recht rot gesehen hatte und eigentlich gesperrt wäre. Die FIFA hob die Sperre allerdings auf, Medienberichten zufolge auf Druck von US-Präsident Trump hin. Es ist ein kleiner Hoffnungsschimmer für die angeschlagene deutsche Industrie. Nach dem Rückschlag im April hat der Auftragseingang im Mai wieder zugelegt. Der Anstieg fiel zudem deutlich höher aus als von Experten erwartet. Die Aufträge stiegen im Mai im Vergleich zum Vormonat um 1,9%, so die Zahlen vom Statistikbundesamt. Demnach profitierte die Industrie unter anderem von Großaufträgen. Die Bundesnetzagentur wirft eBay vor, gegen EU-Nutzerrechte zu verstoßen. Die Behörde kritisiert, dass die Handelsplattform rechtswidrige Inhalte nicht einfach genug melden lässt, Nutzer bei Kontosperrungen nicht klar informiert und Händlerkontaktdaten schwer auffindbar sind. eBay soll die Mängel abstellen, sonst droht ein Zwangsgeld. Längst nicht mehr zeitgemäß, sagen die einen, wichtige Tradition die anderen. Ungeachtet vieler Proteste von Tierschützern beginnt im spanischen Pamplona heute die neue Ausgabe der Stierrennen, Julia Macher berichtet.
5: Laut einer städtischen Umfrage geben fast 70% der Bewohnerinnen und Bewohner an, das Spektakel nicht zu verfolgen. An der internationalen Begeisterung ändert das wenig. Mit einem Umsatz von zuletzt knapp 260 Millionen Euro und mehr als 420.000 Besuchern sind die San Fermines das Ereignis des Jahres für die nordspanische Stadt.
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2: Auf der A5 Richtung Karlsruhe haben wir einen LKW-Unfall zwischen Karlsruhe Süd und Ettlingen. Das Ganze auf der rechten Seite. Und noch etwas weiter nördlich auf der A5 Karlsruhe Richtung Frankfurt zwischen Karlsruhe Durlach und Bruchsal eine Baustelle. 10 Kilometer Stau mittlerweile.
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2: Und es wird auf der A5 Richtung Karlsruhe kurz nach der Abfahrt Efringen-Kirchen geblitzt. Noch eine Abstandskontrolle zwischen Baden-Baden und Bühl in Richtung Basel. Auf der B28 Appenweier Richtung Kiel wird Höhe Neumühl geblitzt. Hier ist 80 erlaubt. In Achern auf der Bachmattenstraße Höhe Autohaus Tabor. In Herbolzheim in der Hauptstraße, hier ist 30 erlaubt.
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Hitradio hier, euer Montagnachmittag. Diese Woche am Donnerstag auch wieder unsere 90er nach 9 mit vielen 90ern wie Elena Miles und Black Velvet und noch viel verrücktere dazu. Denn wir lieben unsere 90er und widmen denen auch immer eine Stunde in der Woche, jeden Donnerstag. Hier ist Elena Miles.

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1: Wetter. Richtig schön im Moment da draußen. 30 Grad haben wir in Berghaupten bei Gerlinde. Da ist es wechselnd bewölkt. Die Wolken sind aber harmlos. Es bleibt den ganzen Tag über trocken. Richtig schönen Sonnenschein bei 26 Grad. Meldet Laila hier rein ins Studio aus Lahr. Den ganzen Tag über bleibt es schön und es wird noch ein bisschen wärmer. Temperaturen so bis 32 Grad sind heute Nachmittag noch drin. Heute Nacht ist es dann sternenklar. Und auch morgen bleibt der Sommer in der Region erhalten. Es ist schön mit Temperaturen um die 30 Grad.
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1: Um 2:30 mit Yvonne Stolz.
3: Ein Mann und eine Frau starben nach den tödlichen Schüssen in der Händelstraße in Offenburg. Heute früh haben Kriminaltechniker die ersten Ermittlungen vor Ort abgeschlossen. Die Schüsse fielen laut Zeugen gegen 8 Uhr. Der 33-Jährige starb noch vor Ort, die Frau kurz darauf im Krankenhaus. Was weiß man über die beiden? Jannik Hilger vom Polizeipräsidium Offenburg.
4: Ob sich's um eine Beziehungstat oder Ähnliches handelt, wird derzeit geprüft. Zum jetzigen Zeitpunkt wäre es noch etwas unseriös, da genauere Infos zu publizieren. Die beiden haben zum jetzigen Zeitpunkt nicht zusammen gelebt. Die Frau wohnt im unmittelbaren Umfeld des Tatortbereichs. Wo der Mann wohnt, ist mir derzeit nicht bekannt.
3: Die beiden wurden in einer Hofeinfahrt gefunden. Die Schusswaffe, die am Tatort lag, wird jetzt noch untersucht.
4: Kripo ermittelt in enger Abstimmung mit der Staatsanwaltschaft Offenburg wegen des Verdachts eines Tötungsdelikts zum Nachteil der Frau.
3: Eine schreckliche Tat, die fassungslos macht. Das sagt Offenburgs Oberbürgermeister Marco Steffens zu den tödlichen Schüssen in der Händelstraße. Seine Gedanken seien bei den Angehörigen und allen, die von dieser grausamen Tat betroffen seien. Steffens dankt Polizei, Feuerwehr und Rettungsdienst. Er spricht von einem schnellen und hochprofessionellen Einsatz. Großes Lob auch von der Feuerwehr für die Klosterschulen in Offenburg. In der Langestraße hat heute Mittag in der Schulküche die Brandmeldeanlage ausgelöst. Der Grund für den Alarm war Dampf, der sich gebildet hatte. Das Gebäude konnte schnell geräumt werden. Die Feuerwehr spricht von einer Evakuierung wie aus dem Lehrbuch. Der Glöckner von Notre Dame ist das diesjährige Stück bei den Seelbacher Freilichtspielen. Ab heute gibt's dafür Tickets im Vorverkauf. Man bekommt sie bei der Kultur- und Touristinfo Seelbach oder über Reservix. Die Aufführungen sind vom 12. bis 20. September.
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1: Da legen wir los mit der A5 Karlsruhe Richtung Frankfurt zwischen Karlsruhe Nord und Bruchsal. Eine Baustelle, 10 Kilometer Stau, Verzögerung mindestens eine Stunde. B33 Richtung Offenburg, Höhe Fußbach, da liegen Gegenstände auf der Straße. Bitte vorsichtig fahren.
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1: Die stehen auf der A5 Basel Richtung Karlsruhe, kurz nach der Abfahrt Efringenkirchen, 120 erlaubt. Dann nochmal A5 Karlsruhe Richtung Basel zwischen Baden-Baden und Bühl, eine Abstandskontrolle. B28 Appenweier Richtung Kehl, 80 erlaubt, Höhe Neumühl. Fischerbach beim ehemaligen Restaurant Ochsen wird geblitzt, 30 erlaubt. Herbolzheim in der Hauptstraße ebenfalls 30 und 50 dürfte in Steinmauern fahren, zwischen Steinmauern und Blittersdorf an der Murkbrücke. Ihr habt noch was entdeckt? Gerne her damit über WhatsApp 0173 104 33 11.
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1: Hallo zusammen. Was der Klang eines Tischtennisballs mit einem Welthit zu tun hat, das erfahrt ihr gleich hier bei mir in der Show.

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1: 6. Juli 2007. Enrique Iglesias steigt mit Do You Know in die Charts ein. Komplett heißt der Song Do You Know, The Ping Pong Song. Warum das so ist, das ist nicht schwer zu erraten. Immerhin hört man am Anfang und am Ende des Songs das charakteristische Titschen eines Ping Pong Balls, also das hier. Dieses Geräusch dient auch als Beat während des Songs. Enrique schreibt den Song aber eigentlich nur als Do You Know. Aber wie Plattenfirmen halt mal so sind, wenn sich was besser verkaufen lässt, dann baut man halt noch was dran. Und da jetzt äußerst wenige andere Songs The Ping Pong Song im Namen haben, fügen sie es eben noch dazu, damit der Song mehr Wiedererkennungswert hat. Wenn Enrique aber von dem Song spricht, dann sagt er immer nur Do You Know. Den Zusatz, den braucht er eigentlich nicht. Ob es nun an dem Titel liegt oder daran, dass der Song einfach gut klingt, lässt sich hinterher schwer sagen. Jedenfalls verkauft er sich weltweit mehrere Millionen Mal.

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2: Das ist ja heute wieder richtig sommerlich hier bei uns in der Region. So haben wir im Moment 28 Grad in Biberach bei Stefanie, dann 31 Grad meldet Tobias aus Emmendingen. Und es kann im Laufe des Nachmittags noch ein bisschen wärmer werden. So unterm Strich sind bis zu 32, vielleicht auch 33 Grad heute drin. Auch morgen viel Sonnenschein, kaum ein Wölkchen am Himmel. Und wenn mal eins auftaucht, dann dient das nur der Dekoration.
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2: Und das Ganze um 15 Uhr mit Yvonne Stolz.
3: Nach den Schüssen in Offenburg heute früh ist jetzt bekannt geworden, dass die getötete Frau 36 Jahre alt war. Ein 33-Jähriger soll zuerst auf die Frau und dann auf sich geschossen haben. Er war der Justiz wegen Beleidigung und Stalking-Vorwürfen bekannt. Offenburgs Oberbürgermeister Markus Steffens dankt Polizei, Feuerwehr und Rettungsdienst für ihren schnellen Einsatz. Er spricht von einer schrecklichen Tat, die fassungslos mache. Der Frauenfußball-Zweitligist SC Sand verstärkt sich mit einer Spielerin aus der zweiten Mannschaft. Die 21-jährige Daniela Schwarz gehört künftig zum Profikader. Einfach näher dran an der Region, jetzt Deutschland und die Welt mit Justin Hamm.
4: Bei der Fußball-WM entwickelt sich ein großer Skandal. Die FIFA hat ohne Erklärung die Rotsperre gegen US-Stürmer Balogun kurz vor dem Achtelfinale ausgesetzt. Medien berichten, dass US-Präsident Trump das bei der FIFA durchgesetzt hat. Der europäische Verband UEFA spricht von einer überschrittenen roten Linie. Weitere Reaktionen von Thomas Thunfeld.
5: Der belgische Fußballverband hat vor dem Achtelfinalspiel seines Teams gegen die USA heute Nacht offenbar Berufung gegen die Entscheidung eingelegt. Und DFB-Präsident Neuendorf fordert rasche Aufklärung des Vorgangs. Es gehe um die Integrität des Wettbewerbs und die Glaubwürdigkeit der FIFA.
4: Nicht nur die Zahl der Asylanträge in Deutschland sinkt stark, sondern auch die der unerlaubten Einreisen. Im ersten Halbjahr hat die Bundespolizei rund 24.000 Fälle registriert, 22% weniger als im Vorjahreszeitraum. Seit den verschärften Grenzkontrollen wurden fast 39.000 Menschen direkt an der deutschen Grenze zurückgewiesen. Die Deutsche Post stellt Briefe inzwischen langsamer zu, nutzt den gesetzlichen Spielraum aber nach eigener Aussage nicht voll aus. Konzernchef Meyer sagt, mehr als 90% der Briefe kämen innerhalb von 2 Werktagen an. Außerdem liefert die Post Briefe jetzt gebündelt aus. An manchen Tagen bleibt der Briefkasten deshalb leer. Fast die Hälfte der Menschen in Deutschland nutzt KI mittlerweile für Gesundheitsfragen. Die Zahlen stammen aus der Studie Stada Health Report. Als Grund für die häufigere Nutzung von künstlicher Intelligenz gaben die Befragten meist an, mit dem Gesundheitssystem unzufrieden zu sein. Experten warnen, KI macht häufig Fehler bei Diagnosen oder Medikamentendosierungen und ist kein geeigneter Ersatz für eine Psychotherapie. In Südfrankreich wütet ein massiver Waldbrand. Inzwischen sind über 10.000 Menschen aus dem Gebiet geflohen. Die Flammen haben sich durch 4.600 Hektar gefressen und betreffen 26 Ortschaften. 2 Menschen wurden schwer verletzt. Der Brand beeinflusst auch die Tour de France. Die heutige 3. Etappe führt durch die Region ohne Zuschauer.
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2: A5 Karlsruhe Richtung Frankfurt zwischen Karlsruhe Nord und Bruchsal eine Baustelle. 10 Kilometer Stau, Verzögerung mindestens 1 Stunde. B33 Offenburg Richtung Höhe Fußbach. B33 Richtung Offenburg Höhe Fußbach. Gegenstände auf der Straße bitte entsprechend vorsichtig da fahren.
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2: Die stehen auf der A5, Basel Richtung Karlsruhe, kurz nach der Abfahrt Efringen-Kirchen, 120 da erlaubt. Dann A5, Karlsruhe Richtung Basel zwischen Baden-Baden und Bühl, eine Abstandskontrolle. B28, Appenweier Richtung Kehlhöhe Neumühl, 80. In Fischerbach beim ehemaligen Restaurant Ochsen wird geblitzt, 30 erlaubt. Herbolzheim in der Hauptstraße ebenfalls 30. Und Steinmauern zwischen Steinmauern und Plittersdorf, 50 erlaubt an der Murgbrücke. Neue Meldungen gerne über WhatsApp 0173 104 3311. Alles könnt ihr auch nachlesen im Hitradio OR Web und in der App.
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2: Bei einem mutmaßlichen Tötungsdelikt im Nordosten von Offenburg kamen heute Morgen zwei Personen ums Leben. Jetzt gibt's Neuigkeiten gleich hier bei Hitradio Ohr.

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2: Gegen 8 Uhr hat man auf einmal so Schüsse gehört und eigentlich nur durchgehend Schreie.
0: So ging der Tag in Offenburg in der Händelstraße los, schildert eine Augenzeugin. Ein Mann und eine Frau sind kurze Zeit später tot. Der 33-Jährige und die 36-Jährigen wurden in der Hofeinfahrt eines Hauses aufgefunden. Der Mann war sofort tot, die Frau kam schwer verletzt ins Krankenhaus und starb dort kurz danach, Polizeisprecher Yannick Hilger.
3: Die Frau wohnt im unmittelbaren Umfeld des Tatortbereichs. Wo der Mann wohnt, ist mir derzeit nicht bekannt. Die beiden vor Ort Aufgefundenen sind sich persönlich bekannt.
0: Und weiter. Der Tatverdächtige hatte mit der Frau eine Beziehung, die vor mehreren Monaten endete. Nach der Trennung soll der türkische Staatsbürger die Frau beleidigt haben und ihr nachgestellt haben. Er war der Polizei und der Justiz wegen entsprechender Vorwürfe bekannt. Die Polizei hat bereits mehrere Zeugen, unter anderem aus der direkten Nachbarschaft, befragt. Nochmal Polizeisprecher Yannick Hilger.
3: Es finden jetzt dann im Hintergrund auch weiterhin Vernehmungen und Befragungen im persönlichen Umfeld natürlich der beiden Beteiligten statt. Außerdem wurde am Tatort eine Schusswaffe sichergestellt, die derzeit kriminaltechnisch untersucht wird, auch auf ihre Herkunft. Und diese Ermittlungen üblicherweise bei Tötungsdelikten, die sollen ordentlich durchgeführt werden, die sollen professionell durchgeführt werden und dafür brauchen wir einfach ein bisschen Zeit.
0: Wir haben mit einer Anwohnerin gesprochen, die die Straße kennt und sie hat von vielen Streitereien berichtet.
2: Man hört halt die Nachbarn öfter mal brüllen oder sich streiten oder so. Also da sind die schon sehr auffällig da unten in der Straße.
0: Vor Ort haben die Kriminaltechniker die ersten Ermittlungen abgeschlossen. Nun werden weitere Zeugen befragt nach den tödlichen Schüssen in Offenburg in der Händelstraße. Der Mann soll in der Händelstraße zuerst auf die Frau geschossen haben und danach auf sich selbst. Sobald es Neuigkeiten gibt, erfahren Sie es bei uns.
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1: 28 Grad hat es bei Ingrid im Moment in Ortenberg. Mit wunderbarem Sonnenschein geht es durch den Nachmittag. Ein paar Wolken gibt es in Lahr bei Kira. 24 Grad hat sie im Moment auf dem Thermometer. Und so geht es aber auch weiter. Immer mal wieder ein paar Wölkchen, die sind harmlos. Es bleibt den ganzen Tag über trocken und die Temperaturen, die gehen noch rauf auf 31, vielleicht auch 32 Grad. Morgen dann ähnlich schön wie heute, vielleicht noch ein bisschen wärmer.
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1: Um 15.30 Uhr mit Yvonne Stolz.
3: Er soll zuerst auf eine Frau und dann auf sich selbst geschossen haben. Nach den tödlichen Schüssen in Offenburg heute früh haben Polizei und Staatsanwaltschaft weitere Einzelheiten zum Tatverdächtigen bekannt gegeben. Demnach waren der 33-Jährige und die 36-Jährige früher ein Paar.
4: Der Mann, türkischer Staatsbürger, war wegen Beleidigungs- und Stalking-Vorwürfen Polizei bekannt. Die Ermittler gehen momentan davon aus, dass er die Waffe zunächst auf die Frau und dann gegen sich selbst gerichtet hatte. Er starb noch vor Ort, die 36-Jährige kurz darauf im Krankenhaus. Die Beziehung war vor Monaten beendet worden. Nach der Trennung soll es immer wieder zu Beleidigungen und Nachstellungen gekommen sein. Ähnliches hat uns auch eine Anwohnerin gesagt.
5: Man hört halt die Nachbarn öfter mal brüllen oder sich streiten oder so. Also da sind die schon sehr auffällig da unten in der Straße.
4: Die Polizei sucht Zeugen, die den Mann im Vorfeld der Tat gesehen haben. Daniel Bierich, Nachrichtenredaktion.
3: In Freiburg wird ein 25-Jähriger vermisst. Der Pharmaziestudent wurde zuletzt am 27. Juni gesehen. Das war ein Samstag. Das mutmaßliche Fahrrad des Mannes ist am Wochenende im Stadtteil Betzenhausen an der Dreisam gefunden worden, im Bereich der dortigen Glaskugel. Ein Bild des Gesuchten ist bei uns auf hitradio.de. Großes Lob von der Feuerwehr für die Klosterschulen in Offenburg. In der Lange Straße hat heute Mittag in der Schulküche die Brandmeldeanlage ausgelöst. Der Grund für den Alarm war Dampf, der sich gebildet hatte. Das Gebäude konnte schnell geräumt werden. Die Feuerwehr spricht von einer Evakuierung wie aus dem Lehrbuch.
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1: Da legen wir los auf der A5, und zwar Karlsruhe Richtung Frankfurt zwischen Karlsruhe Nord und Bruchsal. 10 Kilometer Stau, ihr braucht da mindestens eine Stunde länger. B33 Richtung Offenburg, Höhe Fußbach, da liegen ein paar Gegenstände noch rum. Bitte auch da entsprechend vorsichtig fahren.
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1: Eine Abstandskontrolle auf der A5 Karlsruhe-Basel zwischen Baden-Baden und Bühl. Dann haben wir A5 Basel Richtung Karlsruhe kurz nach der Abfahrt Efringen-Kirchen 120 erlaubt. B28 Appenweier Richtung Kehl, Höhe Neumühl 80. In Emmendingen Schrittgeschwindigkeit im verkehrsberuhigten Bereich der Rheinstraße. Fischerbach beim ehemaligen Restaurant Ochsen 30, genauso in Herbolzheim in der Hauptstraße. In Iffezheim bei der Einmündung von Wintersdorf 70, Iffezheim Richtung Rastatt. Die Landstraße zwischen Neumalsch und Dormersheim hatten Blitzer zu bieten, 70 erlaubt, und in Steinmauern zwischen Steinmauern und Blitzersdorf, ja, an der Murgbrücke. Alle Blitzer in der Übersicht im App und im Web, genau, und da stehen natürlich auch noch die Staus drin, die es im Moment aktuell gibt.
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1: Fußball ist unser Leben. Allerdings, das deutsche Leben geht im Moment mit wenig Fußball ab, nachdem die Deutschen ausgeschieden sind bei der Weltmeisterschaft. Aber andere Nationen, die hier in Deutschland wohnen, freuen sich noch auf die Spiele. So zum Beispiel die Portugiesen und auch die Spanier, weil gegen die geht's heute Abend. Und wie es da um Portugal steht und wie sie Portugiesen das Ganze heute genießen hier in der Region, dazu gleich mehr bei mir in der Show.

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0: Ja, und mit Portugal gegen Spanien steht uns auf der WM-Bühne heute Abend sicherlich ein ganz spannendes Spiel bevor. Spanien, eine starke Mannschaft, aber auch Portugal weiß doch, wie man guten Fußball spielt. Carlos Fernandes, 12 Jahre war er der Vorsitzende des Clubs Portugues Wolfach. Mit welchen Hoffnungen geht ihr denn heute Abend in dieses Nachbarschaftsduell?
2: Mit so Mischgefühlen. Also Portugal war bis jetzt ja auch nicht so überragend. Also die ersten Spiele, klar, gegen Usbekistan oder wie die auch heißen, war ein Spiel, aber das war ja eine schwache Mannschaft. Aber mit, ja, gegen Kroatien war es schon etwas besser. Und jetzt hoffen wir doch, dass wir Spanien, wir haben ja schon mal gegen Spanien gewonnen, also so ganz ohne ist es nicht, ne?
0: Also, ihr habt Erfahrungen mit den Spaniern und seid zuversichtlich, dass es vielleicht gerade so mit einem Tor oben raus reicht, oder?
2: Ja, was, eins ist zu knapp, dann zittert man immer noch.
0: Also. wenn dann richtig, ne? Genau. Und bei uns in Deutschland trinkt man ja gern mal einen Schnaps, wenn ein Tor für die eigene Mannschaft fällt. Dieses Jahr ist das ein bisschen knapper ausgefallen, außer beim ersten Spiel. Wie ist das in Portugal? Gibt es da auch so ein Ritual?
2: Ja, also wir trinken entweder, ja, das was da auf dem Tisch kommt. Also eigentlich mit Bier stoßen wir an, dann wären wir auch anstoßen. Da bei dem Public Viewing hier in Hausach am Sportplatz. Und da wären sich viele, auch deutsche Freunde. Und da wir Portugiesen sehr gut integriert sind hier in Wolfach und die meisten mit Deutschen verheiratet sind, wären ja auch die Deutschen für Portugal mitfeiern.
0: Das ist natürlich.
2: Wenn Deutschland ausgeschieden ist, dann sind sie jetzt alle für Portugal.
0: Und ich könnte mir aber vorstellen, wenn ihr da Bier heute Abend trinkt bei jedem Tor, das schlägt ja mitunter nicht ganz so schnell an. Aber wenn ihr dann zum Schluss so wirklich hackedicht seid, dann war es ein schönes Spiel, weil dann habt ihr wahrscheinlich mit vielen Toren gewonnen.
2: Also gegen Spanien fallen nicht so viele.
0: Aber eins mehr als Spanien reicht ja für
2: Portugal.
0: Ja,
2: auf jeden Fall, ja. 2-0 in der Startzeit wäre schon mal nicht schlecht.
0: Wie ist das dann in Portugal? Wie feuert man da so die Mannschaft an?
2: Jubeln und Força Portugal heißt es. Força Portugal.
0: Ja. Und das am besten gemeinsam mit ganz vielen Leuten.
2: Genau.
0: Wann geht's heute Abend los, dass ihr euch in Hausach trefft zum Public Viewing?
2: Also 20 Uhr wäre schon die ersten Anlaufen und dann tun wir erstmal erste Runde mal schon mal so zum Nervosität ein bisschen runterfahren. Und dann kann es losgehen, ja.
0: Dann viel Erfolg heute Abend und auf ein gutes Spiel. Möge der Bessere gewinnen.
2: Das hoffen wir doch, dass wir sind die Besseren.
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1: Richtig schön heute das Wetter und es wird auch so bleiben. In Offenburg haben wir im Moment 29 Grad bei purem Sonnenschein. Danke an Maike für diese Meldung. Und aus Friesenheim meldet sich Regina, 30 Grad da und da ist es leicht bewölkt. Die Wolken sind heute Nachmittag harmlos, es bleibt trocken und es wird vielleicht noch ein bisschen wärmer. So bis zu 32 Grad sind durchaus noch drin. Morgen dann ähnlich schön wie heute, ebenfalls 30 Grad und mehr. Und wenn mal eine Wolke auftaucht, keine Panik, es bleibt trocken. Wobei, so ein bisschen Regen dürfte es ja eigentlich auch die nächsten Tage gerne mal wieder geben. Na, drücken wir die Daumen, die Pflanzen freut's auf jeden Fall.
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1: Um 16 Uhr mit Yvonne Stolz.
3: Nach den tödlichen Schüssen in Offenburg heute früh haben Polizei und Staatsanwaltschaft weitere Einzelheiten zum Tatverdächtigen bekannt gegeben. Demnach war der 33-jährige türkische Staatsbürger früher mit der Frau zusammen. Er war unter anderem wegen Stalking Polizei bekannt und soll zuerst auf die Frau und dann auf sich selbst geschossen haben. In Freiburg wird seit Ende Juni ein Pharmaziestudent vermisst. Das mutmaßliche Fahrrad des 25-Jährigen ist am Samstag im Stadtteil Betzenhausen an der Dreisam gefunden worden. Der Frauenfußball-Zweitligist SC Sand verstärkt sich mit einer Spielerin aus der zweiten Mannschaft. Stürmerin Daniela Schwarz kommt aus der Regionalliga in den Profikader. 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Jetzt Deutschland und die Welt mit Justin Hamm.
4: Das Bundeskabinett hat den Haushaltsentwurf für 2027 auf den Weg gebracht. Vorgesehen sind Ausgaben in Höhe von gut 555 Milliarden Euro. Außerdem sollen rund 200 Milliarden an neuen Schulden aufgenommen werden. Deutlich mehr Geld soll vor allem in die Bundeswehr fließen, so die Pläne von Finanzminister Klingbeil. Der Entwurf geht jetzt in die parlamentarischen Beratungen. Die sollen voraussichtlich im November abgeschlossen werden. Der Belogun-Skandal überschattet die Fußball-WM. Laut der New York Times und anderen Medienberichten hat US-Präsident Trump bei FIFA-Chef Infantino angerufen, um die Rotsperre des US-Stürmers Belogun aufheben zu lassen. Belogun darf deshalb heute Nacht im Achtelfinale gegen Belgien spielen. Die UEFA spricht von einer überschrittenen roten Linie. DFB-Präsident Neundorf fordert eine schnelle Stellungnahme. Der geplante Brenner-Basistunnel soll den chronisch überfüllten Brennerpass entlasten. Aber beim Bau der unterirdischen Zugstrecke hakt es vor allem auf deutscher Seite. Die Deutsche Bahn geht davon aus, dass der Zulauf von München zur österreichischen Grenze doppelt so teuer werden könnte wie geplant. Zu den veranschlagten 8,6 Milliarden Euro werden 7,6 Milliarden Puffer zurückgehalten, heißt es von der Bahn. Der Brenner-Basistunnel soll die Fahrzeit zwischen Deutschland und Italien um 2 Stunden verkürzen. Der Wirtschaftsrat der CDU spricht sich für längere Ladenöffnungszeiten an Sonntagen aus. Generalsekretär Steiger begrüßt zwar den Regierungsplan, Bäckereien und Buchhandlungen länger öffnen zu lassen, fordert aber mehr Flexibilität für den gesamten Einzelhandel. Auch der Handelsverband HDE hatte sich dafür ausgesprochen. Fast die Hälfte der Menschen in Deutschland nutzt KI mittlerweile für Gesundheitsfragen. Das zeigt die Studie Stada Health Report. Claudia Wächter berichtet.
5: Die allermeisten wollen im Prinzip eine Diagnose besser verstehen oder bereiten sich so auch auf einen Arztbesuch vor. Auf jeden Fall finden gut 80% der Deutschen KI in der Gesundheitsvorsorge völlig okay. Einige sind allerdings auch skeptisch, fragen sich, was am Ende mit den eigenen Daten passiert.
4: Und Experten warnen, KI macht häufig Fehler bei Diagnosen oder Medikamentendosierungen.
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1: Einen größeren Stau gibt es auf der A5 Karlsruhe Richtung Frankfurt zwischen Karlsruhe Nord und Bruchsal. 10 Kilometer aufgrund einer Baustelle. Ihr braucht da eine Stunde länger. Dann B33 Offenburg, Richtung Offenburg. Von Hausach kommend Höhe Fußbach. Gegenstände auf der Straße, bitte entsprechend vorsichtig da durchfahren.
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1: Da gibt es eine Abstandskontrolle auf der A5 und zwar Karlsruhe Richtung Basel zwischen Baden-Baden und Bühl. Weiter geht's auf der A5 Basel Richtung Karlsruhe, kurz nach der Abfahrt Efringen-Kirchen, 120 erlaubt. Emmendingen, Bahnhofstraße, Schrittgeschwindigkeit und nochmal Emmendingen und zwar im verkehrsberuhigten Bereich der Rheinstraße, ebenfalls Schrittgeschwindigkeit. Fischerbach beim ehemaligen Restaurant Ochsen, ein Blitzer, 40 erlaubt. In Iffezheim Richtung Rastatt bei der Einmündung von Wintersdorf, 70. Nochmal 70 auf der Landstraße zwischen Neumalsch und Durmersheim. Ottersweier von Haft kommen da maximal 30. 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
1: Jetzt wird's richtig mit Heimatgefühlen hier gleich zugehen. Auf gut Badisches angesagt. Es gibt eine neue Folge wieder in dieser Woche. Und da geht's passend zum Wetter richtig sommerlich zu. Gleich mehr dazu. 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

0: sporadisch englische Songtexte neu erzählt.
1: Simple Plan featuring Sean Paul. 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
1: Hallo, liebes Hitradio-Ortsteam, hier die Bianca aus La Kubach. Ich will einen Unfall melden in der Gerolzecker Vorstadt in La auf dem Kreuzung von dem Lidl. Drei Autos beteiligt, ein Auto hängt leider an einer Laterne fest. Polizei und Krankenwagen sind leider noch nicht vor Ort. Es staut sich aktuell noch nicht, aber ich denke mal, es wird bald soweit sein. Ich wünsche euch noch einen wunderschönen Nachmittag.

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1: In Malberg, da geht's richtig heiß her bei Manuela. 33,2 Grad schickt sie mir herein ins Studio bei purem Sonnenschein. Leicht bewölkt ist es oben im Schwarzwald, Titisee Neustadt. Marika meldet mir 24 Grad. Ja, da ist es richtig angenehm von den Temperaturen. Dazu noch der See. Da kommt doch schon gleich wieder ein bisschen Urlaubsfeeling auf. Also wenn ihr mal sagt, hey, so ein bisschen Urlaub unter der Woche, dann fahrt doch einfach mal so am Spätnachmittagabend da hoch in die Berge und genießt dann den Sonnenuntergang über den Rheintal. Denn morgen ist das Wetter noch genauso schön wie heute. Es wird vielleicht noch ein bisschen wärmer und die ganze Woche über hält das an. So Richtung Wochenende wird es nochmal richtig heiß mit Temperaturen an die 40 Grad.
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1: Um 16.30 Uhr mit Yvonne Stolz.
3: Er soll zuerst auf eine Frau und dann auf sich selbst gezielt haben. Nach den tödlichen Schüssen in Offenburg heute früh haben Polizei und Staatsanwaltschaft weitere Einzelheiten zum Tatverdächtigen bekannt gegeben. Demnach waren der 33-Jährige und die 36-Jährige früher ein Paar.
4: Der Mann, türkischer Staatsbürger, war wegen Beleidigungs- und Stalking-Vorwürfen Polizei bekannt. Die Ermittler gehen momentan davon aus, dass er die Waffe zunächst auf die Frau und dann gegen sich selbst gerichtet hatte. Er starb noch vor Ort, die 36-Jährige kurz darauf im Krankenhaus. Die Beziehung war vor Monaten beendet worden. Nach der Trennung soll es immer wieder zu Beleidigungen und Nachstellungen gekommen sein. Ähnliches hat uns auch eine Anwohnerin gesagt.
5: Man hört halt die Nachbarn öfter mal brüllen oder sich streiten oder so. Also da sind die schon sehr auffällig da unten in der Straße.
4: Die Polizei sucht Zeugen, die den Mann im Vorfeld der Tat gesehen haben. Daniel Bierich, Nachrichtenredaktion.
3: In Freiburg wird ein 25-Jähriger vermisst. Der Pharmaziestudent wurde zuletzt am 27. Juni gesehen. Das war ein Samstag. Das mutmaßliche Fahrrad des Mannes ist am Wochenende im Stadtteil Betzenhausen an der Dreisam gefunden worden, im Bereich der dortigen Gaskugel. Ein Bild des Gesuchten ist bei uns auf hitradio.de. Wenn am Donnerstag Frankreich und Marokko im Viertelfinale der WM stehen, gibt's im Garten der zwei Ufer auf Straßburger Seite ein Public Viewing. Weil bis zu 8000 Fans erwartet werden, gibt's auch auf der deutschen Seite Maßnahmen. Die Kieler Insel wird ab 18 Uhr für Autos gesperrt. Kommt Frankreich weiter, werden auch das Halbfinale und das mögliche Finale im Garten der zwei Ufer gezeigt.
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7: Dem Neubau in Deutschland droht der Kollaps. Davor warnt der Bundesverband Deutscher Wohnungs- und Immobilienunternehmen. In diesem Jahr dürften noch weniger Wohnungen gebaut werden als im vergangenen Jahr. Und damit dürfte der Neubau weiter deutlich hinter dem Bedarf zurückbleiben. Womöglich werden gut 100.000 Wohnungen zu wenig gebaut. Gerade in großen Städten ist Wohnraum aber knapp. Neubauziele werden seit Jahren verfehlt. Denn die Baupreise im Wohnungsbau sind seit Ende 2019 um mehr als die Hälfte gestiegen. Außerdem haben sich die Zinsen seit 2021 vervierfacht. Das bremst den Neubau aus. An der Börse ist die Stimmung trotzdem gut. Der DAX ist im frühen Handel auf ein Rekordhoch gestiegen bei 25.900 Punkten. Mittlerweile ist er aber knapp ins Minus gedreht. Einfach näher dran am Börsengeschehen. Niklas Wolf für Hitradio OR.
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1: A5 Karlsruhe Richtung Frankfurt, zwischen Karlsruhe Nord und Bruchsal eine Baustelle, da staut sich auf 10 Kilometer, ihr braucht eine Stunde länger, bis ihr da durch seid.
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1: A5 Basel Richtung Karlsruhe, kurz nach der Abfahrt Efringenkirchen, 120 da erlaubt. Des Weiteren in Emmendingen, Bahnhofstraße, Schrittgeschwindigkeit da. Ebenfalls Schrittgeschwindigkeit in Emmendingen in der Rheinstraße. Dann in Fischerbach dürfte maximal 40 fahren beim ehemaligen Restaurant Ochsen. In Iffezheim Richtung Rastatt bei der Einmündung von Wintersdorf 70, genauso auf der L75 in Iffezheim, Höhe Kieswerk Stürmlinger. Könnte auch sein, dass das der gleiche ist. Landstraße zwischen Neumalsch und Durmersheim 70 und zwischen Durmersheim und Malsch, ach ja, gerade umgekehrt, Höhe der Deponie auch 70. Könnte auch sein, dass das der gleiche ist. Alle Meldungen in der Übersicht bei uns im Web und in der App. Neue Meldungen oder korrigierte Meldungen gerne unter 0173 104 33 11.
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1: Nanimi von der Morning Show hat den Durchblick. Genau, sie weiß nämlich, was diese Woche noch so alles geht. Und wir verraten es euch gleich.

0: 16.40 Uhr, hier ist Hitradio Ohr am Montag. Ja, und derjenige, der am Montagmorgen zuerst hier in die Redaktion kommt, der muss erstmal unsere Glaskugel polieren, damit er da ganz tief ins Glas hineinschauen kann. In dem Fall war es eine Sie, die Naemi aus der Hitradio Ohr Morning Show. Und sie weiß dann ganz genau, was die Glaskugel für diese Woche verrät.
1: Heute wird geknutscht. Denn heute ist internationaler Tag des Kusses. Ein Kuss verbrennt im Schnitt 2 bis 6 Kalorien pro Minute. Also quasi Sport, nur mit einem besseren Gefühl. Und falls ihr eine kleine Sportübung braucht, der 6-Sekunden-Kuss. Die Idee dahinter ist, 6 Sekunden lang sind genug, damit das Gehirn kurz aus dem Autopilot rausgeht. Also weg von Routine hin zu echter Verbindung. Und gleichzeitig kurz genug, dass es im Alltag nicht so kompliziert wird.
2: Ja, die Lippen berühren sich, die Zunge berührt sich.
3: Und dann prickelt's.
1: Am Dienstag habe ich einen kleinen Tipp für euch. Macht Freiburg unsicher. Da läuft gerade wieder das Sommernachtskino. Und auf dem Programm steht Verflucht normal.
4: Du hast immer gesagt, ich soll Menschen wie mir helfen. Ich habe das Tourette-Syndrom und ich habe Ticks.
5: Dieser junge Mann da würde keiner Fliege was zuleide tun. Und er macht einen verdammt guten Tee.
4: Wichse statt Milch!
5: Wichse statt Milch.
1: Ein ziemlich guter Film mit unglaublicher Atmosphäre. Und am Donnerstag wird die Offenburger Innenstadt wieder ein Ort, um einfach mal kurz durchzuatmen. Stadtlesen startet am Donnerstag und läuft bis einschließlich Sonntag. Und Lesen kann Stress spürbar runterfahren. Also einfach mal in der Mittagspause sich in einen Liegestuhl plumpsen lassen und in Büchern schmökern. Und wir feiern eine echte Hollywood-Legende. Tom Hanks wird 70.
6: Glückwunsch.
1: Und danke für deine großartigen Filme. Ganz ehrlich, es würde mich nicht wundern, wenn er locker 8 Milliarden Fans hat. Am Samstag ist Weltbevölkerungstag. Und über 8 Milliarden Menschen teilen gerade diesen Planeten. Der Tag wurde von den Vereinigten Nationen ins Leben gerufen. Dabei geht es um Fragen wie, wo wächst die Bevölkerung sehr stark und wo eher weniger? Welche Herausforderungen entstehen dadurch bei Ressourcen, Städten, Klima oder Bildung? Dazu kommen Themen wie Gesundheit, Familienplanung und globale Entwicklung. Also, jetzt wisst ihr Bescheid und egal, was ihr die Woche macht, macht's richtig. Eure Naemi.
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1: 28 Grad hat es bei Andreas in Elzach, da hat es richtig schönen Sonnenschein. 29 Grad in Zell-Weierbach bei Stefanie, leicht bewölkt, aber die Wolken sind harmlos, es bleibt trocken. Und 35 Grad meldet die Sarah, sie hört uns in Palma de Mallorca. Jo, das lässt sich aushalten so. Morgen ähnliches Wetter wie heute, noch ein bisschen wärmer. Und die ganze Woche über wird es jeden Tag ein bisschen wärmer und noch schöner. Der Sommer macht sich in der Ortenau weiterhin breit.
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1: Um kurz nach 17 Uhr mit Yvonne Stolz.
3: Nach den tödlichen Schüssen in Offenburg heute früh haben Polizei und Staatsanwaltschaft weitere Einzelheiten zum Tatverdächtigen bekannt gegeben. Demnach war der 33-jährige türkische Staatsbürger früher mit der Frau zusammen. Er war unter anderem wegen Stalking Polizei bekannt und soll zuerst die Frau und dann auf sich selbst geschossen haben. Was Anwohner sagen, ist unser Thema in rund 15 Minuten im Programm. Offenburgs Oberbürgermeister Markus Steffens dankt Polizei, Feuerwehr und Rettungsdienst für ihren schnellen Einsatz. Er spricht von einer schrecklichen Tat, die fassungslos mache. Der Frauenfußball-Zweitligist SC Sand verstärkt sich mit einer Spielerin aus der zweiten Mannschaft. Stürmerin Daniela Schwarz kommt aus der Regionalliga in den Profikader. Einfach näher dran an der Region, jetzt Deutschland und die Welt mit Justin Hamm.
4: US-Präsident Trump hat zugegeben, bei der FIFA um eine Überprüfung der roten Karte für US-Fußballer Balogun gebeten zu haben. Damit bestätigte er den Verdacht vieler Fans. Die FIFA hatte die Sperre von Balogun fürs WM-Achtelfinale ohne Begründung ausgesetzt. Viele Verbände und Politiker verurteilten die politische Einmischung in den Sport aufs Schärfste. Mehr Geld für die Bundeswehr und den Ausbau von Straßen, Brücken und Schienen. Die Bundesregierung hat den Haushalt für nächstes Jahr auf den Weg gebracht. Mit einer Rekordneuverschuldung von 200 Milliarden Euro. Tanja Wagner mit den Reaktionen.
5: Die Industrie hält die Haushaltspläne für wenig solide. Die Zuwächse auf der Sollseite seien alarmierend, heißt es vom Bundesverband. Greenpeace-Experten werfen Bundesfinanzminister Klingbeil hingegen einen skandalösen Raubzug bei den Klimaschutzmaßnahmen vor. Klingbeil selbst verteidigt seine Finanzpläne als notwendig und verfassungskonform.
4: Laut einem kanadischen Medienbericht will Kanada 61 Milliarden Euro in die deutsche Wirtschaft stecken mit dem Kauf von U-Booten. Das wäre einer der größten Rüstungsaufträge der deutschen Geschichte. Produzieren soll die U-Boote das deutsche Unternehmen ThyssenKrupp Marine Systems. Aus Regierungskreisen hieß es vor dem morgen startenden NATO-Gipfel in der Türkei, Kanada würde sich im Falle eines Deals für Jahrzehnte an Deutschland binden. Große Sorge um Ralf Siegel. Der 80 Jahre alte Komponist liegt offenbar mit einer schweren Lungenentzündung im künstlichen Koma. Das berichten Merkur und TZ unter Berufung auf den engsten Familienkreis. Ralf Siegel hat unter anderem das Lied »Ein bisschen Frieden« geschrieben, mit dem Nicole 1982 den Eurovision Song Contest gewann. Die deutschen Basketballer sind am Abend in der WM-Qualifikation gefordert. Vor dem letzten Spiel in Bamberg gegen Zypern steht das DBB-Team schon sicher in der nächsten Quali-Phase. Allerdings zählt jeder Punkt, denn die Ergebnisse aus der ersten Gruppenphase werden in die zweite mitgenommen. Los geht's um 19 Uhr.
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1: Da haben wir eine Meldung von der A5 und zwar Karlsruhe Richtung Frankfurt. Zwischen Karlsruhe Nord und Bruchsal hat es eine Baustelle, 2 Kilometer Stau. Dann B415 Lahr-Höhe Kreuzung beim Lidl. Da hat es gekracht, der Verkehr wird umgeleitet. Bitte entsprechend da auch vorsichtig daran vorbeifahren.
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1: Die stehen in Emmendingen und zwar Schrittgeschwindigkeit im verkehrsberuhigten Bereich der Rheinstraße in Fischerbach beim ehemaligen Restaurant Ochsen, dann in Iffezheim. Ach, da dürfte maximal 30 fahren, wobei da kommt jetzt eben auch die Meldung rein, dass der sich erledigt hat. Die sind nach Hause gegangen, auch recht, ne? Bleiben wir in Iffezheim Richtung Rastatt bei der Einmündung von Wintersdorf 70, L75 ebenfalls in Iffezheim Höhe Kiesberg-Stürmlinger, dann Landstraße zwischen Neumalsch und Durmersheim 70 und zwischen Steinmauern und Plittersdorf ein Blitzer im 50er Bereich an der Murgbrücke. Alle Meldungen zum Nachlesen gibt's bei uns im Web und in der App.
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1: Es war schon eine traurige Meldung heute Morgen, als wir gehört haben, dass es da zu einer Schießerei kam in der Händelstraße in Offenburg. Jetzt gibt's neue Erkenntnisse, ganz brandaktuell, gleich hier bei mir in der Show.

0: 17.12 Uhr am Montag.
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1: Trauriger Start in den Montagmorgen. Gegen 8 Uhr fallen in einem Hof in der Offenburger Händelstraße Schüsse. Ein Mann stirbt noch vor Ort, eine Frau kurz darauf im Krankenhaus. Wie sich herausstellt, kannten sich die beiden, sie waren früher ein Paar. Hit Radio Ohr Reporter Elias Renz, du warst heute am Tatort. Was weiß man denn über die Beziehung?
2: Die beiden waren seit mehreren Monaten schon getrennt. Der Mann, türkischer Staatsbürger, war 33 Jahre alt und polizeibekannt. Er war zwar nicht vorbestraft, aber es gab Anzeigen wegen Beleidigung und Stalking gegen ihn. Wo der Mann wohnte, weiß die Polizei noch nicht. Heute Morgen kam er wohl mit einem Auto und hat in der Louis-Pasteur-Straße geparkt. Er soll dann in der Händelstraße zuerst auf seine ukrainische Ex geschossen und sich dann selbst getötet haben. Die 36-Jährige starb kurz darauf im Krankenhaus. Wie inzwischen bekannt wurde, wohnte die Frau in der Nähe des Tatorts.
1: Und wie sieht es dort jetzt aktuell aus?
2: Mittlerweile sind alle Einsatzkräfte abgerückt. Von der Tat selbst ist auch fast nichts mehr zu sehen. Im Hof, in dem die beiden aufgefunden wurden, sind noch Markierungen zu sehen. Aber ansonsten ist am Tatort wieder Ruhe eingekehrt. Die Anwohner drumherum sind natürlich noch ordentlich geschockt. Mit ein paar konnte ich sprechen.
3: Natürlich ist man dann auf einmal so schockiert und weiß nicht, warum und was passiert ist und warum es passiert ist. Wir wussten ja auch nicht direkt, von wo es kam. Es kam ja erst raus, dass es eben eine Straße drunter ist.
4: Dann war halt eine Aufregung da und ich merke jetzt so, kommt es langsam. Der Schock ist natürlich dramatisch.
2: Die Schüsse selbst haben auch viele von ihnen mitbekommen.
3: So gegen 8 Uhr hat man auf einmal so Schüsse gehört.
5: Ich habe Tee getrunken heute Morgen und da habe ich gehört, wie eine Frau hilfschreit und da sind die Schüsse voll.
4: Es sind 4-5 Schüsse, sehr laute Schüsse gefallen. Und dann habe ich noch jemanden gehört, die dann auch gleich die Polizei geholt hat.
5: Der Mann hat einen Revolver gezogen, hat auf die Frau geschossen 3-4 Mal und dann sich selber schläfen hin.
2: Mit tödlichen Schüssen rechnet natürlich niemand vor Ort.
4: Es ist sehr durchmischt von den Menschen, die hier wohnen. Aber es war jetzt noch nie irgendwie was so extrem auffällig. Man hört schon mal einen Streit oder so, aber mehr auch nicht.
2: Man merkt den Menschen dort jetzt an, dass heute nicht ein ganz normaler Montag ist. Viele sind einfach fassungslos.
1: Ein 33-Jähriger soll in Offenburg heute früh zuerst auf seine Ex-Freundin geschossen und dann sich selbst getötet haben. Die genauen Hintergründe sind noch nicht bekannt. Die mutmaßliche Tatwaffe wird jetzt noch untersucht. Sobald es neue Erkenntnisse gibt, hört ihr das natürlich hier bei uns bei Hitradio Ohr.
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1: Wetter. Es geht langsam aber sicher hinein, wieder in einen wunderbaren, warmen Sommerabend. So hat es im Moment in Schuttertal bei Andreas 29 Grad und Sonnenschein pur. 30 Grad hat es bei Lara in Hoberg, da sind ein paar Wölkchen am Himmel. Und die sorgen dann auch in der Nacht dafür, dass es nicht sonderlich abkühlt. Die Temperaturen liegen so bei 3, 24 Grad. Und morgen dann haben wir dann auch wieder wunderbares Wetter. Viel Sonnenschein, Temperaturen über 30 Grad. Und das setzt sich die Woche über dann fort. Es wird Stück für Stück wärmer und dann geht's auch wieder so Richtung 40 Grad. Der Hochsommer macht sich noch mal richtig breit hier in der Region.
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1: Um 17.30 Uhr mit Yvonne Stolz.
3: Eine schreckliche Tat, die fassungslos macht. Das sagt Offenburgs Oberbürgermeister Marco Steffens zu den tödlichen Schüssen in der Händelstraße heute früh. Seine Gedanken seien bei den Angehörigen und allen, die von dieser grausamen Tat betroffen seien.
4: Ein Mann soll zuerst auf seine Ex-Freundin geschossen und sich dann selbst getötet haben. Der 33-jährige türkische Staatsbürger und die 36-jährige Ukrainerin hatten sich vor Monaten getrennt. Danach war mehrfach die Polizei gefragt. Es gab Anzeigen wegen Beleidigung, übler Nachrede und Stalking. Beiderseits. Nach neuesten Erkenntnissen der Polizei soll der Mann heute Morgen mit einem Toyota in der Louis-Pasteur-Straße geparkt haben. Dann kam es in der Händelstraße zum tödlichen Angriff. Im Wagen wurde noch eine weitere Schusswaffe gefunden. Markus Knoll, Nachrichtenredaktion.
3: Großes Lob von der Feuerwehr für die Klosterschulen in Offenburg. In der Lange Straße hat heute Mittag in der Schulküche die Brandmeldeanlage ausgelöst. Der Grund für den Alarm war Dampf, der sich gebildet hatte. Das Gebäude konnte schnell geräumt werden. Die Feuerwehr spricht von einer Evakuierung wie aus dem Lehrbuch. Wenn am Donnerstag Frankreich und Marokko im Viertelfinale der WM stehen, gibt's im Garten der Zwei Ufer auf Straßburger Seite ein Public Viewing. Weil bis zu 8000 Fans erwartet werden, gibt's auch auf der deutschen Seite Maßnahmen. Die Kieler Insel wird ab 18 Uhr für Autos gesperrt. Kommt Frankreich weiter, werden auch das Halbfinale und Finale im Garten der Zwei Ufer gezeigt.
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1: A5 Karlsruhe Richtung Frankfurt zwischen Karlsruhe Nord und Bruchsal. Eine Baustelle, da hat es immer mal wieder Stau. Momentan 4 Kilometer. Ihr braucht 20 Minuten länger, bis ihr da durch seid. B415 in Lahr, Höhekreuzung beim Lidl. Da hat es gekracht, der Verkehr wird umgeleitet. Es staut sich da auch immer wieder in alle Richtungen.
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1: Iffezheim Richtung Rastatt bei der Einmündung von Wintersdorf 70 erlaubt. Landstraße zwischen Neumalsch und Durmersheim auch 70 und zwischen Steinmauern und Plittersdorf maximal 50 an der Murgbrücke. Alle Meldungen in der Übersicht im Hitradio Ohr Web und in der Hitradio Ohr App.
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1: Im Europapark hat heute das Kinderhaus Kleine Helden eröffnet. Und das ist auch die gute Nachricht des Tages. Gleich hier bei mir in der Show.

0: 17.38 Uhr.
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3: Man kann sich nicht vorstellen, was es bedeutet, wenn Kinder wieder spielen können. Wenn auch Geschwisterkinder wieder in eine Normalität kommen. Die vergessen wir oft. Und wenn die Familien es geschafft haben, an einen Punkt zu kommen, zu sagen, wir haben jetzt medizinisch das Schlimmste überstanden und jetzt brauchen wir neuen Lebensmut, dann ist das großartig. Und ich habe das so oft erlebt, dass Lebensfreude mindestens so wichtig ist wie Medizin.
0: Das war Wolfram Kohns. Er ist Vorstand der RTL-Stiftung Wir helfen Kindern e.V. Gemeinsam mit RTL ist im Europapark das Kinderhaus Kleiner Helden entstanden. Dort können Familien mit ehemals krebskranken Kindern kostenlos Urlaub machen.
3: Ich glaube, jeder weiß, dass, wie gut sich das anfühlt, ein Helfer zu sein. Und am glücklichsten sind, glaube ich, die Familien. Ich war gerade mit der ersten Familie schon im Haus, mit dem kleinen Leo, der diese Diagnose Krebs bekommt und selbst als kleines Kind seiner Familie sagt, hey Mama, hey Papa, wir schaffen das. Der gibt denen die Power und das ist so ein kleiner Held und der gehört genau hierhin in das Europapark Kinderhaus Kleine Helden.
0: Es gibt 5 große barrierefreie Ferienwohnungen. Jede Familie darf 5 Tage kostenlos bleiben, inklusive Europapark, Rulantica und weitere Ausflüge. Betreut werden sie dabei ehrenamtlich von ehemaligen Europapark-Mitarbeitern. Und die ersten Gäste sind heute auch schon eingezogen. Ja, sagt mal, freut ihr euch denn?
4: Ja!
5: Familienzeit, unbeschwert den Park genießen, essen und trinken.
6: Rulantica!
7: Ja, Rulantica!
6: Snorri!
2: Das war die gute Nachricht des Tages. 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
2: In Hornberg bei Carina ist es im Moment leicht bewölkt. 27 Grad schickt sie mir hier rein ins Studio. 31 Grad hat's in Offenburg bei Dominik. Da gibt's ein paar Wolken, die durchziehen, die sind aber harmlos. Und vor allem, die speichern heute Nacht so ein bisschen die Wärme darunter. Das heißt also, es gibt eine warme Nacht. Wenn ihr Lust habt, könnt ihr auch mal wieder draußen auf der Terrasse schlafen. Das ist dann auf jeden Fall nicht zu kühl. Die Temperaturen liegen so um die 23 Grad. Morgen dann insgesamt auch wieder ein toller Sommertag mit Temperaturen über 30 Grad.
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2: Um kurz nach 18 Uhr mit Yvonne Stolz.
3: Nach den tödlichen Schüssen in Offenburg heute früh haben Polizei und Staatsanwaltschaft weitere Einzelheiten zum Tatverdächtigen bekannt gegeben. Demnach soll der 33-jährige türkische Staatsbürger laut Polizei mit der Ukrainerin früher zusammen gewesen sein. Er soll zuerst auf die Frau und dann auf sich selbst geschossen haben. In Freiburg wird seit Ende Juni ein Pharmaziestudent vermisst. Das mutmaßliche Fahrrad des 25-Jährigen ist am Samstag im Stadtteil Betzenhausen an der Dreisam gefunden worden. Am Donnerstag wird ab 18 Uhr die Kehler Insel für Autos gesperrt. Grund ist das Public Viewing im Garten der zwei Ufer zum Frankreich-Marokko-Spiel. 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
4: Der Fußball-Weltverband FIFA steht massiv unter Druck. US-Präsident Trump hat zugegeben, beim Verband um eine Überprüfung der roten Karte von US-Stürmer Balogun gebeten zu haben. Die FIFA setzte die Sperre für die WM dann ohne Erklärung aus. Fußballvertreter und Politiker weltweit sind darüber entsetzt. Der sportpolitische Sprecher der Unionsfraktion im Bundestag, Meyer, sagte bei T-Online, sollte der Vorwurf stimmen, hätte sich die FIFA ihrer Integrität vollends beraubt. Die Bundesregierung hat sich auf den Haushalt für 2027 geeinigt. Finanzminister Klingbeil plant Ausgaben von 555 Milliarden Euro und eine Neuverschuldung von gut 200 Milliarden. Vor allem die Verteidigungsausgaben steigen massiv um ein Drittel im Vergleich zu diesem Jahr. Klingbeil begründet das mit der Bedrohung durch Russland. Der Bundestag soll den Haushalt dann Ende November verabschieden. Wir bleiben beim Kabinett. Das hat sich auf einen Gesetzentwurf von Bauministerin Huberts geeinigt. Wohngeldempfänger müssen sich auf Kürzungen oder sogar die komplette Streichung ihrer staatlichen Unterstützung einstellen. Das Wohngeld soll nicht mehr an die Inflation angepasst und die Heizkostenkomponente halbiert werden. Und insgesamt sollen weniger Menschen die Leistung bekommen. Aktuell profitieren 1,2 Millionen Haushalte. Die Bundesnetzagentur wirft eBay vor, gegen EU-Nutzerrechte zu verstoßen. Die Behörde kritisiert, dass die Handelsplattform rechtswidrige Inhalte nicht einfach genug melden lässt, Nutzer bei Kontosperrungen nicht klar informiert und Händler-Kontaktdaten schwer auffindbar sind. eBay soll die Mängel abstellen, sonst droht ein Zwangsgeld. Top-Favorit Tadej Pogacar hat die dritte Etappe der Tour de France gewonnen und das gelbe Trikot des Gesamtführenden übernommen. Der Radstar aus Slowenien gewann nach 196 Kilometern in den Pyrenäen. Die Etappe fand aufgrund der großen Waldbrände in Südfrankreich teilweise ohne Zuschauer statt.
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2: Eine Meldung von der A8, Karlsruhe Richtung Stuttgart zwischen Pforzheim West und Ost. 5 Kilometer Stau.
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2: Es wird geblitzt in Iffezheim Richtung Rastatt bei der Einmündung von Wintersdorf, 70 erlaubt. Auf der Landstraße zwischen Neumalsch und Dorbernsheim ebenfalls 70 und in Orschweier am Ortsausgang Richtung Ettenheim 30. Zwischen Steinmauern und Plittersdorf steht auch noch ein Blitzer an der Murgbrücke. Da dürft ihr nicht schneller als 50 fahren. Neue Meldungen gerne über WhatsApp 0173 104 33 11. Euch eine gute Fahrt.
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0: Portugal gegen Spanien heißt es heute Abend ab 21 Uhr. Ein Nachbarschaftsduell, das es in sich hat. 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Und damit die WM für euch auch musikalisch ein Genuss bleibt, gibt's jetzt gleich Musik aus Spanien. Der Song heißt Me Quedo und besagt quasi das Motto der Spanier. Auf Deutsch heißt nämlich Me Quedo, ich bleibe. Und natürlich wollen die Spanier Teilnehmer dieser WM bleiben. Unterstützt werden sie dabei von Aitana featuring Lolo Indigo mit Me Quedo hier bei Hitradio Ohr.

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1: Leicht bewölkt ist es bei Christina in Lahr. 30 Grad schickt sie mir rüber. 32,5 Grad hat es noch im Dreikirchendorf Meschbach, also in Mösbach bei Aachen. Ralf schickt mir diese rüber. Die Sonne scheint noch und er wünscht uns auch da schon mal einen schönen Feierabend. Ja, den werde ich auch bald haben. Genießt ihn bis in die Nacht hinein. Bleibt es angenehm warm. Morgen dann wieder ähnliches Wetter wie heute. Noch ein bisschen wärmer. Kaum eine Wolke am Himmel. Und wenn, dann sind die absolut harmlos. Es bleibt trocken. Und im Laufe der Woche wird es Stück für Stück wärmer und noch hochsommerlicher.
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1: Um 18.30 Uhr mit Yvonne Stolz.
3: Eine schreckliche Tat, die fassungslos macht. Das sagt Offenburgs Oberbürgermeister Markus Steffens zu den tödlichen Schüssen in der Händelstraße. Seine Gedanken seien bei den Angehörigen und allen, die von dieser grausamen Tat betroffen seien.
4: Ein Mann soll zuerst auf seine Ex-Freundin geschossen und sich dann selbst getötet haben. Der 33-jährige türkische Staatsbürger und die 36-jährige Ukrainerin hatten sich vor Monaten getrennt. Danach war mehrfach die Polizei gefragt. Es gab Anzeigen wegen Beleidigung, übler Nachrede und Stalking. Beiderseits. Nach neuesten Erkenntnissen der Polizei soll der Mann heute Morgen mit einem Toyota in der Louis-Pasteur-Straße geparkt haben. Dann kam es in der Händelstraße zum tödlichen Angriff. Im Wagen wurde noch eine weitere Schusswaffe gefunden. Markus Knoll, Nachrichtenredaktion.
3: Unbekannte haben in Lahr etwa 40 Lkw-Reifen gestohlen. Der Schaden wird auf rund 20.000 Euro geschätzt. Unbekannte schnitten mehrere Zäune durch und gelangten so auf das Gelände eines Reifenservice in der Senefelder Straße. Die Polizei geht davon aus, dass die Täter zum Abtransport einen Lkw verwendet haben und sucht Zeugen. Die zwischen Samstagnachmittag 16.30 Uhr und Sonntagmorgen 10.30 Uhr etwas gesehen haben. Wenn am Donnerstag Frankreich und Marokko im Viertelfinale der WM stehen, gibt's im Garten der zwei Ufer auf Straßburger Seite ein Public Viewing. Weil bis zu 8000 Fans erwartet werden, gibt's auch auf der deutschen Seite Maßnahmen. Die Kehler Insel wird ab 18 Uhr für Autos gesperrt. Kommt Frankreich weiter, werden auch das Halbfinale und das Finale im Garten der zwei Ufer gezeigt. Kinder, die Krebs hatten, sollen hier mit ihren Familien ein paar unbeschwerte Tage erleben können. Im Europapark Roos ist heute das Kinderhaus Kleine Helden eröffnet worden. 5 Tage lang können die Familien hier kostenlos Urlaub machen. Wolfram Kohns von der RTL-Stiftung Wir helfen Kindern e.V.
5: Man kann sich nicht vorstellen, was es bedeutet, wenn Kinder wieder spielen können. Wenn auch Geschwisterkinder wieder in eine Normalität kommen, die vergessen wir oft. Und wenn die Familien es geschafft haben, an einen Punkt zu kommen, zu sagen, wir haben jetzt medizinisch das Schlimmste überstanden und jetzt brauchen wir neuen Lebensmut, dann ist das großartig. Und ich habe das so oft erlebt, dass Lebensfreude mindestens so wichtig ist wie Medizin.
3: Schirmherr des Projekts ist DJ Bobo.
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1: Da haben wir eine Meldung von der A8 Karlsruhe Richtung Stuttgart zwischen Pforzheim West und Ost. 4 Kilometer Stau.
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1: Da gibt's noch einige, aber zu langsam machen fast alle Feierabend. Auf der Landstraße zwischen Neumalsch und Dorsmersheim steht noch einer 70 da erlaubt. In Orschweier am Ortsausgang Richtung Ittenheim 30 und zwischen Steinmauern und Plittersdorf. An der Moikbrücke dürft ihr nicht schneller als 50 fahren. Dann gibt's noch jede Menge Anhängerblitzer. Wo die stehen, die, ja, das erfährt ihr bei uns im Netz und in der App. Kostenlos könnt ihr die runterladen und seid immer up to date, weil da auch alle anderen Meldungen drinstehen. Gute Fahrt euch!
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2: Noch etwas mehr als 2 Stunden, dann wird es angepfiffen. Das WM-Spiel Portugal-Spanien. Carlos Fernandes vom Club Portugues Wolfach wird beim Spiel zusammen mit vielen Landsmännern und Frauen heute Abend in Hausach beim Public Viewing seine Mannschaft anfeuern und kräftig mitfiebern.
3: Also 20 Uhr wäre schon die ersten Anlaufen und dann tun wir erstmal erste Runde mal schon mal so zur Nervosität ein bisschen runterfahren. Und dann kann es losgehen, ja. Und jetzt hoffen wir doch, dass wir Spanien, wir haben ja schon mal gegen Spanien gewonnen, also so ganz ohne ist es nicht, ne. Jetzt hoffen wir doch, dass wir sind die Besseren.
2: Ja, das hoffen natürlich auch die Spanier, deswegen wird es spannend, wie das Nachbarschaftsduell heute Abend dann tatsächlich ausgeht. Ja, und die Spanier und die Portugiesen, die haben noch eine Mannschaft, mit der sie mitfiebern können. Bei uns Deutschen, das sieht's ein bisschen anders aus. Oder doch? Mit wem fiebert ihr jetzt mit, nachdem unsere Mannschaft ausgeschieden ist?
4: Ja, das wäre Schweiz. Oder Österreich ist ja ausgeschieden. Deutschland natürlich auch. Ja, weil mir das von der Nähe her am besten gefällt. Ich mag die Schweiz eigentlich.
5: Ich erwarte, dass Spanien und Frankreich es schaffen. Wahrscheinlich bis ins Finale. Argentinien. Jetzt ist noch Marokko, ne? Aber Marokko spielt gegen Frankreich. Ja.
4: Und es wird mal ab, wer Weltmeister wird, der Beste soll gewinnen. Und vor allen Dingen noch schöne Spiele zu sehen.
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1: Wetter. Es ist angenehm warm heute Abend noch. So haben wir in Nesselried 30 Grad bei Sendi. Ein paar Wolken sind da, aber insgesamt ist es gemütlich. 31 Grad hat es bei Maiko in Offenburg. Da scheint noch die Sonne. Morgen dann, also die Nacht erstmal, die bleibt ordentlich warm mit Temperaturen über 20 Grad. Ja, und morgen dann, da gibt es auch wieder einen richtig schönen Sommertag mit Temperaturen über 30 Grad. Ein paar Wölkchen dekorieren den Himmel, aber es bleibt trocken. Im Laufe der Woche wird es Stück für Stück wärmer. Ja, es wird sogar noch mal richtig heiß.
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1: Jetzt muss ich erstmal hier stoppen. Um 19 Uhr mit Yvonne Stolz.
3: Der Schaden wird auf rund 20.000 Euro geschätzt. Unbekannte haben in Lahr etwa 40 Lkw-Reifen gestohlen. Sie schnitten zwischen Samstagnachmittag und Sonntagmorgen mehrere Zäune durch und gelangten so auf das Gelände eines Reifenservice in der Sehnefelder Straße. In Kehl-Goldscheuer hat die Volksbank Bühl heute große Eröffnung gefeiert. Nach rund 1,5 Jahren ist der Neubau am bisherigen Standort eingeweiht worden. Am Donnerstag wird ab 18 Uhr die Kehler Insel für Autos gesperrt. Grund ist das Public Viewing im Garten der zwei Ufer zum Frankreich-Marokko-Spiel. Einfach näher dran an der Region, jetzt Deutschland und die Welt mit Moritz Einzel.
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1: Jetzt kommen gleich die Blitzer. Der Moritz, der hat sich im Studio verkrochen. Wir gucken jetzt gerade mal hier, was man da vielleicht noch Schönes machen kann. Ob wir den Moritz doch noch mal hier zum Start kriegen. Moritz, wo bist du?
4: Die Fußball-WM wird heute von einem Skandal um die Aufhebung einer Rotsperre von US-Stürmer Follarin Balogun überschattet. Jetzt hat US-Präsident Trump bestätigt, dass er FIFA-Präsident Infantino gebeten hat, die Karte zu überprüfen.
5: Yes, I asked for a review. Bei FIFA?
6: Ja, ich habe bei der FIFA um eine Überprüfung gebeten. Ich habe mit einem hochrespektierten Mann gesprochen, weil ich nicht finde, dass da ein Foul passiert war. Und sie haben eine brillante Entscheidung getroffen. Ich finde, die Entscheidung des Schiedsrichters war schrecklich. Rote Karte, ich wusste gar nicht, was das ist. Aber als ich es herausfand, habe ich gesagt, ihr macht wohl Witze.
5: When I found out, I said, you gotta be kidding.
4: Balogun ist nun spielberechtigt für das WM-Achtelfinale der USA gegen Belgien heute Nacht ab 2 Uhr. Bereits um 21 Uhr trifft Portugal auf Spanien. Bundesfinanzminister Klingbeil hat den neuen Bundeshaushalt verteidigt. Klingbeil erklärte, die Bundesregierung setze auf Investitionen und Reformen. Man könne Deutschland nicht mit einer schwarzen Null gegen den russischen Machthaber Putin verteidigen. Man müsse in kürzester Zeit 3 Jahrzehnte aufholen, in denen die Bundeswehr runtergespart wurde. Das Kabinett hatte den Bundeshaushalt 2027 auf den Weg gebracht. Vorgesehen sind unter anderem 200 Milliarden Euro neue Schulden. Der Wirtschaftsrat der CDU spricht sich für längere Ladenöffnungszeiten an Sonntagen aus. Generalsekretär Steiger begrüßt zwar den Regierungsplan, Bäckereien und Buchhandlungen länger öffnen zu lassen, fordert aber mehr Flexibilität für den gesamten Einzelhandel. Auch der Handelsverband HDE hatte sich dafür ausgesprochen. Nicht nur die Zahl der Asylanträge in Deutschland sinkt stark, sondern auch die der unerlaubten Einreisen. Im ersten Halbjahr hat die Bundespolizei rund 24.000 Fälle registriert, 22% weniger als im Vorjahreszeitraum. Seit den verschärften Grenzkontrollen wurden fast 39.000 Menschen direkt an der Grenze zurückgewiesen. Der slowenische Radprofi Tadej Pogacar hat die 3. Etappe der Tour de France gewonnen. Bei der 1. Pyrenäen-Etappe über 196 Kilometer kam Pogacar 2 Sekunden vor seinem ärgsten Rivalen Jonas Vingegaard aus Dänemark ins Ziel. Pogacar löste Vingegaard damit auch im gelben Trikot des Gesamtführenden ab.
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1: Das war heute wichtig in der Region. Ich bin Yvonne Stolz. Eine schreckliche Tat, die fassungslos macht. Das sagt Offenburgs Oberbürgermeister Marco Steffens zu den tödlichen Schüssen in der Händelstraße heute früh. Seine Gedanken seien bei den Angehörigen und allen, die von dieser grausamen Tat betroffen seien.
2: Ein Mann soll zuerst auf seine Ex-Freundin geschossen und sich dann selbst getötet haben. Der 33-jährige türkische Staatsbürger und die 36-jährige Ukrainerin hatten sich vor Monaten getrennt. Danach war mehrfach die Polizei gefragt. Es gab Anzeigen wegen Beleidigung, übler Nachrede und Stalking. Beiderseits. Nach neuesten Erkenntnissen der Polizei soll der Mann heute Morgen mit einem Toyota in der Louis-Pasteur-Straße geparkt haben. Dann kam es in der Händelstraße zum tödlichen Angriff. Im Wagen wurde noch eine weitere Schusswaffe gefunden. Markus Knoll, Nachrichtenredaktion.
1: Seit mehr als 2 Jahren fehlt von einem Familienvater aus Lichtenau im Kreis Rastatt jede Spur. Der Fall von Alexander Bonert wird am Mittwoch in der ZDF-Sendung Aktenzeichen XY vorgestellt.
3: Der damals 51-Jährige war im April 2024 nach seiner Nachtschicht zu einer Wanderung aufgebrochen und wurde dabei noch von einer Überwachungskamera gefilmt. Seitdem fehlt von ihm jede Spur. Die Polizei hat nach eigenen Angaben bis heute keine neuen Hinweise. Weder gibt es Anzeichen für ein Verbrechen noch für einen möglichen Aufenthaltsort. Die Ermittler hoffen deshalb jetzt auf neue Hinweise aus der Fernsehsendung. Kathi Huhn, Nachrichtenredaktion.
1: Großes Lob von der Feuerwehr für die Klosterschulen in Offenburg. In der Langestraße hat heute Mittag in der Schulküche die Brandmeldeanlage ausgelöst. Der Grund für den Alarm war Dampf, der sich gebildet hatte. Das Gebäude konnte schnell geräumt werden. Die Feuerwehr spricht von einer Evakuierung wie aus dem Lehrbuch. Wenn am Donnerstag Frankreich und Marokko im Viertelfinale der WM stehen, gibt's im Garten der zwei Ufer auf Straßburger Seite ein Public Viewing. Weil bis zu 8000 Fans erwartet werden, gibt's auch auf der deutschen Seite Maßnahmen. Die Kehler Insel wird ab 18 Uhr für Autos gesperrt. Kommt Frankreich weiter, werden auch das Halbfinale und Finale im Garten der zwei Ufer gezeigt.
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1: Ich bin Moritz Einzel. Der Bundeshaushalt für das kommende Jahr steht. Das Kabinett hat den Entwurf beschlossen und Finanzminister Klingbeil hat begründet, warum im Etat deutlich mehr Geld für Verteidigung vorgesehen ist. Man müsse in kürzester Zeit 3 Jahrzehnte aufholen, in denen die Bundeswehr runtergespart worden sei.
2: Und ich will, dass wir auch in Zukunft in unserem Land sicher leben können, dass unsere Kinder hier sicher aufwachsen, und dafür muss jetzt investiert werden. Das kostet viel Geld, ja, und damit steigen auch die Schulden. Aber Deutschland ist eine starke Volkswirtschaft, die größte in Europa, die drittgrößte in der Welt. Und unser Schuldenstand liegt deutlich unter dem Schnitt der Eurogruppe. Es ist also richtig, dass wir so handeln.
1: Die Neuverschuldung im Haushalt 2027 soll bei gut 200 Milliarden Euro liegen. Spirituosen wie Rum, Wodka, Korn und weitere alkoholische Getränke sollen nach Plänen der Bundesregierung höher besteuert werden. Zum neuen Jahr sollen die Steuersätze um jeweils 20% steigen. Das sieht ein Gesetzentwurf vor, den das Kabinett auf den Weg gebracht hat. Nicht betroffen ist die Biersteuer. Für Wein gibt es keine besondere Steuer. Die Bundesnetzagentur wirft eBay vor, gegen EU-Nutzerrechte zu verstoßen. Die Behörde kritisiert, dass die Handelsplattform rechtswidrige Inhalte nicht einfach genug melden lässt, Nutzer bei Kontosperrungen nicht klar informiert und Händlerkontaktdaten schwer auffindbar sind. eBay soll die Mängel abstellen, sonst droht ein Zwangsgeld. Jetzt steht es endgültig fest, die Fußballnationalmannschaft der USA kann im WM-Achtelfinale heute Nacht gegen Belgien mit Stürmer Follarin Balogun auflaufen. Die FIFA hatte überraschend die Rotsperre des Angreifers zur Bewährung ausgesetzt. Eine Beschwerde Belgiens dagegen wies der Weltverband zurück. US-Präsident Trump räumte ein, dass er eine Prüfung der roten Karte angeregt hatte. FIFA-Präsident Infantino beteuerte, unabhängige Gremien hätten Balloguns Rotsperre aufgehoben.
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1: Das war heute wichtig in der Region. Ich bin Yvonne Stolz. Eine schreckliche Tat, die fassungslos macht. Das sagt Offenburgs Oberbürgermeister Marco Steffens zu den tödlichen Schüssen in der Händelstraße heute früh. Seine Gedanken seien bei den Angehörigen und allen, die von dieser grausamen Tat betroffen seien.
2: Ein Mann soll zuerst auf seine Ex-Freundin geschossen und sich dann selbst getötet haben. Der 33-jährige türkische Staatsbürger und die 36-jährige Ukrainerin hatten sich vor Monaten getrennt. Danach war mehrfach die Polizei gefragt. Es gab Anzeigen wegen Beleidigung, übler Nachrede und Stalking. Beiderseits. Nach neuesten Erkenntnissen der Polizei soll der Mann heute Morgen mit einem Toyota in der Louis-Pasteur-Straße geparkt haben. Dann kam es in der Händelstraße zum tödlichen Angriff. Im Wagen wurde noch eine weitere Schusswaffe gefunden. Markus Knoll, Nachrichtenredaktion.
1: Seit mehr als 2 Jahren fehlt von einem Familienvater aus Lichtenau im Kreis Rastatt jede Spur. Der Fall von Alexander Bonert wird am Mittwoch in der ZDF-Sendung Aktenzeichen XY vorgestellt.
3: Der damals 51-Jährige war im April 2024 nach seiner Nachtschicht zu einer Wanderung aufgebrochen und wurde dabei noch von einer Überwachungskamera gefilmt. Seitdem fehlt von ihm jede Spur. Die Polizei hat nach eigenen Angaben bis heute keine neuen Hinweise. Weder gibt es Anzeichen für ein Verbrechen noch für einen möglichen Aufenthaltsort. Die Ermittler hoffen deshalb jetzt auf neue Hinweise aus der Fernsehsendung. Kathi Huhn, Nachrichtenredaktion.
1: Großes Lob von der Feuerwehr für die Klosterschulen in Offenburg. In der Langestraße hat heute Mittag in der Schulküche die Brandmeldeanlage ausgelöst. Der Grund für den Alarm war Dampf, der sich gebildet hatte. Das Gebäude konnte schnell geräumt werden. Die Feuerwehr spricht von einer Evakuierung wie aus dem Lehrbuch. Wenn am Donnerstag Frankreich und Marokko im Viertelfinale der WM stehen, gibt's im Garten der zwei Ufer auf Straßburger Seite ein Public Viewing. Weil bis zu 8000 Fans erwartet werden, gibt's auch auf der deutschen Seite Maßnahmen. Die Kehler Insel wird ab 18 Uhr für Autos gesperrt. Kommt Frankreich weiter, werden auch das Halbfinale und Finale im Garten der zwei Ufer gezeigt.
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1: Ich bin Moritz Einzel. Im umstrittenen Fall Follerin Balogun bleibt die FIFA bei ihrer Entscheidung. Der US-Stürmer darf heute Nacht im Achtelfinale gegen Belgien spielen. Den Einspruch des belgischen Fußballverbandes hat der Weltverband zurückgewiesen. Die FIFA hatte Balloguns Rotsperre für das Achtelfinale überraschend zur Bewährung ausgesetzt. Vorausgegangen war eine Intervention von US-Präsident Trump. Die Partie USA gegen Belgien wird heute Nacht um 2 Uhr angepfiffen. Bereits in diesen Minuten beginnt das Spiel Portugal gegen Spanien. Das Bundeskabinett hat den Haushalt für das kommende Jahr beschlossen. Finanzminister Klingbeil verteidigte die hohe Neuverschuldung. Dabei gehe es insbesondere um die Sicherheit unseres Landes. Der Frieden in Europa sei durch Putins imperialistischen Wahn bedroht wie lange nicht, so Klingbeil.
2: Und ich will das sehr klar sagen, mit der schwarzen Null können wir uns nicht gegen Putin verteidigen. Wir müssen deswegen in kürzester Zeit 3 Jahrzehnte aufholen, in denen unsere Bundeswehr runtergespart wurde. Wir müssen Jahrzehnte aufholen, in denen wir nicht in unsere Verteidigungsfähigkeit investiert haben. Und dabei keine neuen Schulden zu machen, das geht nicht. Das ist wie ohne Rakete zum Mond fliegen.
1: Im Etat 2027 sind Ausgaben von mehr als 555 Milliarden Euro vorgesehen und neue Schulden von mehr als 200 Milliarden. Das Kabinett hat außerdem Pläne für eine höhere Besteuerung von Spirituosen auf den Weg gebracht. Die Steuer auf Rum, Wodka, Korn und andere alkoholische Getränke soll zum 1. Januar um 20% steigen. Der Staat erwartet dadurch Mehreinnahmen von 455 Millionen Euro jährlich. Topfavorit Tadej Pogacar hat die 3. Etappe der Tour de France gewonnen und das gelbe Trikot des Gesamtführenden übernommen. Der Radstar aus Slowenien gewann nach 196 Kilometern in den Pyrenäen. Die Etappe fand aufgrund der großen Waldbrände in Südfrankreich teilweise ohne Zuschauer statt.
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1: Das war heute wichtig in der Region. Ich bin Yvonne Stolz. Eine schreckliche Tat, die fassungslos macht. Das sagt Offenburgs Oberbürgermeister Marco Steffens zu den tödlichen Schüssen in der Händelstraße heute früh. Seine Gedanken seien bei den Angehörigen und allen, die von dieser grausamen Tat betroffen seien.
2: Ein Mann soll zuerst auf seine Ex-Freundin geschossen und sich dann selbst getötet haben. Der 33-jährige türkische Staatsbürger und die 36-jährige Ukrainerin hatten sich vor Monaten getrennt. Danach war mehrfach die Polizei gefragt. Es gab Anzeigen wegen Beleidigung, übler Nachrede und Stalking. Beiderseits. Nach neuesten Erkenntnissen der Polizei soll der Mann heute Morgen mit einem Toyota in der Louis-Pasteur-Straße geparkt haben. Dann kam es in der Händelstraße zum tödlichen Angriff. Im Wagen wurde noch eine weitere Schusswaffe gefunden. Markus Knoll, Nachrichtenredaktion.
1: Seit mehr als 2 Jahren fehlt von einem Familienvater aus Lichtenau im Kreis Rastatt jede Spur. Der Fall von Alexander Bonert wird am Mittwoch in der ZDF-Sendung Aktenzeichen XY vorgestellt.
3: Der damals 51-Jährige war im April 2024 nach seiner Nachtschicht zu einer Wanderung aufgebrochen und wurde dabei noch von einer Überwachungskamera gefilmt. Seitdem fehlt von ihm jede Spur. Die Polizei hat nach eigenen Angaben bis heute keine neuen Hinweise. Weder gibt es Anzeichen für ein Verbrechen noch für einen möglichen Aufenthaltsort. Die Ermittler hoffen deshalb jetzt auf neue Hinweise aus der Fernsehsendung. Kathi Huhn, Nachrichtenredaktion.
1: Großes Lob von der Feuerwehr für die Klosterschulen in Offenburg. In der Langestraße hat heute Mittag in der Schulküche die Brandmeldeanlage ausgelöst. Der Grund für den Alarm war Dampf, der sich gebildet hatte. Das Gebäude konnte schnell geräumt werden. Die Feuerwehr spricht von einer Evakuierung wie aus dem Lehrbuch. Wenn am Donnerstag Frankreich und Marokko im Viertelfinale der WM stehen, gibt's im Garten der zwei Ufer auf Straßburger Seite ein Public Viewing. Weil bis zu 8000 Fans erwartet werden, gibt's auch auf der deutschen Seite Maßnahmen. Die Kehler Insel wird ab 18 Uhr für Autos gesperrt. Kommt Frankreich weiter, werden auch das Halbfinale und Finale im Garten der zwei Ufer gezeigt.
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1: Ich bin Moritz Einzel. Im umstrittenen Fall Follerin Balogun bleibt die FIFA bei ihrer Entscheidung. Der US-Stürmer darf heute nach dem Achtelfinale gegen Belgien spielen. Den Einspruch des belgischen Fußballverbandes hat der Weltverband zurückgewiesen. Die FIFA hatte Balloguns Rotsperre für das Achtelfinale überraschend zur Bewährung ausgesetzt. Vorausgegangen war eine Intervention von US-Präsident Trump. Die Partie USA gegen Belgien wird heute Nacht um 2 Uhr angepfiffen. Bereits in diesen Minuten beginnt das Spiel Portugal gegen Spanien. Das Bundeskabinett hat den Haushalt für das kommende Jahr beschlossen. Finanzminister Klingbeil verteidigte die hohe Neuverschuldung. Dabei gehe es insbesondere um die Sicherheit unseres Landes. Der Frieden in Europa sei durch Putins imperialistischen Wahn bedroht wie lange nicht, so Klingbeil.
2: Und ich will das sehr klar sagen, mit der schwarzen Null können wir uns nicht gegen Putin verteidigen. Wir müssen deswegen in kürzester Zeit 3 Jahrzehnte aufholen, in denen unsere Bundeswehr runtergespart wurde. Wir müssen Jahrzehnte aufholen, in denen wir nicht in unsere Verteidigungsfähigkeit investiert haben. Und dabei keine neuen Schulden zu machen, das geht nicht. Das ist wie ohne Rakete zum Mond fliegen.
1: Im Etat 2027 sind Ausgaben von mehr als 555 Milliarden Euro vorgesehen und neue Schulden von mehr als 200 Milliarden. Das Kabinett hat außerdem Pläne für eine höhere Besteuerung von Spirituosen auf den Weg gebracht. Die Steuer auf Rum, Wodka, Korn und andere alkoholische Getränke soll zum 1. Januar um 20% steigen. Der Staat erwartet dadurch Mehreinnahmen von 455 Millionen Euro jährlich. Topfavorit Tadej Pogacar hat die 3. Etappe der Tour de France gewonnen und das gelbe Trikot des Gesamtführenden übernommen. Der Radstar aus Slowenien gewann nach 196 Kilometern in den Pyrenäen. Die Etappe fand aufgrund der großen Waldbrände in Südfrankreich teilweise ohne Zuschauer statt.
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1: Das war heute wichtig in der Region. Ich bin Yvonne Stolz. Eine schreckliche Tat, die fassungslos macht. Das sagt Offenburgs Oberbürgermeister Marco Steffens zu den tödlichen Schüssen in der Händelstraße heute früh. Seine Gedanken seien bei den Angehörigen und allen, die von dieser grausamen Tat betroffen seien.
2: Ein Mann soll zuerst auf seine Ex-Freundin geschossen und sich dann selbst getötet haben. Der 33-jährige türkische Staatsbürger und die 36-jährige Ukrainerin hatten sich vor Monaten getrennt. Danach war mehrfach die Polizei gefragt. Es gab Anzeigen wegen Beleidigung, übler Nachrede und Stalking. Beiderseits. Nach neuesten Erkenntnissen der Polizei soll der Mann heute Morgen mit einem Toyota in der Louis-Pasteur-Straße geparkt haben. Dann kam es in der Händelstraße zum tödlichen Angriff. Im Wagen wurde noch eine weitere Schusswaffe gefunden. Markus Knoll, Nachrichtenredaktion.
1: Seit mehr als 2 Jahren fehlt von einem Familienvater aus Lichtenau im Kreis Rastatt jede Spur. Der Fall von Alexander Bonert wird am Mittwoch in der ZDF-Sendung Aktenzeichen XY vorgestellt.
3: Der damals 51-Jährige war im April 2024 nach seiner Nachtschicht zu einer Wanderung aufgebrochen und wurde dabei noch von einer Überwachungskamera gefilmt. Seitdem fehlt von ihm jede Spur. Die Polizei hat nach eigenen Angaben bis heute keine neuen Hinweise. Weder gibt es Anzeichen für ein Verbrechen noch für einen möglichen Aufenthaltsort. Die Ermittler hoffen deshalb jetzt auf neue Hinweise aus der Fernsehsendung. Kathi Huhn, Nachrichtenredaktion.
1: Großes Lob von der Feuerwehr für die Klosterschulen in Offenburg. In der Langestraße hat heute Mittag in der Schulküche die Brandmeldeanlage ausgelöst. Der Grund für den Alarm war Dampf, der sich gebildet hatte. Das Gebäude konnte schnell geräumt werden. Die Feuerwehr spricht von einer Evakuierung wie aus dem Lehrbuch. Wenn am Donnerstag Frankreich und Marokko im Viertelfinale der WM stehen, gibt's im Garten der zwei Ufer auf Straßburger Seite ein Public Viewing. Weil bis zu 8000 Fans erwartet werden, gibt's auch auf der deutschen Seite Maßnahmen. Die Kehler Insel wird ab 18 Uhr für Autos gesperrt. Kommt Frankreich weiter, werden auch das Halbfinale und Finale im Garten der zwei Ufer gezeigt.
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1: Ich bin Hendrik Daum. Bundesfinanzminister Klingbeil hat den neuen Bundeshaushalt verteidigt. Klingbeil erklärte, die Bundesregierung setze auf Investitionen und Reformen. Man könne Deutschland nicht mit einer schwarzen Null gegen den russischen Machthaber Putin verteidigen. Man müsse in kürzester Zeit 3 Jahrzehnte aufholen, in denen die Bundeswehr runtergespart wurde. Das Kabinett hatte den Bundeshaushalt 2027 auf den Weg gebracht. Vorgesehen sind unter anderem 200 Milliarden Euro neue Schulden. Nicht nur die Zahl der Asylanträge in Deutschland sinkt stark, sondern auch die der unerlaubten Einreisen. Im ersten Halbjahr hat die Bundespolizei rund 24.000 Fälle registriert, 22% weniger als im Vorjahreszeitraum. Seit den verschärften Grenzkontrollen wurden fast 39.000 Menschen direkt an der Grenze zurückgewiesen. Große Sorge um Ralf Siegel. Der 80-jährige Komponist liegt offenbar mit einer schweren Lungenentzündung im künstlichen Koma. Das berichten Merkur und TZ unter Berufung auf den engsten Familienkreis. Ralf Siegel hat unter anderem das Lied »Ein bisschen Frieden« geschrieben, mit dem Nicole 1982 den Eurovision Song Contest gewonnen hat. Der slowenische Radprofi Tadej Pogačar hat die 3. Etappe der Tour de France gewonnen. Bei der ersten Pyrenäen-Etappe über 196 Kilometer kam Pogačar 2 Sekunden vor seinem ärgsten Rivalen Jonas Vingegaard aus Dänemark ins Ziel. Pogačar löste Vingegaard damit auch im gelben Trikot des Gesamtführenden ab.
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1: Das war heute wichtig in der Region. Ich bin Yvonne Stolz. Eine schreckliche Tat, die fassungslos macht. Das sagt Offenburgs Oberbürgermeister Marco Steffens zu den tödlichen Schüssen in der Händelstraße heute früh. Seine Gedanken seien bei den Angehörigen und allen, die von dieser grausamen Tat betroffen seien.
2: Ein Mann soll zuerst auf seine Ex-Freundin geschossen und sich dann selbst getötet haben. Der 33-jährige türkische Staatsbürger und die 36-jährige Ukrainerin hatten sich vor Monaten getrennt. Danach war mehrfach die Polizei gefragt. Es gab Anzeigen wegen Beleidigung, übler Nachrede und Stalking. Beiderseits. Nach neuesten Erkenntnissen der Polizei soll der Mann heute Morgen mit einem Toyota in der Louis-Pasteur-Straße geparkt haben. Dann kam es in der Händelstraße zum tödlichen Angriff. Im Wagen wurde noch eine weitere Schusswaffe gefunden. Markus Knoll, Nachrichtenredaktion.
1: Seit mehr als 2 Jahren fehlt von einem Familienvater aus Lichtenau im Kreis Rastatt jede Spur. Der Fall von Alexander Bonert wird am Mittwoch in der ZDF-Sendung Aktenzeichen XY vorgestellt.
3: Der damals 51-Jährige war im April 2024 nach seiner Nachtschicht zu einer Wanderung aufgebrochen und wurde dabei noch von einer Überwachungskamera gefilmt. Seitdem fehlt von ihm jede Spur. Die Polizei hat nach eigenen Angaben bis heute keine neuen Hinweise. Weder gibt es Anzeichen für ein Verbrechen noch für einen möglichen Aufenthaltsort. Die Ermittler hoffen deshalb jetzt auf neue Hinweise aus der Fernsehsendung. Kathi Huhn, Nachrichtenredaktion.
1: Großes Lob von der Feuerwehr für die Klosterschulen in Offenburg. In der Langestraße hat heute Mittag in der Schulküche die Brandmeldeanlage ausgelöst. Der Grund für den Alarm war Dampf, der sich gebildet hatte. Das Gebäude konnte schnell geräumt werden. Die Feuerwehr spricht von einer Evakuierung wie aus dem Lehrbuch. Wenn am Donnerstag Frankreich und Marokko im Viertelfinale der WM stehen, gibt's im Garten der zwei Ufer auf Straßburger Seite ein Public Viewing. Weil bis zu 8000 Fans erwartet werden, gibt's auch auf der deutschen Seite Maßnahmen. Die Kehler Insel wird ab 18 Uhr für Autos gesperrt. Kommt Frankreich weiter, werden auch das Halbfinale und Finale im Garten der zwei Ufer gezeigt.
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2: Ich bin Hendrik Daum. Bundesfinanzminister Klingbeil hat den neuen Bundeshaushalt verteidigt. Klingbeil erklärte, die Bundesregierung setze auf Investitionen und Reformen. Man könne Deutschland nicht mit einer schwarzen Null gegen den russischen Machthaber Putin verteidigen. Man müsse in kürzester Zeit 3 Jahrzehnte aufholen, in denen die Bundeswehr runtergespart wurde. Das Kabinett hatte den Bundeshaushalt 2027 auf den Weg gebracht. Vorgesehen sind unter anderem 200 Milliarden Euro neue Schulden. Die Bundesnetzagentur wirft eBay vor, gegen EU-Nutzerrechte zu verstoßen. Die Behörde kritisiert, dass die Handelsplattform rechtswidrige Inhalte nicht einfach genug melden lässt, Nutzer bei Kontosperrungen nicht klar informiert und Händlerkontaktdaten schwer auffindbar sind. eBay soll die Mängel abstellen, sonst droht ein Zwangsgeld. Große Sorge im Moment um Ralf Siegel. Der 80-jährige Komponist liegt offenbar mit einer schweren Lungenentzündung im künstlichen Koma. Das berichten Merkur und TZ unter Berufung auf den engsten Familienkreis. Ralf Siegel hat unter anderem das Lied Ein bisschen Frieden geschrieben, mit dem Nicole 1982 den Eurovision Song Contest gewonnen hat. Bei der Fußball-WM hat Spanien Cristiano Ronaldo einen bitteren Abschied von der WM-Bühne beschert und seine eigenen Titelansprüche untermauert. Die Spanier feierten dank des späten Treffers von Joker Mikel Merino in der Nachspielzeit einen 1:0-Sieg gegen Portugal und ziehen erstmals seit dem Titelgewinn 2010 wieder in ein WM-Viertelfinale ein.
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1: Ich bin Hendrik Daum. Die Bundesregierung hat den Haushalt für 2027 beschlossen und damit werden viele neue Schulden aufgenommen. Finanzminister Klingbeil begründete das mit den internationalen Krisen wie dem Ukraine-Krieg.
2: Der Frieden in Europa ist durch Putins imperialistischen Wahn bedroht wie lange nicht. Und ich will das sehr klar sagen, mit der schwarzen Null können wir uns nicht gegen Putin verteidigen. Wir müssen deswegen in kürzester Zeit 3 Jahrzehnte aufholen, in denen unsere Bundeswehr runtergespart wurde. Dabei keine neuen Schulden zu machen, das geht nicht. Das ist wie ohne Rakete zum Mond fliegen.
1: Übervolle Wartezimmer, teure Medikamente. Viele meckern über das Gesundheitssystem und fragen stattdessen den Chatbot. Laut einer Umfrage des Pharmaherstellers Stada setzen viele Menschen in Gesundheitsfragen auf künstliche Intelligenz. Einzelheiten von Claudia Wächter.
3: Wie kündigt sich eine Migräne an? Was tun bei einem Wespenstich? Mit solchen und ähnlichen Fragen wird der Chatbot gefüttert. Die allermeisten wollen im Prinzip eine Diagnose besser verstehen oder bereiten sich so auch auf einen Arztbesuch vor. Auf jeden Fall finden gut 80% der Deutschen KI in der Gesundheitsvorsorge völlig okay. Einige sind allerdings auch skeptisch, fragen sich, was am Ende mit den eigenen Daten passiert.
1: Die Bundesnetzagentur wirft eBay vor, gegen EU-Nutzerrechte zu verstoßen. Die Behörde kritisiert, dass die Handelsplattform rechtswidrige Inhalte nicht einfach genug melden lässt, Nutzer bei Kontosperrungen nicht klar informiert und Händlerkontaktdaten schwer auffindbar sind. eBay soll die Mängel abstellen, sonst droht ein Zwangsgeld. Wir schauen zur Fußball-WM und da hat Spanien Cristiano Ronaldo einen bitteren Abschied von der WM-Bühne beschert und seine eigenen Titelansprüche untermauert. Die Spanier feierten dank des späten Treffers von Joker Mikel Merino in der Nachspielzeit einen 1:0-Sieg gegen Portugal und ziehen erstmals seit dem Titelgewinn 2010 wieder in ein WM-Viertelfinale ein.
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1: 7. Juli 1996. Los del Rio steigen mit Macarena in die Charts ein. Und von jetzt auf gleich tanzt die ganze Welt. Dabei ist Macarena zu diesem Zeitpunkt schon 3 Jahre alt. Der ursprüngliche Song entsteht, als das spanische Duo Los del Rio ein exklusives Privatkonzert in Venezuela spielt. Vor den Musikern tanzt die talentierte Flamenco-Tänzerin Diana. Sie sind von ihr so fasziniert, dass sie auf der Bühne spontan eine Textzeile improvisieren. Schenke deinem Körper Freude, Diana. Und aus dieser einen Zeile wird kurz darauf ein kompletter Song. Eine leidenschaftliche Samba. Aus dem Namen Diana wird das Mädchen Macarena, aus der Flamenco-Tänzerin eine Frau, die ihrem Mann am Abend gleich 2-mal fremd geht, nachdem er vom Militär zum Dienst eingezogen wurde. Und trotz heißer Rhythmen und packender Geschichte bleibt der Erfolg leider aus. Erst als die Bayside Boys aus Amerika den Hit entdecken, remixen und einen weiblichen Gesangspart dazupacken, geht es für das leichte Mädchen Macarena plötzlich ganz schnell nach oben.

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1: Ich bin Hendrik Daum. Höhere Ausgaben und mehr Schulden. Das Bundeskabinett hat den Haushaltsentwurf 2027 beschlossen. Und die Pläne, die stoßen auf breite Kritik, wie Tanja Wagner berichtet.
2: 555 Milliarden Euro Ausgaben, dazu eine Neuverschuldung von gut 200 Milliarden Euro. Die Industrie hält die Haushaltspläne für wenig solide. Die Zuwächse auf der Sollseite seien alarmierend, heißt es vom Bundesverband. Greenpeace-Experten werfen Bundesfinanzminister Klingbeil